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1: Ich bin Moritz Einzel. Wenn wir im Internet surfen, dann ist die Wahrscheinlichkeit hoch, dass wir Seiten aufrufen mit dem Adressende .de. Da könnten in dieser Nacht viele ein Problem mit gehabt haben, denn zahlreiche Seiten mit .de am Ende waren nicht abrufbar. Die Registrierungsstelle Denik verwies auf eine Störung in ihrem DNS-Service, der normalerweise dafür sorgt, dass Seiten im Netz erreichbar sind, wenn die Webadresse eingegeben wird. Der US-Militäreinsatz gegen den Iran, die Operation Epic Fury, ist beendet. Das hat US-Außenminister Rubio klargestellt. Der Bericht aus den USA von Tina Eck.
2: Diese Lesart der Dinge macht es der Trump-Regierung möglich, ohne Zustimmung des US-Kongresses weiter im Nahen Osten zu agieren. Die Operationen Gewaltiger Zorn zum Stopp des iranischen Atomprogramms und die Operation Freiheit zum Anschieben der Schifffahrt an der Straße von Hormuz werden strikt getrennt. Die Phase Zorn ist vorbei, die Waffenruhe gilt. Jetzt geht es um die Öffnung der Meerenge für den weltweiten Ölhandel.
1: Und da wird das US-Militär seinen Einsatz zur Sicherung der Straße von Hormuz vorerst pausieren. Währenddessen soll laut US-Präsident Trump ein Abkommen zwischen den USA und dem Iran geprüft werden. Die schwarz-rote Koalition ist seit einem Jahr im Amt. Bundeskanzler Merz hat aus diesem Anlass bekräftigt, dass er am Bündnis mit der SPD festhalten will. Auf dem Wirtschaftstag 2026 schloss er sowohl Neuwahlen als auch eine Minderheitsregierung aus. Der erste Finalist in der Champions League steht fest. Der FC Arsenal ist erstmals seit 20 Jahren ins größte Spiel des europäischen Vereinsfußballs eingezogen. Die Londoner gewannen das Halbfinal-Rückspiel gegen Atletico Madrid mit 1:0. Das Hinspiel war 1:1 ausgegangen. Im Endspiel trifft Arsenal nun entweder auf den FC Bayern oder Titelverteidiger Paris Saint-Germain. Das zweite Halbfinal-Rückspiel wird heute Abend in München ausgetragen.
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1: Ich bin Moritz Einzel. Ein Jahr nach dem Start der schwarz-roten Regierung zieht Kanzleramtschef Frei eine positive Bilanz beim Thema Migration. Der Neuen Osnabrücker Zeitung hat der CDU-Politiker gesagt, wir hätten die Wende geschafft. Es kämen deutlich weniger Flüchtlinge ins Land und Straftäter würden sogar nach Syrien und Afghanistan abgeschoben. Frei betonte, diese Regierung zeige, dass sich was ändert, wenn man an den richtigen Stellschrauben dreht. Das US-Militär pausiert seinen Einsatz zur Sicherung der Straße von Hormuz. Das hat US-Präsident Trump bekannt gegeben. Demnach sollen erstmal keine Frachtschiffe mehr von den US-Streitkräften durch die vom Iran blockierte Meerenge geleitet werden. Während des Stopps soll geprüft werden, ob ein Abkommen zwischen Washington und Teheran abgeschlossen werden kann. Nach der Amokfahrt in der Leipziger Innenstadt haben gestern mehrere hundert Menschen in der Nikolaikirche der Opfer gedacht. Ein 33 Jahre alter Mann war am Montag mit dem Auto durch eine Fußgängerzone gerast. Zwei Menschen kamen ums Leben, viele weitere wurden verletzt. Der Fahrer wurde in eine Psychiatrie eingewiesen. Weltweit wird über Social-Media-Verbote für Kinder und Jugendliche diskutiert. Nur die, die es betrifft, kommen

0: selten zu Wort. Jetzt hat das Kinderhilfswerk UNICEF Jugendliche dazu befragen lassen. Statt Verboten fordern sie eher einen besseren Schutz auf digitalen Plattformen. Tanja Wagner berichtet.
1: Die Teenies sind sich der negativen Seiten von Social Media wie Mobbing, Dauerscrollen und Fake News durchaus bewusst. Auch ist der Großteil überzeugt, dass Jugendliche Wege finden werden, um gesetzliche Altersgrenzen zu umgehen, durch geteilte Geräte zum Beispiel. Helfen könnte ein digitaler Raum, der sicher und altersgerecht ist, durch bessere Inhaltsfilter und schnelle Löschroutinen.
0: Der FC Arsenal steht im Champions-League-Finale. Die Fußballer aus London haben das Halbfinal-Rückspiel gegen Atletico Madrid mit 1:0 gewonnen. Das Hinspiel war 1:1 ausgegangen. Im Königsklassen-Endspiel am 30. Mai in Budapest trifft Arsenal nun entweder auf den FC Bayern oder Paris Saint-Germain. Das zweite Halbfinal-Rückspiel wird heute Abend in München ausgetragen. Paris gewann das Hinspiel mit 5:4.
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1: Hallo aus Deutschlands schönster Genießerecke und größtem Mittelgebirge, dem Schwarzwald. Mein Name Zara Roth. Ich lebe da, wo andere Urlaub machen und nehme euch mit auf meine Touren. Visit Black Forest ist der Podcast für alle, die neugierig sind auf den Schwarzwald. Die schon meinen, ihn zu kennen. Und für alle Wanderfans, Gourmets und Wellness-Aficionados. Das hier ist eure Reiseinspiration in 20 Minuten. Heute mit einer Wellness-Spa-Folge, die es in sich hat.
2: Das kam aus dem Boden raus mit einer Temperatur von 40, 41 Grad und man hat da einfach mal so ein Bottich aufgebaut. Und dann hat man das einfach laufen lassen. Ne?
3: Wir haben einmal minus 60 Grad eine Kammer und einmal minus 110 Grad. Also wirklich kalt.
1: In Bad Krozingen bekommen wir eine exklusive Führung durch die Vita Classica Therme samt Private Spas. Zum Thermal-Mineralwasser kippen wir ein bisschen feinsten regionalen Wein und besuchen das neueste 4-Sterne-Spa und Hotel im Ort, das Nuri

0: Hotel. Los geht's. Krotzige? Nein, das ist kein Fall, wo man Gesundheit sagt. Das ist alemannisch für Bad Krotzingen im schönen Landkreis Breisgau-Hochschwarzwald. Nochmal eine Ecke südwestlicher gelegen als Freiburg und das ist ja schon im Südwesten. Basel ist auch nur 45 Kilometer weg und Frankreich auch nicht weit. Seit über 9000 Jahren leben hier Menschen. Aber erst im Jahr 1911 wurde bei Bohrungen nach Öl zufällig das Thermalmineralwasser entdeckt. Das erzählt Markus Matz. Er ist stellvertretender Geschäftsführer der Kur- und Bäder GmbH.
1: Bohrfirma damals ist dann wieder abgezogen, weil die wollten ja Öl. Und dann hat man das einfach laufen lassen. Ne? Und so die,
2: da kam da so eine Fontäne aus dem Boden.
1: Ja, genau. Und da war einfach so eine Holzwanne, eine große. Ne? Und so die Historie oder die Legende sagt, dass das da halt, das war ja hier im Kur, also damals auf dem Feld, auf dem freien Feld, ja, dass da halt nächstens die Bad Krotzinger dann mal hingegangen sind, geguckt haben, was ist da. Und dann sind sie auch in das Wasser rein und haben gemerkt, wow, warm, sowieso warm, aber das ist irgendwie, tut es noch was Gutes. Mhm. Aufgrund der Mineralien, der Kohlensäure, was dann später rausgefunden wurde. Also hat man gemerkt, wow, das ist ja ein richtiger Schatz, den wir da entdeckt haben. Und die Entwicklung ging dann relativ rasant aufgrund der Zusammensetzung des Thermalwassers, aufgrund der Heilwirkung des Bad Krotzinger Mineralthermalwassers. Für Gelenke, für Muskeln, für Herz-Kreislauf. Also man spürt da auch die Heilwirkung. Das Hauptmerkmal ist die natürliche Kohlensäure, die sich auf den Körper sehr positiv auswirkt. Die regt den Blutkreislauf an, also die geht, die ganze Orthopädie wird da gut versorgt. Und da sind wir eines der höchsten, mit der höchsten Konzentration in Europa.
0: Fest integriert in die Therme ist die Saunalandschaft mit 9 Saunen. Wer ein Saunaticket hat, kann auch in die Therme. Markus Matz ist besonders stolz darauf, dass hier überdurchschnittlich viele Aufgüsse angeboten werden.
1: Das ist auch sowas, was in den letzten Jahren einfach auch gestiegen ist, die Anzahl der Aufgüsse. Dann gibt es auch unterschiedliche Arten von Aufgüssen. Fast jede 10 Minuten in einer anderen Sauna, also wirklich sehr, sehr engmaschig. Dann haben wir eine Salzkristallsauna, auch dort ist wieder das Saunaklima völlig anders. Ja, wir haben eine Panoramasauna, das ist so mein Lieblingsplatz, weil wenn man schwitzt und seinen Gedanken laufen lassen kann und dann noch in die Ferne schauen kann, das liebe ich einfach. Ja.
2: Wo guckt man denn da drauf?
1: Auf den Rehberg, auf den Schladder, auf den Bad Krotzinger Rehberg. Ja.
2: Sehr schön.
1: Aber man kann in die Ferne schauen und das tut einfach gut. Ja.
0: Mit dem Saunaticket kommt man auch in die Therme.
1: In dieser ganzen Thermen-Saunalandschaft kann ich mir auch spontan Wellnessmassagen buchen. Das sind dann so 30, 40-minütige Wellnessmassagen. Das kann man spontan buchen, wenn da noch Kapazitäten frei sind. Kann auch einen Hammam buchen in der Therme, relativ spontan, wenn es frei ist. Und die Wellnessanwendung, die Private Spas wie Bali, japanisches Bad, indisches Bad, das geht, das muss man vorher buchen. Das geht nicht spontan, weil die sind relativ ausgebucht.
0: Mit Markus Matz geht's in Richtung Private Spas. Vorbei an Ruheräumen, Kaminzimmer und...
3: Oh, Hängematten im Ruhebereich. Endlich hat mal jemand eine gute Idee gehabt. Warum gibt's das nicht in jeder Therme?
1: Sie hören das schon, hier entspann ich, hier ist Ruhe.
3: Ja, eigentlich neigt man dazu, auch gleich leise zu reden.
0: Das Außenschwimmbecken zum Bahnenschwimmen wird bei jedem Wetter und in jeder Jahreszeit genutzt.
1: Wird nur durch Thermalwasser geheizt,
2: ah, ja.
1: Sonst nicht, und durch Sonne. Und deshalb ist kühl, aber wir hatten es geplant, dass wir das März bis November öffnen. War so geplant, weil wir nicht zuheizen. Und dann kamen die Gäste und haben gesagt, ja, im Winter, lasst es. Und zu sehen, wir haben noch nicht mal 10 und es sind 4 Leute drin.
3: Ja, es wird einem ja warm beim Schwimmen. Ne?
1: Ja. Also das wird sowas von genutzt, da sind wir richtig froh. Die Gäste sind mega froh, dass sie schwimmen können. Ja.
3: Auch im Winter.
0: Einmal um die Welt reisen können Besucher im Private Spa. Es gibt einen Raum Sylt, einen Bali, ein Indien, Japan, Türkei, Marokko.
2: Jetzt ist schon Thermenluft hier.
1: Ja.
2: Sehr schön.
1: Also wir befinden uns jetzt auch im Neubau, in unserem Wandelgang.
3: Also ein schöner Glasrundumgang. Und jetzt geht's ins Premium Spa.
1: Ja, unser Premium Spa.
3: Also was man normalerweise nicht sieht, es sei denn, man nimmt sehr viel Geld in die Hand und bucht sich das.
1: Ab hier ist der komplette Gastbereich.
3: Okay.
1: Ich habe eigene Toilette.
3: Jawohl.
1: Das ist für unsere Mitarbeiter der Vorbereitungsraum. Es gibt immer auch kleine Snacks, was zu trinken. Hier habe ich den Umkleidebereich und dann den

0: Also die Wände sind grün, grüne Fliesen, so bambusverkleidete freistehende Badewannen, ganz viel, ja, diese Schirmchen, die man aus Bali kennt. Das ist echt eine schöne Stimmung. Und dann ist es so ein, man ist hier im ersten Stock auf Eck, das heißt, hier scheint super viel die Sonne rein.
1: Ja.
0: Dann sind hier Massageliegen. Also ist es für zwei Leute buchbar oder
1: zwei,
0: mehr?
1: Also auch allein, aber es wird in der Regel für zwei gebucht. Und gerade im Bali-Bereich sind es Synchronmassagen. Also von den Therapeuten massiert.
2: Super.
1: Anschließend nimmt man noch Bad in der Wanne.
0: Ja, nur echt mit Klangschale.
1: In unserem Floating-Bereich.
0: Oh, was?
1: So eine Bad.
0: Oh mein Gott, das ist die riesigste Badewanne, die ich in meinem Leben gesehen habe. Die ist ja Wahnsinn.
1: Das ist schon ein Becken.
0: Da passt ja eine ganze Familie rein.
1: Also hier ist Salzwasser. Sie schweben reizfrei.
0: Mhm.
1: Sie legen sich rein und haben keine Reize mehr.
0: Und ein Sternenhimmel an der Decke, dunkelblau gestrichene Decke.
1: Das leuchtet dann auch.
0: Oh toll.
1: Und dann liege ich da drin und habe die völlige Entspannung.
0: Oh schön. Der nächste
1: Bereich hier ist unser Sylt Spa.
0: Oh, ist das goldig. Hier sind solche riesengroßen Liegekissen in Form von einem Hummer. Und mit einer riesen Sauna. Ganz tolle. Und ein riesen Whirlpool in der Mitte, man hört.
1: Sylt Spa, Sauna. Also das ist Private Sauna.
0: Private Sylt. Sansibar-Kissen, natürlich.
1: Ja. Und hier werde ich auch verwöhnt 4 Stunden lang. Mhm. Kann mit bis zu 6 Personen hier reinkommen. Ja, und dann kann ich alles nutzen, krieg Getränke, krieg kleine Snacks, kann mich in den wunderschönen Ruhebereichen hier aufhalten.
0: Eine Liege Hollywood-Schaukel, eine ganz runde.
1: Ich würde sehr gern von Damen einfach so Junggesellenabschiede oder einfach Frauen, die sagen, oh, komm, wir machen jetzt mal was zusammen. Und das ist natürlich ein einmaliges Erlebnis. Ja.
0: Und es ist wirklich nicht überdekoriert, was man öfter mal kennt, dass Leute denken, machen das jetzt richtig stilecht und dann ist es tatsächlich kitschig. Das ist immer ein schmaler Grat.
3: Neben Weinwanderungen ist Bad Krozingen auch bekannt für sein Lichterfest im Sommer.
1: Da haben wir 15.000 Lichter, Kerzen und Lampions im Park. Da treffen sich die Menschen, da freuen sich alle, da kommen Familien wieder zusammen, die, was weiß ich, wenn sie in Bad Krozingen aufgewachsen sind, jetzt woanders sind, die kommen dann extra zum Lichterfest wieder nach Hause.
3: 2026 feiert Bad Krozingen 115 Jahre Heilbad mit großem Programm.
1: Das bei der Murphy Gang kommt zum Beispiel, die haben auch extra für die 115 Jahre, weil die begleiten uns auch schon lange.
4: Ich grüße alle, die mich kennen in der ganzen Stadt und jeden, der das Abitur bestanden hat.
1: Kommen die gerne nach Bad Krozingen und die freuen sich riesig, dass sie zu dem Jubiläum bei uns spielen dürfen. Freiburger Barockorchester, die Kerstin Ott und so weiter, also die ganzen Open-Air-Pop-Konzerte oder die Konzerte stellen wir da auch ein bisschen drunter.
0: Bunte Mischung an Musik, an musikalischen Musizieren.
1: So bunt wie wir sind, liebe Frau Roth. Also, dass jeder was findet, ja.
3: Auf dem Weg ins Hotel Nuri kommen wir an einem japanischen Garten vorbei, der sogar im tiefsten Winter ziemlichen Eindruck macht.
1: Von japanischen Gärtnern entworfen. Wir haben ja eine Partnerschaft mit Taketa in Japan. Und da haben wir japanische Gärtner geholt aus Taketa. Der Sato mit 85 Jahren hat hier den Plan gemacht und 1:1 umgesetzt. Und haben die Landschaft, original, die Landschaft von Taketa nachgebildet.
0: Oh.
1: Und alle Pflanzen, alle Steine wurden nach dem japanischen Gärtner Sato ausgerichtet und platziert. Also hier ist nichts dem Zufall überlassen, sondern es ist alles durchdacht. Diese Kiefer da, hat der Sato gesagt, nein, wir müssen so drehen, nein, so drehen, nein, wir müssen wieder rumlaufen. Nein, er hat mit den Pflanzen gesprochen, nein, wir müssen sie so drehen. Und unsere Gärtner sind manchmal verzweifelt, aber sie haben dann verstanden, diese japanische Kultur. Ja.
0: Also er hat die Bäume gefragt, in welche Richtung sie ausgerichtet werden.
1: Ja.
0: Wow, schaut euch den japanischen Garten an. In jeder Jahreszeit, jetzt sogar jetzt im Winter, also richtig hübsch anzuschauen.
3: In der schicken, aber schlichten Lobby des Nuri Hotels erwartet mich Kira Oltmanns. Sie ist für das Personal im Haus zuständig und heute für mich.
0: Ist das skandinavisches Design, diese Möbel alle? Oder?
5: Das ist tatsächlich.
0: Ist das Hygge? Ist das dieses Hygge, wovon immer alle reden?
5: Hygge? Ich glaube, Hygge ist ja ein Gefühl, ne? Oder? Wenn ich das richtig sage.
0: Ja, Hygge ist so ein Gefühl.
5: Genau.
0: Ich finde hier Hygge.
5: Ja, das finde ich schön.
0: Finde ich hier gleich gemütlich.
5: Das ist doch genau das Richtige. So soll es doch sein, ja.
3: Nach einer kleinen Hausführung hat sie im Spa

0: Bereich des Vier-Sterne-Hauses eine Kryo-Behandlung organisiert. Aber erstmal geht's ins Penthouse.
1: Dann schauen wir uns das mal an. Gehen wir mal hoch. Jetzt kommen wir in die Rooftop-Etage.
2: Ah ja, der hat mir Herr Matz schon vorgeschwärmt von der Rooftop-Bar, wo man schön auf den japanischen Garten guckt.
1: Genau, der ist ja jetzt neu angebaut worden. Erst letztes Jahr eröffnet, als ich hier angefangen habe, hatten wir da noch einen Parkplatz, also eine Schotterfläche. Und jetzt wir konnten das live miterleben, wie schnell dieser japanische Garten da quasi hochgezogen wurde, mit ganz, ganz, ganz viel Liebe und Feingefühl zum Detail, also noch mit dem japanischen Bauherrn, der quasi selbst noch auf den Berg spaziert ist und jeden Stein sich selbst angeguckt hat.
2: Haben Sie das auch?
1: Ja, unsere Personalkantine geht genau in die Richtung. Wir freuen uns jeden Tag darüber tatsächlich. Vorher hatten wir nicht so einen schönen Ausblick.
2: Toll.
1: Genau, wir gehen jetzt direkt einmal in die Penthouse Suite.
0: Hallo, ich bin's, nur ganz kurz, gell? Nuri, das kommt von englischen Nourish, also ernähren oder nähren. Und im Arabischen heißt es Licht. Und die Ausstrahlung im Haus ist auch echt hell, ruhig, total gediegen. Außerdem strahlen einen alle an, gell? Das Nuri ist das erste Vier-Sterne-Hotel im Ort. Es hat auch gleich lauter Preise bekommen als herausragendes Wellness-Hotel. Also das war's erstmal, gell? Tschüssle!
1: Wenige Hotels haben so eine Kryokammer, wie wir sie hier bei uns im Haus haben. Und die kommt mittlerweile richtig gut an. Also die Kryokammer kennt man aus der Medizin eher, also diese Kältetherapie. Und bei uns ist es wirklich so, dass der ganze Körper mit reingeht. Also dass man keine lokale Kryo-Kälteanwendung hat, wie jetzt am Bein oder am Arm, sondern tatsächlich ganz Körper reingeht in die Kryokammer. Und es sind zwei Kammer. System bei uns. Wir haben einmal minus 60 Grad eine Kammer und einmal minus 110 Grad. Ich sage immer, es muss man ausprobieren, bevor man darüber urteilen kann, weil es ist tatsächlich ganz anders als ein klassisches Eisbaden. Die Kammern haben keine Luftfeuchtigkeit, das bedeutet, die Haut reagiert ganz anders auch auf diese Kälte.
2: Ich kriege sonst immer, beim Eisbaden bekomme ich ja diese großen, flächigen, roten Flecken auf der Haut.
1: Ja, die kann man auch bekommen, aber man kriegt zumindest nicht diese Schnappatmung, die viele ja beim Eisbaden bekommen, wo sie sagen, ich kann nicht mehr, ne, erstmal zieht sich alles zusammen. Das heißt, die Kryo tatsächlich, man kann ganz normal weiteratmen. Das ist eine andere Kälte, die Haut schon auch mitnimmt, natürlich. Mhm. Die Haut ist unser größtes Organ, was natürlich da bei minus 110 Grad circa 3 Minuten, 3,5 Minuten beansprucht wird. Und da merkt man das natürlich schon auch. Aber hat einen Wahnsinnseffekt im Nachgang.
2: Was bringt es?
1: Es hat verschiedene Effekte. Also es gibt natürlich auf der einen Seite einmal diesen medizinischen. Es ist also Kälte wirkt ja wirklich wahnsinnig entzündungshemmend. Viele Menschen haben hier schon Schmerzen quasi wegbekommen, die sie vorher bei der Physiotherapie so noch nicht behandelt bekommen haben. Also nach 2-3 Therapien hier bei uns in der Kryo beziehungsweise Anwendung ging das weg. Andere machen das eben für die Regeneration der Muskulatur. Aber es hat eben diesen ganzheitlichen Gesundheitsfaktor, vor allem auch in die kosmetische Linie. Also die Kryo, diese Kälte, der man dort ausgesetzt
2: brennt
1: ist.
2: Friert
1: die Fettzellen weg. Ja, auch. Definitiv. Man verbrennt anschließend nach dieser Behandlung wahnsinnig viel Kalorien, weil der Körper ja sich komplett einmal zusammenzieht und danach wahnsinnig viel Energie auch wieder aufwenden muss, um wieder zur normalen Körpertemperatur zu kommen. Und das regt wahnsinnig den Fettstoffwechsel.
2: Ich dachte gerade, dass ich einen Scherz mache. Aber
1: nein, das stimmt tatsächlich. Also das ist wirklich prima, was da alles passieren kann in diesen 3,5 Minuten. Also gleichzeitig die Hautelastizität steigt, die Kollagenproduktion wird
2: Das heißt, man kommt auch 10 Jahre jünger raus.
1: Man kommt quasi 10 Jahre jünger, vielleicht sogar 12. Wenn man es regelmäßig macht, muss man dazu sagen. Genau. Also einmal tut schon gut. Man merkt es im Körper. Jeder merkt das unterschiedlich für sich. Manche sind wahnsinnig euphorisch danach und haben das Gefühl, sie können Bäume ausreißen, weil einfach so das Adrenalin und die Emotionen natürlich ganz groß sind. Andere haben einfach einen wahnsinnig kühlen Kopf danach und sind super entspannt. Und
2: im wahrsten Sinne.
1: Genau, richtig. Herrlich. Und es ist für jeden unterschiedlich. Deswegen empfehle ich das wirklich jedem einfach mal auszuprobieren.
2: Wow, ja. Okay. Ja. Ich bin gespannt.
1: Schaden tut es niemandem, würde ich sagen.
2: Zehnerkarte für 300 Euro.
1: Eine Behandlung kostet sonst 40. Und wenn man vorher vielleicht noch beim Yoga war oder danach noch ins Yoga geht hier bei uns
2: dann
1: im Haus
2: dann,
1: oder noch eine Runde essen geht, da hat man einfach die komplette Experience mitgenommen, ja.
2: Und das ist jetzt was Longevity, weil

0: Mhm. Ihr seid ja solche Experten. Hier mhm. steht auch was von Reverse Aging mhm. und Longevity. Mhm. Was ist der Unterschied?
1: Von Reverse Aging, im Endeffekt ist ja Longevity ist ja so Langlebigkeit. Ne? Mhm. Reverse Aging, ich glaube, da geht es ja wahrscheinlich darum, so ein bisschen die Zeit anzuhalten, beziehungsweise sich einfach was Gutes zu tun für den Körper, für den Geist. Ich denke, da ist immer eine Mischkombination, dass man sich einfach, dass man seinem Körper wertschätzend gegenüber ist.
0: Ist es sozusagen die politisch korrektere Version von Anti-Aging, weil Anti-Aging so negativ klingt, weil es ja Anti mit drin hat?
1: Fände ich gut, ja, tatsächlich. Fände ich sehr gut, ja.
0: Reverse. Klingt dann eleganter als Anti-Aging.
1: Richtig.
0: Ich meine aber das Gleiche.
1: Ja, ich denke, es hat was quasi damit zu tun, einfach für sich selbst was Gutes zu tun. Mhm. Auf sich zu achten. Das ist immer dieser größte Faktor.
2: Dann rein in die Kältekammer. Ja, wenn's Schee macht. In Unterwäsche mit Handschuhen, Socken und Stirnband darf ich mir mein Lieblingslied zum Mittanzen aussuchen.
0: Und jetzt noch meine abschließende Frage. Wie viele Leute wünschen sich den Titelsong von Frozen?
3: Bis jetzt noch niemand, aber ganz viele Eye of the Tiger ist so mein Fazit bis
0: Ach
3: jetzt.
0: So.
3: Ja, das ist der Dauerbrenner.
0: Das ist ein Workout-Song.
3: Ich mache auch gerne Ice Ice Baby an. Das kommt auch immer gut.
0: Ice Baby, sehr gut.
3: Wir gehen natürlich auf jeden Wunsch ein. Wir sind da ganz flexibel bei den Musikwünschen.
0: Muss ich noch kurz drüber nachdenken. Habe ich aber auch noch Zeit beim Umziehen.
3: Das ist auch eine wichtige Entscheidung.
0: Das ist eine wichtige Entscheidung, ne? Alles klar. Nee, ich finde also Let It Go finde ich toll vom Film Frozen.
2: Jetzt muss noch der Anamnesebogen ausgefüllt werden.
4: Akute Atemwegs, nein. Klaustrophobie geht. Schilddrüsenunterfunktion, nein. Alkohol und Drogeneinfluss, nein. Nein. Ja, Kontraindikation, genau. Ich habe alles durchgelesen.
5: Cold never bothered me anyway.
3: So, jetzt gehen wir rüber in die große Kammer. So, 2 Minuten noch. Sehr gut, wunderbar. Einfach weitermachen. Gerne auch marschieren im Kreis. Sehr schön.
6: Wie lange habe ich durchgehalten?
3: 2,5 Minuten.
6: Oh. Also nicht so halb, 3,5 Minuten durch.
3: Ja, man muss auch das Maximum überhaupt, was man da rein darf. Das ist ja gar nicht notwendig, immer 3 Minuten. Also das ist auch voll super, 2,5.
2: Fazit, ich spüre meine Ellenbogen, zum ersten Mal im Leben vielleicht, und meinen Hüftspeck. Seltsam. Und ich habe noch bessere Laune als vorher. Ob ich 12 Jahre jünger aussehe, ist mir egal. Ich fühle mich 12 Jahre jünger. 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Ende des Service-Hinweises. Die Küche hat ein offenes Konzept. Besonders zu empfehlen sind die Küchenpartys, Wine and Friends genannt, immer am letzten Mittwoch im Monat. Auch die Krimi-Dinner und die Silvesterparty mit Kinderbetreuung sind was Besonderes. Vielleicht lernt ihr dann auch mal die beiden Küchenchefs kennen, ein Elsässer und ein Berliner. Die sollen nicht nur super kochen können, sondern auch äußerst unterhaltsame Zeitgenossen sein. Fazit. In Bad Krozingen lässt sich locker ein Wochenende bis eine Woche verbringen. Wie Markus Matz sagt, es ist ein perfekter Ausgangspunkt für Trips ins Elsass, in die Schweiz und Wanderungen im Schwarzwald, versteht sich. Das Nuri Hotel ist Luxus ohne Shishi. Auch die grauesten Wintertage können einem bei so viel heller Gemütlichkeit nichts anhaben. Aber egal, wo ihr absteigt, schaut nach den Events vom Nuri Hotel und den Spa-Angeboten und probiert unbedingt mal die Kryokammer aus. Ist der Hammer. Das war's für dieses Mal. Wenn euch der Podcast gefällt, dann sagt es weiter bitte. Und bis zum nächsten Mal im Schwarzwald. Eure Zara.
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0: muss für kurze Zeit aussetzen. Während des Stopps von Projekt Freiheit solle geprüft werden, ob ein Abkommen zwischen Washington und Teheran abgeschlossen und unterzeichnet werden könne. Das teilte Trump auf seiner Plattform Truth Social mit. Aus Washington berichtet Tina Eck.
1: Gerade noch hatten seine Verteidigungs- und Außenminister Projekt Freiheit gepusht und gepriesen, da macht Trump den Hahn zu. Er glaubt offenbar, dass ein Abkommen mit dem Iran in greifbarer Nähe ist und so lange liegt die Operation US-Hilfe bei der Passage von Frachtschiffen durch die Meerenge nach einem Tag wieder auf Eis. Die US-Blockade gegen iranische Schiffe aber soll bestehen bleiben.
0: Die schwarz-rote Koalition ist seit einem Jahr im Amt. Bundeskanzler Merz hat aus diesem Anlass bekräftigt, dass er am Bündnis mit der SPD festhalten will. Auf dem Wirtschaftstag 2026 schloss er sowohl Neuwahlen als auch eine Minderheitsregierung aus. In Baden-Württemberg ist und bleibt die Koalition Grün-Schwarz. Heute Mittag wollen Grüne und CDU ihren neuen Koalitionsvertrag vorstellen. Präsentiert wird das Papier vom designierten Ministerpräsidenten Özdemir und CDU-Landeschef Hagel. Özdemir soll am 13. Mai im baden-württembergischen Landtag zum Ministerpräsidenten gewählt werden. Der erste Finalist in der Champions League steht fest. Der FC Arsenal ist erstmals seit 20 Jahren ins größte Spiel des europäischen Vereinsfußballs eingezogen. Die Londoner gewannen das Halbfinal-Rückspiel gegen Atletico Madrid mit 1:0. Das Hinspiel war 1:1 ausgegangen. Im Endspiel trifft Arsenal nun entweder auf den FC Bayern oder Titelverteidiger Paris Saint-Germain. Das zweite Halbfinal-Rückspiel wird heute Abend in München ausgetragen.
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1: Ich bin Moritz Einzel. Guten Morgen. US-Präsident Trump will den Einsatz für eine sichere Durchfahrt von Schiffen durch die Straße von

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2: Leicht bewölkt ist der Himmel über Appenweier, das meldet Wetterwächter Manuel bei 10 Grad. In Goldscheuer bei Markus 12 Grad ist es bewölkt und in Oppenau bei Simon 7 Grad. Auch hier ist es momentan bewölkt. Ja, heute Morgen, da ist es noch teils sonnig, teils bewölkt. Ab dem Mittag, da zieht der Himmel zu, dann wird es überwiegend bewölkt und es kann immer mal wieder regnen bei Höchstwerten um 17 Grad. Morgen, da ist es dann den ganzen Tag grau und regnerisch bei Temperaturen um 15 Grad.
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2: 5:30 ist es. Guten Morgen hinter die Lenkräder. Es läuft auf den Straßen in der Region. Keine Gefahrenmeldungen oder Staus.
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2: Anhängerblitzer hätte ich ein paar für euch. Zum Beispiel in Baden-Baden in der Maria-Viktoria-Straße, in Eversweier im Ortsausgang Richtung Windschläg oder auch in Oberkirch an der Rench im 30er-Bereich. Alles zum Nachlesen bei uns im Web oder in der App. Wenn ihr noch was entdeckt habt, anrufen 0800 504 33 und die 11. Entspannte und vor allem sichere Fahrt.
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2: Guten Morgen und einen schicken Start in diesen Mittwoch.

0: Ja, so kann man den Tag doch mal durchaus starten lassen. Glenn Frey, The Heat Is On aus dem Jahr 1984 und Cineasten wissen es natürlich aus dem Film Beverly Hills Cop. Ja, 5.41 Uhr ist es. Euch einen entspannten Start in den Wochenteiler.
1: Guten Morgen.
2: Guten Morgen.
3: Ich habe Rosa im Hospiz kennengelernt. Früher hatte sie einen Tumor groß wie eine Orange. Aber kein Arzt hat ihn erkannt. Viele haben sie irgendwann nicht mehr ernst genommen. Da kommt schon wieder die sich was einbildet.

Sie hatte unendlich starke Schmerzen. Rosa sagte, ich habe das Vaterunser gebetet, aber ohne den Teil, dein Wille geschehe. Sie war ehrlich zu Gott. Sie hat nicht aufgehört zu beten. Sie hat gesagt, Gott, so geht es mir jetzt. Ich kann das gerade nicht sagen, dein Wille geschehe. Das hat mich beeindruckt. Rosa hat ihre Beziehung zu Gott nicht abgebrochen. Sie hat die Beziehung mitbestimmt, wie in einer guten Beziehung. Pfarrerin Sabrina Arras, Evangelischer Rundfunkdienst Baden, ERB.

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2: In Schuttertal bei Wetterwächterin Martina 10 Grad, wolkenloser Himmel. In Hofweier bei André 11 Grad, es ist leicht bewölkt. Und in Durbach bei Wetterwächterin Petra 11 Grad, hier ist es im Moment bewölkt. Ja, heute Morgen, da ist es noch teils sonnig, teils bewölkt. Ab dem Mittag, da zieht der Himmel leider zu, dann überwiegend Wolken und es kann immer mal wieder regnen bei Höchstwerten um 17 Grad. Morgen, da ist es dann den ganzen Tag grau und regnerisch, das Ganze bei Temperaturen so um 15 Grad.
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2: Gleich 6 Uhr, hier ist Linda L.
3: In der Flugstraße in Baden-Baden gab es gestern Abend einen Feuerwehreinsatz. 10 Personen hatten in einem Verwaltungsgebäude von Atemwegsreizungen berichtet. Bei Messungen vor Ort wurde aber keine Ursache gefunden. Kehls Oberbürgermeister Wolfram Britz ärgert sich über Vandalismus am Spielplatz Schneeflern. Ein neues Sonnensegel wurde durchgeschnitten. Britz hofft auf Zeugenhinweise. Die Buchhandlung Osiander in der Bühler Innenstadt zieht im Sommer um. Mit dem neuen Standort in der Hauptstraße wird die Verkaufsfläche größer. 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Jetzt Deutschland und die Welt mit Helen Martin.
4: Die schwarz-rote Koalition ist heute genau ein Jahr im Amt. Trotz einiger Streitigkeiten zwischen Union und SPD sieht Kanzler Merz keine Alternative zu der Zusammenarbeit. Auf dem Wirtschaftstag 2026 hat Merz gesagt, niemand sollte von Neuwahlen träumen. Das würde Deutschland in der Krise wochenlang handlungsunfähig machen. Auch eine Minderheitsregierung sei für ihn keine Option. Das US-Militär pausiert seinen Einsatz zur Sicherung der Straße von Hormus. Das hat US-Präsident Trump bekannt gegeben. Demnach sollen erstmal keine Frachtschiffe mehr von den US-Streitkräften durch die vom Iran blockierte Meerenge geleitet werden. Während des Stopps soll geprüft werden, ob ein Abkommen zwischen Washington und Teheran abgeschlossen werden kann. Nach der Amokfahrt in der Leipziger Innenstadt haben gestern mehrere hundert Menschen in der Nikolaikirche der Opfer gedacht. Ein 33 Jahre alter Mann war am Montag mit dem Auto durch eine Fußgängerzone gerast. 2 Menschen kamen ums Leben, viele weitere wurden verletzt. Der Fahrer wurde in eine Psychiatrie eingewiesen. In der Champions League hat der FC Arsenal das Finale erreicht. Die Fußballer aus London besiegten Atletico Madrid im Halbfinalrückspiel mit 1:0. Das Hinspiel war 1:1 ausgegangen. Der Bericht von Moritz Einzel.
5: Glückselige Gunners nach dem 1:0 gegen Atletico. Es ist der erste Champions-League-Finaleinzug für den FC Arsenal seit 20 Jahren. Im Endspiel von Budapest am 30. Mai trifft das Team von Mikel Arteta

0: entweder auf den FC Bayern oder auf Titelverteidiger Paris Saint-Germain. Bayern gegen PSG ist ja heute Abend in München das große Spiel, auf das alle warten. Paris geht mit einem 5:4 Vorsprung aus dem Hinspiel in die Partie ab 21 Uhr.
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4: 6:02. Guten Morgen auf die Straßen. Es läuft auf selbigen, keine Gefahrenmeldungen oder Staus.
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4: Ja, die mobilen Blitzer, die sind auch erwacht. Hurra. Und zwar an der B3 zwischen Zimmern und Rännchen beim Golfclub Burloffen im 70er-Bereich und in Allmannsweier im Ortseingang, wenn ihr aus Ottenheim kommt. Alles zum Nachlesen. Auch die Anhängerblitzer bei uns im Web oder in der App. Wenn ihr noch was entdeckt habt auf den Straßen, her damit. Gerne per WhatsApp 0173 104 33 und die 11. Entspanntes und sicheres Ankommen.
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4: Tachchen.
6: Guten Morgen.
4: Naemi, du siehst so verfroren aus. Bist du irgendwie heute...
6: Ja, mir ist irgendwie ein bisschen kalt gewesen heute.
4: Also ich fand es vorhin gar nicht mal so kalt. Hm. Aber das ist natürlich nur rein subjektiv. Auf jeden Fall, wenn ihr euch auf den Weg macht, den Regenschirm mal nicht vergessen.
6: Ja.
4: Ab dem Mittag, da haben wir dann irgendwo stellenweise zumindest wieder Luftfeuchtigkeit von 100%. Es wird heute auf jeden Fall noch regnen. Gartenbesitzer können sich freuen. Heute müssen wir nicht gießen.
6: Juhu.
4: Aber ja, das war's dann auch. Und was Mitte Mai der Place to be ist, sofern ihr ein Kind seid oder welche habt, das erzählen wir euch gleich.

0: Man I Need. Olivia Dean in eurer Radio Morning Show. 6:10 ist es und ganz, ganz wichtige Botschaft natürlich.
1: Denk an die Kinder, da, da.
0: Tja, und das machen wir. Und die Kinder und vor allem alle, die Kinder haben, die sollten am 16. Mai unbedingt nach La. Warum? Darum.
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3: Das geht an alle Kids und eure Eltern. 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Mai.

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2: In Baden-Baden bei Wetterwächter Bastian 9 Grad, es ist leicht bewölkt. In Schiltach bei Franziska 7 Grad, auch hier ist es leicht bewölkt. Und machen wir das leicht bewölkt trippel voll. Franziska aus Neuried meldet ebenfalls 9 Grad. Auch hier der Himmel leicht bewölkt. Ja, am Morgen, da ist es noch teils sonnig, teils bewölkt. Ab dem Mittag, da zieht der Himmel dann zu, überwiegend bewölkt. Ab dann auch immer mal wieder Regen möglich bei Höchstwerten um 17 Grad. Morgen, da ist es dann den ganzen Tag grau und regnerisch. Das Ganze bei Temperaturen um 15 Grad.
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2: Um 6:30 mit Linda L.
3: Insgesamt 10 Personen hatten Atemwegsreizungen. Daher musste die Feuerwehr gestern Abend in Baden-Baden zu einem Verwaltungsgebäude in der Flugstraße ausrücken. Das betroffene Haus wurde gegen 4:30 geräumt und abgesperrt. Die Einsatzkräfte haben unter Atemschutz Messungen durchgeführt, aber keine Ursache für die Atemwegsreizungen gefunden. Die 10 Betroffenen wurden vom Rettungsdienst untersucht und konnten im Anschluss nach Hause.
4: Es ärgert mich und es ärgert die Kehler. Warum muss denn immer alles zerstört werden?
3: Das war Kehls Oberbürgermeister Wolfram Britz. Auf seinem Instagram-Kanal berichtet er von Vandalismus am Spielplatz Schneeflern. Ein neu angeschafftes Sonnensegel wurde durchgeschnitten.
4: Wenn wir so weitermachen, muss man sich überlegen, ob man überhaupt noch schöne Dinge in Kehl verwirklichen kann. Egal bei was. Es ist unsere Stadt, es wird aus unserem Geld bezahlt und wir möchten es auch dann bitte gerne nutzen können.
3: Britz hofft auf Zeugenhinweise. 2 Fälle aus der Region sind heute Abend Thema in der ZDF-Sendung Aktenzeichen XY. Zum einen geht es um den gewaltsamen Tod des 39-jährigen Assistenzarztes Bernhard Benz in Lahr im Januar 2000. Nach mehr als 25 Jahren wird der Cold Case wieder aufgenommen. Der Assistenzarzt wurde auf dem Heimweg vom Herzzentrum umgebracht. Moderator Rudi Zerne.
5: Also besonders ist für mich natürlich schon, dass es Streitigkeiten in der Ärzteschaft gab. Und dann ist auch der Modus operandi schon merkwürdig. Also Dr. Bernhard Benz muss ja an diesem Abend in das Auto eines Mitfahrers gestiegen sein, eines Mitfahrers, den er kannte. Es muss zu einem Streit gekommen sein, der eskalierte. Und dann ist Dr. Bernhard Benz in diesem Auto erwürgt worden.
3: Außerdem wird ein Raubüberfall auf einen Taxifahrer in Rastatt vor knapp 3 Jahren vorgestellt. Hier gibt es einen Tatverdächtigen. Der Mann ist aber auf der Flucht. Die Buchhandlung Osiander in der Bühler Innenstadt zieht im Sommer um. Mit dem neuen Standort in der Hauptstraße 52 wird die Verkaufsfläche größer. Auch das Sortiment vergrößert sich. Künftig gibt es unter anderem eine größere Auswahl an Spielwaren und Geschenkartikeln. Erst mit der Eröffnung am neuen Standort schließt die alte Filiale. Osiander feiert in diesem Jahr 430-jähriges Bestehen.
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2: Es ist gleich 6:53. Guten Morgen hinter die Lenkräder. Es läuft auf den Straßen, keine Gefahrenmeldungen oder Staus.
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2: Tja, es läuft auch bei den mobilen Blitzern. Die vermehren sich nämlich gerade wie die Karnickel. B3 zwischen Zimmern und Rännchen stehen sie beim Golfclub Urlaufen im 70er-Bereich. Neuer Blitzer in Achern in der Bachmattenstraße beim Autohaus Tabor. Tempo 50 hier erlaubt. In Almansweier am Ortseingang, wenn ihr aus Ottenheim kommt. Und in Sinsheim in der Dr. Wollmannstraße im 30er-Bereich. Alles zum Nachlesen, auch die Anhängerblitzer bei uns im Web oder in der App. Wenn ihr noch was Erhellendes beizusteuern habt zum Verkehrsservice, scheut euch nicht zum Telefon zu greifen und die 0800 504 33 und die 11 zu wählen. Kommt natürlich bitte gut und vor allem sicher an.
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2: Guten Morgen.
9: Guten Morgen.
2: Musst du aufs Klo?
9: Nee.
2: Ach, das ist dein Pokergesicht. Ha, Mensch, ich dachte gerade, verkniffener Gesichtsausdruck. Nicht wirklich ausdruckshaltig. Ha, Naemi hat sich schon seelisch und moralisch drauf vorbereitet.
9: Ja, ich liebe alles oder Hits.

0: Und ich habe leider gar kein Pokerface.
1: Tja, da seht ihr mal, ein Glück ist das im Radio. Relativ Wumpe, alles oder Hits bis zu 200 Orbits könnt ihr gleich abstauben. Wo? Na, hier.

0: Neue Musik aus Schweden auf unserer Playlist für die Region Lückeli. Lucky again. Lucky again, könnte man auch wieder sagen. Endlich war sie mal wieder im Studio. Ja, 6.41 Uhr ist es und ja, jetzt gibt's unter Umständen ein paar Orbits. Und macht euch keine Sorgen, hier geht natürlich alles mit rechten Dingen zu.
1: Ich habe mich vor Beginn der Sendung vom ordnungsgemäßen Zustand der Moderatoren überzeugt.
0: So schaut's aus.
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3: Ja, hallihallo, Sabrina.
4: Hallo, jetzt muss ich gerade mal das Radio leiser machen.
3: Sehr gut. Sabrina, wie geht's dir?
4: Gut, war 5 Wochen in Reha.
3: Oh, wow. Ich hoffe, das war erholsam.
4: Ja, doch. Ja.
3: Sabrina, wenn mein Orbit-System nicht lügt, bist du ja 45 Jahre alt, gell? Also Jahrgang genau. 81.
4: Ganz genau. Genau.
3: Warst du früher viel auf Konzerten oder gehst du es ja vielleicht immer noch oder auch auf Festivals?
4: Ich war mal auf Rock am Ring und auf Konzerte, ja, kann man an 2 Hände abzählen, glaube ich. Cool. Aber ich war früher tatsächlich.
3: Immer mal wieder, so schön. Weil bei mir in der Region gibt es das CEO Festival, das ist am Thunisee. Und ein Musiker spielt da seit Jahren immer und immer wieder. Und das ist alle Farben. Und deswegen habe ich mir gedacht, ich habe dir ein Lied und du darfst jetzt mal erraten, ob das wohl älter oder jünger ist als du. Hast du Lust auf Alles oder Hits?
4: Gerne.
3: Okay, ja. Dann legen wir los.

0: Okay, Sabrina. Alle Farben, she moves. Ist das älter oder jünger als du?
1: Ich würde sagen jünger.
0: Und da hast du voll recht. Jetzt würdest du sagen, du weißt, welches Jahrzehnt, oder sagst du lieber, du steigst aus? 50 Orbits hast du schon mal sicher.
1: Ich sag 2010er.
0: Und auch das ist absolut richtig. She Moves war einer der ersten Hits von Alle Farben. Jetzt ist halt die große Frage, wann ist denn das genaue Erscheinungsjahr?
1: Also ich schätze 2014.
0: Und Sabrina, hey, da hat sich aber Zocken gelohnt. Und auch ab und an mal auf Festivals gehen. Du hast absolut recht.
1: Cool.
0: 2014 kam es raus und damit hast du die 200 Orbits geknackt.
1: Jawohl, super.

alle Farben mit Ski in eurer Hitradio or Morning Show. 6.47 Uhr ist es auf die Sekunde genau. Höchste Zeit für einen neuen Blitzer, würde ich sagen. Ha, da hätten wir zufälligerweise einen in Bühl. Und zwar in der Fridolin-Stiegler-Straße, direkt bei der Autobahnpolizei. Die können aus dem Fenster raus blitzen im 30er-Bereich.

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2: In Bodersweier bei Wetterwächter Jürgen. 10 Grad, es ist leicht bewölkt. Heike aus Zussenhofen meldet 11 Grad. Hier ist es im Moment sonnig. Und in Seelbach bei Wetterwächter Alois 8 Grad. Auch hier der Himmel im Moment leicht bewölkt. Ja, heute Morgen, da ist es noch teils sonnig, teils bewölkt. Ab dem Mittag, da zieht der Himmel zu. Dann haben wir überwiegend Wolken dort. Und es kann immer mal wieder regnen bei Höchstwerten um 17 Grad. Morgen, da haben wir den ganzen Tag die Wolken an der Backe bzw. am Himmel. Es ist regnerisch bei Temperaturen um 15 Grad.
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2: Einmal kurz ins Walisische abgerutscht. Entschuldigung, jetzt wieder auf Deutsch die Nachrichten mit Linda L.
3: In der Flugstraße in Baden-Baden gab es gestern Abend einen Feuerwehreinsatz. 10 Personen hatten in einem Verwaltungsgebäude von Atemwegsreizungen berichtet. Bei Messungen vor Ort wurde aber keine Ursache gefunden. In der ZDF-Sendung Aktenzeichen XY geht's heute Abend unter anderem um einen Fall aus Lahr. Ein 39-jähriger Assistenzarzt wurde auf dem Heimweg vom Herzzentrum umgebracht. Alles zum Fall aus dem Jahr 2000, gleich in der Morningshow. Kehls Oberbürgermeister Wolfram Britz ärgert sich über Vandalismus am Spielplatz Schneeflern. Ein neues Sonnensegel wurde durchgeschnitten. Britz hofft auf Zeugenhinweise. Einfach näher dran an der Region. Jetzt Deutschland und die Welt mit Helen Martin.
4: Sollte Social Media für Kinder und Jugendliche verboten werden? Darüber wird ja immer wieder diskutiert. Eine Umfrage von UNICEF hat jetzt ergeben, viele 14- bis 16-Jährige fordern eher einen besseren Schutz auf digitalen Plattformen. Mehr dazu von Tanja Wagner.
5: Die Teenies sind sich der negativen Seiten von Social Media wie Mobbing, Dauerscrollen und Fake News durchaus bewusst. Helfen könnte ein digitaler Raum, der sicher und altersgerecht ist, durch bessere Inhaltsfilter und schnelle Löschroutinen. Als positiv empfinden die Befragten vor allem die Möglichkeit, über soziale Medien mit ihren Freunden in Kontakt zu bleiben. Viele lassen sich dort auch inspirieren oder entdecken Neues.
4: Die Bundesregierung will den Umstieg auf erneuerbare Energien beim Heizen lockern. In einem Entwurf zum neuen

0: Gebäudemodernisierungsgesetz ist ein Verbot fossiler Brennstoffe nach 2045 vom Tisch. Das heißt, Öl- und Gasheizungen dürften dann weiterhin eingebaut werden. Der Umweltverband BUND spricht von einer klimapolitischen Bankrotterklärung. Dass der Betrieb von ChatGPT teuer ist, das war schon bekannt. Jetzt gibt es aber konkrete Zahlen von OpenAI. Allein in diesem Jahr gibt der Entwickler von ChatGPT rund 43 Milliarden Euro für Rechenleistung aus. Das hat Topmanager Greg Brockman im Prozess gegen Tech-Milliardär Elon Musk gesagt. Der war bei der Gründung von OpenAI dabei und wirft den Mitgründern jetzt vor, aus der gemeinnützigen Organisation ein Profitunternehmen gemacht zu haben. Der FC Arsenal steht im Champions-League-Finale. Die Fußballer aus London haben das Halbfinal-Rückspiel gegen Atletico Madrid mit 1:0 gewonnen. Das Hinspiel war 1:1 ausgegangen. Im Finale am 30. Mai trifft Arsenal nun entweder auf den FC Bayern oder Paris Saint-Germain. Das zweite Halbfinal-Rückspiel wird heute Abend in München ausgetragen. Paris gewann das Hinspiel mit 5:4.
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4: Gleich 7:04. Servus auf die Straßen. Es läuft in der Region. Keine Gefahrenmeldungen oder Staus.
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4: B3 zwischen Zimmern und Rännchen beim Golfclub Urlaufen im 70er-Bereich. In Aachen in der Bachmattenstraße Höhe Autohaus Tabor. Tempo 50 dürft ihr hier fahren. In Allmannsweier im Ortseingang, wenn ihr aus Ottenheim kommt. In Bühl in der Fridolin-Stiegler-Straße bei der Autobahnpolizei. Tempo 30 hier erlaubt. In Sinsheim in der Dr. Wollmann-Straße und zwischen Bühl und Altschweier im 70er-Bereich. Alles zum Nachlesen. Auch die Anhängerblitzer bei uns im Web oder in der App. Wenn euch noch irgendwas aufgefallen sein sollte auf den Straßen, einfach eine WhatsApp an den 0173 104 33 und die 11. Entspannte und sichere Fahrt euch.
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4: Guten Morgen.
6: Guten Morgen.
4: Naemi, wie sieht's aus bei dir? Bist du so True-Crime-Podcast-Hörerin?
6: Ja, tatsächlich. Erst gestern Abend bin ich zu einer Podcast-Folge eingeschlafen.
4: Da siehst du mal bei True-Crime. Ich möchte nicht wissen, was du dann nachts träumst, wenn das dein Hörspiel auf die Nacht ist.
6: Ja, mittlerweile kann ich nicht mehr die ganz dollen Fälle, die ganz schlimmen, die kann ich nicht mehr anhören. Aber so, wenn es dann da so ein bisschen um True Crime geht, finde ich das immer spannend.
4: Tja, der True Crime Podcast für ältere Menschen, so wie mich zum Beispiel, den gibt es beim ZDF, nennt sich Aktenzeichen XY Ungelöst. Mhm. Und da geht es heute Abend unter anderem um einen spektakulären Fall hier aus der Region aus dem Jahr 2000. Der wird wieder aufgerollt, ein sogenannter Cold Case. Und was damals eigentlich genau passiert ist, das erfahren wir gleich hier.

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1: Ja, gleich zweimal ist unsere Region heute Abend im Fernsehen. Hier ist eure Radio Morning Show. Hallöchen.
2: Guten Morgen.
1: Ja, bei Aktenzeichen XY im ZDF ab kurz nach 8:30 geht's um zwei ungelöste Fälle. Einen Überfall in einem Taxi in Rastatt vor knapp 3 Jahren und den gewaltsamen Tod eines Arztes in Lahr aus dem Jahr 2000. Elias Renz aus der True Crime Redaktion.
3: Am 21. Januar 2000 verschwindet Familienvater und Assistenzarzt im Lahrer Herzklinikum Dr. Bernhard Benz. Nach Feierabend ist er auf dem Weg zum Bahnhof. Kurze Zeit später wird er tot in der Nähe der Römerstraße gefunden. Der Täter ist bis heute nicht gefasst. Moderator Rudi Zerne.
4: Besonders ist für mich natürlich schon, dass es Streitigkeiten in der Ärzteschaft gab. Es gab große Differenzen zwischen verschiedenen Personen und Dr. Bernhard Benz. Und dann ist auch schon merkwürdig. Dr. Bernhard Benz muss ja an diesem Abend in das Auto eines Mitfahrers gestiegen sein, eines Mitfahrers, den er kannte. Und dann muss es zu einem Streit gekommen sein, der eskalierte. Und dann ist Dr. Bernhard Benz in diesem Auto erwürgt worden. Eine Zeugin damals, um die 80 Jahre alt, will also diese markerschütternden Schreie gehört haben. Da ging es um nackte Gewalt und dann ist der Mann aus dem Auto gebracht worden. Seine Jacke wurde ausgezogen, mutmaßlich um Spuren zu vernichten. Diese Jacke fehlt also neben einer schwarzen Brieftasche.
3: 26 Jahre später gibt es neue Ermittlungsansätze, unter anderem durch moderne DNA-Analysen und Hinweise aus dem damaligen Umfeld des Opfers. Die Hoffnung, dass sich doch noch jemand meldet, der einen entscheidenden Hinweis hat. Die bisher mehr als 500 Spuren führen bis heute zu keinem Ergebnis.
4: Also stellen Sie sich vor, Sie stehen in einer Verwandtschaft, in einer Beziehung zu dem Opfer, das vor 26 Jahren ermordet wurde, leben heute Mitte 60 weiter und irgendjemand sagt, ach, was sollen wir uns denn mit diesen Altfällen noch beschäftigen? Dazu kann ja sowieso keiner mehr was sagen. Also erstmal sehe ich das als Verpflichtung an gegenüber den Angehörigen, in so einem Fall dran zu bleiben und auch hartnäckig zu bleiben.
3: Immer wieder gelingt es der Sendung, auch alte Fälle noch zu lösen. Oft, weil sich Menschen nach Jahren doch noch erinnern oder den Mut finden, sich zu melden.
4: Mitwisserschaft verjährt. Jemand, der jetzt eine weiterführende Auskunft geben kann, eine Zeugenaussage, die vielleicht zur Klärung des Falles führt, hat nichts mehr zu befürchten. Gleichwohl kann ich mir vorstellen, dass es bei verschiedenen Personen aus dem Klinikbereich Unruhe geben wird, wenn sie wissen, dass das nochmal bei Aktenzeichen ausgestrahlt wird.
3: Die Kripo in Offenburg bittet deshalb jetzt nochmal gezielt um Hinweise, vor allem von Menschen, die damals im Bereich des Lahrer Bahnhofs oder der Römerstraße etwas beobachtet haben.
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2: In Kittersburg bei Wetterwächterin Linda 9 Grad, es ist sonnig. In Gengenbach bei Diana 11 Grad, es ist leicht bewölkt. Und in Bühlertal bei Alfio 11 Grad, auch hier ist es im Moment leicht bewölkt. Ja, jetzt am Morgen, da ist es noch teils sonnig, teils bewölkt über der Region. Ab dem Mittag, da zieht der Himmel zu, dann überwiegend bewölkt, immer wieder Regen möglich bei Höchstwerten um 17 Grad. Morgen, da ist es dann den ganzen Tag grau und regnerisch, Temperaturen so um 15 Grad.
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2: Um 7:30 mit Linda L.
3: Insgesamt 10 Personen hatten Atemwegsreizungen. Daher musste die Feuerwehr gestern Abend in Baden-Baden zu einem Verwaltungsgebäude in der Flugstraße ausrücken. Das betroffene Haus wurde gegen 16:30 geräumt und abgesperrt. Die Einsatzkräfte haben unter Atemschutz Messungen durchgeführt, aber keine Ursache für die Atemwegsreizungen gefunden. Die 10 Betroffenen wurden vom Rettungsdienst untersucht und konnten im Anschluss nach Hause. Die Buslinie zwischen Rust, Ringsheim und Ettenheim bleibt erhalten. Der Kreistag hat jetzt einstimmig beschlossen, die sogenannte Südspange weiter zu betreiben. Allerdings wird das Angebot ab Mai etwas ausgedünnt. Vor allem in den Wintermonaten entfallen einzelne Fahrten zwischen Rust und Ringsheim. Auch auf der Strecke nach Ettenheim wird reduziert. Grund sind teils zu geringe Fahrgastzahlen. Möglich bleibt die Linie vor allem durch Urlauber und Gäste des Europaparks. Auf dem Offenburger Hausberg könnten künftig Windräder entstehen. Rund um den Brandeckkopf hat der Regionalverband Südlicher Oberrhein ein Vorranggebiet für Windenergie ausgewiesen. Die Stadt hält es für realistisch, dass dort Anlagen entstehen. Gleichzeitig will sie mehr Einfluss auf die Planung.
4: Hintergrund ist die sogenannte Superprivilegierung. Lehnt eine Kommune Flächen ab, verliert sie weitgehend die Kontrolle über die Planung. Dann ist der Regionalverband zuständig. Deshalb will Offenburg eigene Untersuchungen starten, unter anderem zur Windstärke und zum Naturschutz. Die sollen rund ein Jahr dauern. Die Ergebnisse der Untersuchungen erwartet die Stadt daher frühestens Ende 2027. Dann kann konkret geplant werden. Zum genauen Zeitplan, wann die Windräder dann in Betrieb gehen könnten, hat die Stadt keine Angaben gemacht. Alles zum Thema heute auch im Offenburger Tageblatt. Tobias Siegwart, Nachrichtenredaktion.
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2: 7:58. Servus auf die Straßen. Das Schöne ist, es ist gerade im Moment so wie bei uns daheim. Ich habe nichts zu melden. Keine Gefahr.

0: Fahranmeldungen oder Staus.
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0: Gut, ein paar Blitzer hätten wir zu melden. B3 zwischen Zimmern und Rännchen beim Golfclub Urlofen im 70er Bereich. In Aachen in der Bachmattenstraße Höhe Autohaus Tabor, Tempo 50 hier erlaubt. In Allmannsweier im Ortseingang, wenn ihr aus Ottenheim kommt. In Bühl in der Fridolin-Stiegler-Straße bei der Autobahnpolizei. In Sinsheim in der Dr. Wollmann-Straße und zwischen Bühl und Altschweier im 70er Bereich. Alles zum Nachlesen, auch die Anhänger Blitzer bei uns im Web oder in der App. Wenn ihr noch was entdeckt habt, her damit, gerne anrufen. 0800 504 33 und die 11. Entspannte und vor allem sichere Fahrt.
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0: Guten Morgen.
3: Guten Morgen.
0: Und heute Abend gibt es einen sportlichen Thriller. Und zwar in der Allianz Arena zu München. Das Rückspiel Euroleague-Halbfinale Bayern München gegen Paris Saint-Germain. Es war ein Hinspiel, ein denkwürdiges Hinspiel, sagen wir es mal so. Von einer Abwehrschlacht kann man nicht reden. Naemi nickt natürlich kompetent mit dem Kopf. Ja, 5:4 ist es ausgegangen. Heute richtig. Das Rückspiel. Und ja, wir sprechen gleich mit Fabian Schaffer aus der Sportredaktion drüber.

0: Robbie Williams, All My Life in eurer Hitradio am Morning Show. 7.41 Uhr ist es. Und heute Abend, da hat der FC Bayern München ab 21 Uhr erstmals seit 2020 wieder die Chance, ins Finale der Fußball-Champions League einzuziehen. Und dafür muss der deutsche Fußballmeister in der heimischen Arena den Titelverteidiger Paris Saint-Germain besiegen. Fabian Schaffer aus der Sportredaktion, wird das jetzt wieder so ein Spektakel wie im Hinspiel? Da gab es ja immerhin 9 Tore.
1: Ja, das ist die große Frage. Ich kann mir eigentlich nicht vorstellen, dass beide Teams wieder so offen spielen mit so viel Vorwärtsdrang. Da war das Hinspiel in dieser Hinsicht schon einzigartig. Mit 5:4 hatte ja Paris gewonnen, war aber schon mit 5:2 in Führung gewesen, ehe die Bayern nochmal die Aufholjagd starteten. Ich bin auf jeden Fall gespannt. Die Stimmung im Stadion wird sicherlich prächtig sein.
0: Ja, Trainer Vincent Kompany darf ja wieder an die Seitenlinie. Was spricht denn ansonsten noch für die Bayern?
1: Also auf jeden Fall, dass sie zu Hause spielen. Die Fans im Stadion werden das Team sicher ordentlich pushen. Und Trainer Vincent Kompany darf wieder von der Seitenlinie coachen. Der war im Hinspiel ja gesperrt und musste auf der Tribüne sitzen. Und wie gesagt, die Bayern haben aus einem 2:5 noch ein 4:5 gemacht. Das sorgt für ordentlich Selbstvertrauen, da bin ich mir sicher. Also, ganz München will ins Finale von Budapest jetzt

0: muss die Mannschaft nur noch performen. Aber ich bin da guter Dinge, auch wenn Paris zusammen mit den Bayern meiner Meinung nach das derzeit stärkste Team in Europa ist.
1: Tja, danke Fabian. Und ab 21 Uhr, da werden wir dann sehen, wer im Finale gegen die Gunners, also gegen Arsenal London trifft. Und ganz wichtig, ich muss jetzt noch irgendeinen Kollegen finden, der The Zone hat, weil da wird das leider nur übertragen. Naomi, hast du zufällig The Zone? Weil ich weiß, dass du heute Abend den Account nicht brauchen würdest.
2: Ich habe Disney Plus.
1: Damit kann ich nicht arbeiten. Ich werde schon irgendwen finden. Und dann drücken wir den Bayern heute Abend mal die Daumen, dass es was wird mit dem Finale.
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aus dem Jahr 1997, Aqua, Turn Back Time in eurer Hitradio Morning Show. Apropos, morgen ab 9 wieder die 90er nach 9. Ihr könnt natürlich weiterhin eure Musikwünsche reinschicken, entweder per WhatsApp ans Studio oder übers Formular auf der Homepage hitradio.de. Ja, einen neuen Blitzer hätten wir für euch. Und mit wir meinen wir unseren Orbitsammler Lukas aus Offenburg. Der hat ihn nämlich entdeckt, und zwar in Offenburg in der Moltke Straße vor dem Sparkassengebäude, wenn ihr Richtung Innenstadt unterwegs seid.

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2: In Obersasbach bei Wetterwächter Horst 12 Grad, der Himmel ist leicht bewölkt. In Bad Peterstal-Griesbach bei Bianca 9 Grad, auch hier ist es leicht bewölkt. Und in Malberg bei Wetterwächter Bernd, da haben wir schon 12 Grad, hier scheint im Moment die Sonne. Ja, heute Morgen ist es noch teils sonnig, teils bewölkt. Ab dem Mittag, da zieht der Himmel leider zu, dann ganz viel Wolken, macht Sinn. Und es kann immer mal wieder regnen, das Ganze bei Höchstwerten um 17 Grad. Morgen, da ist es dann den ganzen Tag grau und regnerisch bei Temperaturen um 15 Grad. Linda, hör auf mit Lachen.
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2: Jetzt wieder ernst mit Linda L.
3: In der Flugstraße in Baden-Baden gab es gestern Abend einen Feuerwehreinsatz. 10 Personen hatten in einem Verwaltungsgebäude von Atemwegsreizungen berichtet. Bei Messungen vor Ort wurde aber keine Ursache gefunden. 2 Fälle aus der Region sind heute Abend Thema in der ZDF-Sendung Aktenzeichen XY. Neben einem Raubüberfall auf einen Taxifahrer in Rastatt geht es um einen Assistenzarzt in Lahr, der auf dem Heimweg vom Herzzentrum umgebracht wurde. Auf dem Offenburger Hausberg könnten Windräder entstehen. Der Regionalverband Südlicher Oberrhein hat das Gebiet rund um den Brandeckkopf als Vorranggebiet ausgewiesen. Die Stadt hält es für realistisch, dass dort Anlagen entstehen und will im nächsten Schritt Untersuchungen unter anderem zur Windstärke starten. Einfach näher dran an der Region. Jetzt Deutschland und die Welt mit Helen Martin.
4: Genau ein Jahr ist die schwarz-rote Bundesregierung heute im Amt. Doch mehr als jeder Zweite in Deutschland rechnet damit, dass die Koalition nicht bis zur nächsten Bundestagswahl 2029 durchhält, wie eine YouGov-Umfrage ergeben hat. Uli Reitinger berichtet aus Berlin.
5: Merz hat am Abend schmerzhaft erfahren, wie unbeliebt seine Regierung ist. Selbst bei einem eigentlichen Heimspiel, seinem Auftritt beim CDU-Wirtschaftsrat, rührt sich kaum eine Hand zum Applaus. Eine Alternative sieht Merz nicht. Bricht Schwarz-Rot auseinander, müsste er sich Mehrheiten mit der AfD oder mit Grünen und Linken suchen. Unvorstellbar für Merz.
4: Wir bleiben bei der Bundesregierung, genauer gesagt bei Wirtschaftsministerin Reiche. Die hat laut Medienberichten einen Entwurf für ein neues Gebäudemodernisierungsgesetz vorgelegt. Und da heißt es, dass Öl- und Gasheizungen auch nach 2045 eingebaut werden dürfen, also dem Jahr, in dem Deutschland eigentlich klimaneutral sein soll. Außerdem soll der Anteil klimafreundlicher Gase und Heizöle schrittweise steigen. In 8 Städten in NRW durchsucht die Polizei seit heute Morgen Wohnungen von mutmaßlichen Neonazis der Gruppe Jung und Stark. Es gibt 10 Beschuldigte. Seit 2024 häufen sich Gewalttaten.

0: Daten von teils sehr jungen Neonazis, etwa bei Angriffen auf Christopher Street Day Paraden. Das Bundeskriminalamt beobachtet, dass sich neue rechte Jugendgruppen im Internet gründen und inzwischen durch Störaktionen und Straftaten auffallen. Der FC Arsenal steht im Finale der Fußball Champions League. Die Londoner haben das Halbfinalrückspiel gegen Atletico Madrid mit 1:0 gewonnen. Gegner im Endspiel ist entweder Bayern München oder Titelverteidiger Paris Saint-Germain. Das entscheidet sich heute Abend im zweiten Halbfinalrückspiel in München. Paris gewann die erste Partie mit 5:4.
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7: 7:04, Servus hinter die Lenkräder. Es läuft auf den Straßen. Keine Gefahrenmeldungen, keine Staus.
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7: B3 zwischen Zimmern und Rännchen beim Golfclub Urlaufen im 70er-Bereich, in Aachen in der Bachmantenstraße Höhe Autohaus Tabor, in Almansweier im Ortseingang, wenn ihr aus Ottenheim kommt, Autobahnzubringer Freiburg Mitte Stadt einwärts im 100er-Bereich, in Bühl in der Fridolin-Stiegler-Straße Höhe Autobahnpolizei, in Offenburg in der Moltke-Straße bei der Sparkasse Tempo 50 dürft ihr hier fahren, in Riegel in der Teninger-Straße Tempo 70 erlaubt, in Sinsheim in der Dr. Wollmann-Straße und zwischen Bühl und Altschweier auch hier im 70er-Bereich. Alles zum Nachlesen plus Anhängerblitzer bei uns im Web oder in der App. Wenn ihr noch was entdeckt habt unterwegs, anrufen 0800 504 33 und die 11. Entspanntes und sicheres Ankommen.
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7: Tag zusammen.
2: Guten Morgen.
7: Naemi, bist du schon mal irgendwie versucht worden, von so irgendwie Online-Anlagebetrügern über den Tisch gezogen zu werden?
2: Ich, Gott sei Dank nicht, aber ich bin auch ehrlich, ich glaube, ich würde auch reinfallen.
7: Ja, ist nämlich ein sehr, sehr großes Thema, auch ja. Und vor allem hier in Offenburg. Ja. Ja, wie nennt man das Ganze auf Neudeutsch schön? Cybertrading Fraud. Mhm. Und da kümmern wir uns gleich mal ein bisschen genauer drum.

0: Leute, ihr wisst ja,
1: das Internet ist für uns alle Neuland.
2: Du sagst es, Angie. Und genau das machen sich auch richtig viele Betrüger zunutze. Die neueste Masche nennt sich Cyber Trading Fraud, also Online-Anlagebetrug. Davor warnt die Polizei in Offenburg heute ganz konkret und hat dafür extra ein Hinweistelefon eingerichtet. Dazu gleich mehr, aber erstmal Moritz Hebding aus der Hitradio-Redaktion. Was ist Online-Anlagebetrug und wie erkenne ich das?
3: Vielleicht kommen euch solche Überschriften ja auch bekannt vor.
4: Raus aus dem Hamsterrad. Diesen Trick verschweigen sie dir.
5: Höhle der Löwen Investor packt aus. Diese Anlagen machen dich reich.
6: Skandal. Günther Jauch verrät Anlagetipps.
3: Das klingt ja alles recht vielversprechend, ist aber natürlich fake. Ich habe mit Michael Rieber gesprochen. Er ist Kriminalhauptkommissar in Offenburg im Bereich Cybertrading-Ermittlungen. Würden Sie sagen, es ist schon so eine Epidemie von solchen Werbungen?
7: Ja, das würde ich so sagen. Also es gibt sehr, sehr viel davon. Die Schäden sind extrem hoch. Wir reden da von Einzelfällen, die gehen bis 400.000 Euro. Das ist nichts Außergewöhnliches. Für das letzte Jahr, kann ich sagen, hatten wir über 14 Millionen Euro allein für den Bereich des Polizeipräsidiums Offenburg.
3: Was sind denn so Warnsignale, wo man dran erkennen kann, dass es vielleicht alles nicht ganz so seriös ist?
7: Es ist natürlich das typische Versprechen vom schnellen und einfachen Reichtum mit extrem hohen Renditen.
3: Also grob gesagt, wenn was zu schön ist, um wahr zu sein, dann ist es es wahrscheinlich auch?
7: Ganz genau. Ich würde dann mich hinsetzen und einfach mal danach googeln zu der Plattform. Was finde ich denn da? Bei der BaFin nachschauen, ist diese Plattform registriert dort? Und wenn ich dazu nichts finde, dann müssen erstmal die Ohren klingeln.
3: Also generell erstmal nicht glauben, was da so im Internet steht?
7: Das plakative Beispiel, was ich den Leuten immer mitgebe. Wenn ich jetzt jemanden Wildfremdes auf der Straße treffe und der mir anbietet, ich investiere dein Geld, gib mir 20.000 Euro, dann würde man das vermutlich nicht machen. Und genauso verhält sich es im Internet auch.
0: Tja, das stimmt. Und wenn euch das bekannt vorkommt, vielleicht seid ihr selbst betroffen oder ihr kennt jemanden, der anfällig für so eine Masche sein könnte, na Emi, ihr könnt heute noch bis 14 Uhr bei der Polizei anrufen unter der Nummer 0781 216327. Die helfen euch bei Fragen, Anliegen, Sorgen, Nöten, alles rund um den Online-Anlagebetrug. Die Nummer nochmal: 0781 216327. Falls euch das zu schnell ging, könnt ihr auch auf Social Media vorbeischauen. Da hat Moritz auch noch einen Beitrag gemacht und da findet ihr die Nummer auch nochmal.
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Easy Lover, mein Stichwort, würde ich sagen. Gleich 20 Minuten nach 8, eure Radio Morning Show ist hier und ihr braucht ein bisschen Geduld. A5 Karlsruhe Richtung Basel, zwischen Rust und Riegel, da staut es sich jetzt wegen der Baustelle. Danke an Orbit-Sammler Johannes fürs Entdecken und Reinschicken. Und wo wir gerade bei Baustellenstau sind, zwischen Ringsheim und Herbolzheim geht es wegen einer Baustelle ebenfalls länger.

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2: In Biberach bei Wetterwächterin Juliana 12 Grad, es ist leicht bewölkt. In Nonnenweiher bei Steffen 14 Grad, hier scheint die Sonne. Und bei Oliver in Aachen haben wir 12 Grad, hier ist es im Moment bewölkt. Ja, noch ist es teils sonnig, teils bewölkt. Ab dem Mittag dann überwiegend bewölkt. Dazu dann auch immer mal wieder Regenschauer bei Höchstwerten um 17 Grad. Morgen, da ist es den ganzen Tag grau und regnerisch. Temperaturen so um 15 Grad.
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2: Um 8:30 mit Linda L.
3: Von Ende August bis Anfang Oktober steht im Hornbergtunnel eine Vollsperrung an. Grund ist eine große Sanierung, so das Regierungspräsidium Freiburg. Konkret soll die alte Videoüberwachung ausgetauscht werden. Statt wie bisher 45 wird es künftig 50 Kameras im Tunnel und den Rettungsstollen geben. Außerdem werden auch Schranken, Technik und die Lüftung erneuert. Neben der fünfwöchigen Vollsperrung des Hornbergtunnels steht auch die Sanierung der B33 an. Wann die genau gesperrt ist, haben wir euch auf hitradio.de zusammengefasst. Die Buslinie zwischen Rust, Ringsheim und Ettenheim bleibt erhalten. Der Kreistag hat jetzt einstimmig beschlossen, die sogenannte Südspange weiter zu betreiben. Allerdings wird das Angebot ab Mai etwas ausgedünnt. Vor allem in den Wintermonaten entfallen einzelne Fahrten zwischen Rust und Ringsheim. Auch auf der Strecke nach Ettenheim wird reduziert. Grund sind teils zu geringe Fahrgastzahlen. Dass die Linie möglich bleibt, liege vor allem an Urlaubern und Gästen des Europaparks. Auf dem Offenburger Hausberg könnten künftig Windräder entstehen. Rund um den Brandeckkopf hat der Regionalverband Südlicher Oberrhein ein Vorranggebiet für Windenergie ausgewiesen. Die Stadt hält es für realistisch, dass dort Anlagen entstehen. Gleichzeitig will sie mehr Einfluss auf die Planung.
4: Hintergrund ist die sogenannte Superprivilegierung. Lehnt eine Kommune Flächen ab, verliert sie weitgehend die Kontrolle über die Planung. Dann ist der Regionalverband zuständig. Deshalb will Offenburg eigene Untersuchungen starten, unter anderem zur Windstärke und zum Naturschutz. Die sollen rund ein Jahr dauern. Die Ergebnisse der Untersuchungen erwartet die Stadt daher frühestens Ende 2027. Dann kann konkret geplant werden. Zum genauen Zeitplan, wann die Windräder dann in Betrieb gehen könnten, hat die Stadt keine Angaben gemacht. Alles zum Thema heute auch im Offenburger Tageblatt. Tobias Siegwart, Nachrichtenredaktion.
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6: Die Hilzinger Unternehmensgruppe aus Willstedt hat am Frank

0: Frankfurter Flughafen gerade eines ihrer bisher größten Projekte gelandet. Rund 43 Millionen Euro schwer war der Auftrag für die Fassaden- und Fensterarbeiten am brandneuen Terminal 3. 4 Jahre lang haben die Profis aus Willstedt an Glasfassaden für Flugsteige, Brücken und das neue Transportsystem gearbeitet. Obwohl der Terminplan bei diesem europäischen Riesenprojekt extrem straff war, gab es bei Hilzinger keine Verspätung. Die Hilzinger Gruppe beschäftigt an 48 Standorten in Deutschland, Frankreich und Tschechien insgesamt 1450 Mitarbeiter. Das Nectarnet-Mitglied Sparkasse Offenburg-Ortenau hat von der Landesbank Baden-Württemberg die Auszeichnung als Premium-Partner Förderberatung erhalten. Allein im letzten Jahr hat das Team 376 Förderdarlehen klargemacht. Insgesamt flossen so über 83 Millionen Euro direkt in unsere Region. Dabei zeigt sich, die Ortenau wird grüner. Ein Großteil des Geldes ging in nachhaltige Projekte, von der energetischen Sanierung alter Häuser bis hin zu energieeffizienten Neubauten. Ein Hidden Champion der Region feiert Jubiläum. Die Jako Dr. Jeniche aus Kiel wird in diesem Jahr 70 Jahre alt. Gegründet 1956 führen heute Verena und Sebastian Multhaupt den Betrieb bereits in vierter Generation. Wenn Sie das nächste Mal eine Brausetablettenröhre öffnen, ist die Chance riesig, dass sie aus Kiel kommt. Jako ist hier europaweit ganz vorne mit dabei. Zum Jubiläum öffnet das Nectarnet-Mitglied am 9. Mai von 10 bis 18 Uhr seine Tore für alle. Neben der Produktion gibt es ein echtes Öko-Highlight zu sehen, eine riesige neue Solaranlage, die bereits 3/4 des Stroms für die Maschinen liefert. Soweit die Wirtschaftsnachrichten aus der Region. 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
4: Na, da muss ich heute Abend nochmal Bezug nehmen hier auf die Business-Nachrichten. Unbedingt, wenn ich mein Magnesium fress, mal auf das Röhrchen gucken, ob das tatsächlich aus Kehl kommt. 8.35 Uhr. Hallihallo auf die Straßen. Ihr braucht ein bisschen Geduld. Auf der A5 Karlsruhe Richtung Basel zwischen Rust und Riegel staut es sich wegen der Baustelle. Und weil man bei Baustellen so schön steht, haben wir zwischen Ringsheim und Herbolzheim auch nochmal eine. Dadurch auch hier immer mal wieder Stau und stockender Verkehr.
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4: B3 zwischen Zimmern und Rennchen beim Golfclub Urloffen im 70er Bereich, in Aachen in der Bachmattenstraße Höhe Autohaus Tabor, in Allmannsmeier Weiher im Ortseingang von Ottenheim kommend, beidseitig, Autobahnzubringer Freiburg Mitte Stadt einwärts, Tempo 100 erlaubt, in Bühl in der Fridolin-Stiegler-Straße bei der Autobahnpolizei, in Muggensturm in der Karlsruher Straße, Tempo 70 hier erlaubt, in Offenburg in der Moltke-Straße bei der Sparkasse im 50er Bereich, in Riegel in der Teninger Straße, in Sinsheim in der Dr. Bohlmann Straße und zwischen Bühl und Altschweier im 70er Bereich. Alles zum Nachlesen, auch die Anhängerblitzer bei uns im Web oder in der App. Wenn ihr noch was entdeckt habt, her damit. Gerne anrufen 0800 504 33 und die 11. Wo es geht, entspannte und sichere Fahrt.
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4: Hallöle.
6: Guten Morgen.
4: Beziehungsweise einen wunderschönen guten Morgen wünschen wir euch allen, die ihr vor den Radioempfangsgeräten sitzt und zuhört.
6: Aha.
4: Ja, ich wollte es ein bisschen förmlicher gestalten, weil heute ist der Todestag von Freiherr von Knigge.
6: Ach, oh Gott.
4: Ich sag nur Knigge-Regeln. Naemi,
6: ja, ja.
4: Du hast da ein kleines traumatisches Erlebnis.
6: Ja, ich habe ein Praktikum gemacht im Jugendknast und da hatten die bessere Knigge-Regeln als ich und dann kam es dazu, dass jugendliche Straftäter mich auf die Knigge-Regeln hingewiesen haben, weil ich scheinbar nicht so gut gegessen habe.
4: Tja, das seht ihr mal, wie es bei euch um die Knigge-Regeln aussieht. Das hören wir gleich.

0: 9:15 haben wir gleich, beziehungsweise 8:45 Uhr. Und heute vor genau 230 Jahren, da ist Adolf Freiherr von Knigge gestorben. Bekannt ist er vor allem für sein Werk über den Umgang mit Menschen, also kurz zusammengefasst die berühmten Knigge-Regeln. Und wir, beziehungsweise Naemi, wollten von euch Folgendes wissen.
1: Kennen Sie sich rein zufällig mit den Knigge-Regeln aus?
2: Auf Anhieb nicht, das waren so viele.
3: Knigge ist mir ein absoluter Begriff. Ich hoffe, dass ich sie beherrsche.
4: Ja, beispielsweise beim Besteck, dass man von außen nach innen ist. Gibt es noch so Regeln, zum Beispiel, wie weit die Spaghetti aus dem Mund hängen darf und so, wenn man es genau nimmt.
1: Haben Sie sich denn schon mal aber so richtig blamiert am Tisch?
3: Vielleicht in jungen Jahren, aber heute weiß ich, wie ich mit Messer und Gabel umzugehen habe, ja.
4: Ich glaube, jeder kennt das mal, wenn er was Weißes angehabt hat, hat Spaghetti mit Tomatensauce gegessen, ne, dass dann alles einem entgegengekommen ist. Ne?
5: Also ich habe mal meinen Bruder unterm Tisch gekickt und dann hat der ganze Tisch gewackelt.
6: Vielleicht ganz früher, wo man nicht wusste, ob man mit der Gabel und Messer dann im Menü von außen nach innen oder von innen nach außen isst. Aber das ist auch schon ein paar Jahre.
1: Ist das für Ihr Job ein Einsteckkriterium, ob man das kann oder nicht?
6: Also gewisse Gepflogenheiten. Wir arbeiten bei der Bank. Sollte schon eingehalten werden, ja. Schon
7: also Einsteckkriterium, ja, ist jetzt nicht direkt, aber es wird dann schon erwartet für bestimmte Anlässe.
8: Ich habe irgendwann mal gelernt, dass man das Besteck auf Uhrzeit 40 legt, als Zeichen, dass es geschmeckt hat. Das mache ich selbst, wenn es nicht geschmeckt hat.
0: Also, so sieht's also aus, ja. Die Knigge-Regeln. Also das mit dem Besteck, also nicht das Besteck auf 40 legen, sondern dieses von außen innen essen, das habe ich aus Titanic. Aber jetzt wissen wir alle und die haben's vom Freiherr von Knigge. So viel dazu. Also heute mal einfach eine Runde richtig gut benehmen zum Todestag von Adolf Freiherr von Knigge.

0: 8.49 Uhr, Real Life, Send Me an Angel, und ich habe jetzt einen Verkehrsengel für euch.
1: Auf der A5 Karlsruhe Richtung Basel zwischen Freiburg Süd und Bad Krozingen ist ein Blitzer. 120 dürft ihr da fahren.

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2: In Lichtenau bei Wetterwächter Werner 13 Grad, es ist leicht bewölkt. In Berghaupten bei Josef 16 Grad, hier ist es wolkenlos. Und in Hausach bei Wetterwächterin Melanie 14 Grad, hier ist es im Moment bewölkt. Ja, teils sonnig, teils bewölkt, so sieht der Himmel noch aus. Ab dem Mittag zieht es dann zu, überwiegend bewölkt. Ab da kann dann auch immer mal wieder regnen bei Höchstwerten um 17 Grad. Morgen, da haben wir den ganzen Tag Wolken und Regen bei Temperaturen um 15 Grad.
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2: Um 9 Uhr mit Linda L.
3: Ab Ende August ist der Hornbergtunnel für 5 Wochen voll gesperrt. Konkret soll die alte Videoüberwachung ausgetauscht werden. Außerdem werden auch Schranken, Technik und die Lüftung erneuert. 2 Fälle aus der Region sind heute Abend Thema in der ZDF-Sendung Aktenzeichen XY. Neben einem Raubüberfall auf einen Taxifahrer in Rastatt geht es um einen Assistenzarzt in Lahr, der auf dem Heimweg vom Herzzentrum umgebracht wurde. Auf dem Offenburger Hausberg könnten Windräder entstehen. Der Regionalverband Südlicher Oberrhein hat das Gebiet rund um den Brandeckkopf als Vorranggebiet ausgewiesen. Die Stadt hält es für realistisch, dass dort Anlagen entstehen und will im nächsten Schritt Untersuchungen unter anderem zur Windstärke starten. Einfach näher dran an der Region. Jetzt Deutschland und die Welt mit Helen Martin.
4: Großrazzia gegen mutmaßliche Neonazis. In 12 Bundesländern laufen Durchsuchungen bei mutmaßlichen Rechtsextremisten. Ausgenommen sind Baden-Württemberg, Thüringen, Hamburg und Bremen. Wie die Generalbundesanwaltschaft mitgeteilt hat, gibt es 36 Beschuldigte. Ihnen wird die Bildung oder Mitgliedschaft in den kriminellen Vereinigungen Jung und Stark sowie Deutsche Jugend voran vorgeworfen. Die Bundesregierung will das Heizungsgesetz der Ampel deutlich entschärfen. Die umstrittene 65%-Regel für erneuerbare Energien bei neuen Heizungen soll verschwinden. Das plant Wirtschaftsministerin Reiche. Mehr dazu von Uli Reitinger.
5: Mit dem berühmt-berüchtigten Heizungsgesetz hätten neue Gas- und Ölheizungen praktisch keine Chance mehr. Das ist im geplanten neuen Gesetz von CDU-Wirtschaftsministerin Reiche ganz anders. Das Gesetz schreibt nicht mehr vor, dass die neuen Heizungen größtenteils mit erneuerbaren Energien betrieben werden müssen, sondern zu 60% mit klimafreundlichen Brennstoffen. Die Grünen sagen, damit sind die deutschen Klimaschutzziele nicht mehr zu erreichen.
4: Schon nach einem Tag hat US-Präsident Trump die militärische Begleitung von Schiffen durch die Straße von Hormuz wieder ausgesetzt. Trump hat das mit einem möglichen Abkommen mit dem Iran begründet. Es habe große Fortschritte gegeben. Die Blockade iranischer Häfen soll aber bestehen bleiben. Viele Internetseiten mit dem .de am Ende waren in der Nacht nicht erreichbar. Mittlerweile ist die Störung aber behoben. Es hatte Probleme mit DNS-Diensten gegeben, wie die Registrierungsstelle Denik mitgeteilt hat. Diese Dienste sorgen dafür, dass Seiten im Netz mit der Eingabe von Webadressen erreichbar sind. Wieso es die Probleme überhaupt gab, wird jetzt untersucht.
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2: Servus auf die Straßen. 3 Minuten nach 9 haben wir es. Es dauert länger auf der A5 Karlsruhe.

0: Richtung Basel. Zwischen Lahr und dem Rasthof Malberg haben wir Stau und im weiteren Verlauf auf der A5 Richtung Basel nochmal Stau zwischen Rust und Riegel wegen der Baustelle. Zwischen Ringsheim und Herbolzheim braucht er auch ein paar Minuten mehr Geduld. Auch hier ist eine Baustelle, deswegen auch hier immer mal wieder Stau.
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0: A5 Karlsruhe Richtung Basel zwischen Freiburg Süd und Bad Krozingen, Tempo 120 erlaubt. B3 zwischen Zimmern und Rennchen beim Golfclub Urlaufen im 70er Bereich. In Allmannsweier im Ortseingang von Ottenheim kommen bzw. im Ortsausgang nach Ottenheim wird nämlich beidseitig geblitzt. In Bühl in der Fridolin-Stiegler-Straße Höhe Autobahnpolizei. In Muggensturm in der Karlsruher Straße Tempo 70 erlaubt. In Offenburg in der Moltke-Straße Höhe Sparkasse im 50er Bereich. In Ottersweier in der Ortsdurchfahrt beim Gemeindehaus Tempo 30 dürft ihr hier fahren, in Riegel in der Teninger Straße, in Sinsheim in der Dr. Wollmann Straße und zwischen Bühl und Altschweier im 70er Bereich. Alles zum Nachlesen, auch die Anhängerblitzer bei uns im Web oder in der App. Wenn ihr noch was Erhellendes beizusteuern habt zum Verkehrsservice, einfach eine WhatsApp an die 0173 104 33 und die 11. Wo es geht, entspannte und sichere Fahrt.
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0: Happy Bergfest.
3: Guten Morgen.
0: Schicken Wochenteiler wünschen wir euch. Und warum man als Kind und als Kindbesitzer am 16. Mai unbedingt mal nach Lahr gehen sollte, das verraten wir euch gleich.

0: 12 Minuten nach 9, einen entspannten Mittwoch hier aus dem Hitradio Ohrstudio. Tja, liebe Eltern, wer kennt das hier nicht? Gut, ich, aber meine Kleine spricht halt mit 14 Wochen auch noch nicht. Aber dass es den Kindern erst gar nicht langweilig wird, hätten wir hier einen Vorschlag, wo man hingehen kann.
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2: Das geht an alle Kids und eure Eltern. Am 16. Mai ist Kinderfest in Lahr und das auf allen Straßen und Plätzen in der Lahrer Innenstadt. Es gibt den ganzen Tag Programm auf den Bühnen. Kinderspielstraßen. Ihr könnt basteln, spielen, Spaß haben und dazu selbstverständlich lecker essen und lecker trinken. 30 Jahre Kinderfest in Lahr am 16. Mai von 10 bis 16 Uhr. Ich wünsche euch ganz viel Spaß dabei. Eure Regina.

True Blue in eurer Hitradio Morning Show. Ja, True Blue, wirklich blau, der Plan von vielen von uns für den Samstagabend. In Hornberg, da wird der Hornberger Tunnel gesperrt. Wann und warum? Also alles zum Tunnel gleich von Linda L. in den Regionalnachrichten um 9:30.

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2: In Seelbach bei Wetterwächterin Hildegard, 13 Grad, es ist wechselnd bewölkt. In Appenweier bei Dominik scheint die Sonne bei 10 Grad. Und in Bühl bei Wetterwächterin Julia, 14 Grad. Auch hier ist es im Moment wolkenlos. Ja, noch ist es teils sonnig, teils bewölkt über der Region. Ab dem Mittag, da zieht es dann zu. Überwiegend bewölkt ab da, immer mal wieder Regen bei Höchstwerten um 17 Grad. Morgen, da ist es dann den ganzen Tag grau und regnerisch. Temperaturen pendeln so um 15 Grad.
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2: Um 9:30 mit Linda L.
3: Insgesamt 10 Personen hatten Atemwegsreizungen. Daher musste die Feuerwehr gestern Abend in Baden-Baden zu einem Verwaltungsgebäude in der Flugstraße ausrücken. Das betroffene Haus wurde gegen 4:30 geräumt und abgesperrt. Die Einsatzkräfte haben unter Atemschutz Messungen durchgeführt, aber keine Ursache für die Atemwegsreizungen gefunden. Die 10 Betroffenen wurden vom Rettungsdienst untersucht und konnten im Anschluss nach Hause. Von Ende August bis Anfang Oktober steht im Hornbergtunnel eine Vollsperrung an. Grund ist eine große Sanierung, so das Regierungspräsidium Freiburg. Konkret soll die alte Videoüberwachung ausgetauscht werden. Statt wie bisher 45 wird es künftig 50 Kameras im Tunnel und den Rettungsstollen geben. Außerdem werden auch Schranken, die Technik und die Lüftung erneuert. Neben der 5-wöchigen Vollsperrung steht auch die Sanierung der B33 an. Wann die genau gesperrt ist, haben wir euch auf hitradio.de zusammengefasst. Die Buslinie zwischen Rust, Ringsheim und Ettenheim bleibt erhalten. Der Kreistag hat jetzt einstimmig beschlossen, die sogenannte Südspange weiter zu betreiben. Allerdings wird das Angebot ab Mai etwas ausgedünnt. Vor allem in den Wintermonaten entfallen einzelne Fahrten zwischen Rust und Ringsheim. Auch auf der Strecke nach Ettenheim wird reduziert. Grund sind teils zu geringe Fahrgastzahlen. Dass die Linie möglich bleibt, liege vor allem an Urlaubern und Gästen des Europaparks. Wie soll sich das neue Bahnhofsquartier in Offenburg entwickeln? Die Stadt lädt für heute Abend zu einer Infoveranstaltung ins Casino in der Okenstraße ein. Dabei geht es vor allem um die Themen Verkehr, Erreichbarkeit während der Bauarbeiten und die Aufenthaltsqualität. Außerdem kann man Fragen stellen. Das Areal rund um den Bahnhof soll in den kommenden Jahren zu einem modernen Stadteingang umgestaltet werden. Baustart ist voraussichtlich diesen Sommer.
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2: 9:32 Uhr, Hallihallo hinter die Lenkräder. A5 Karlsruhe Richtung Basel. Zwischen Rust und Riegel haben wir stockenden Verkehr wegen der Baustelle. Zwischen Ringsheim und Herbolzheim immer mal wieder Stau wegen einer Baustelle. Und DB28 Kehl Richtung Appenweier. Hier ist die Ausfahrt Auenheim wegen Bauarbeiten gesperrt.
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2: A5 Karlsruhe Richtung Basel. Zwischen Freiburg-Süden Bad Krozingen, Tempo 120 erlaubt. B3 zwischen Zimmern und Rännchen beim Golfclub Urlofen, Tempo 70 dürfte hier fahren. In Allmannsweier im Ortsein- bzw. Ausgang von Ottenheim kommend. Beidseitig wird hier nämlich fotografiert. In Bühl in der Fridolin-Stiegler-Straße bei der Autobahnpolizei. In Muggensturm in der Karlsruher Straße im 70er-Bereich. In Offenburg in der Moltke-Straße bei der Sparkasse. In Ottersweier in der Ortsdurchfahrt Höhe Gemeindehaus. In Riegel in der Theninger-Straße. In Sinsheim in der Dr. Wohlmann-Straße und zwischen Bühl und Altschweier Tempo 70 dürft ihr hier fahren. Alles zum Nachlesen, auch die Anhängerblitzer bei uns im Web oder in der App. Wenn ihr noch was entdeckt habt unterwegs, her damit. Gerne per WhatsApp 0173 104 33 und die 11. Entspannte und sichere Fahrt euch.
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0: Gleich 20 Minuten, nein, jetzt 20 Minuten vor 10. Eure Radio Morning Show ist hier. Morgen.
1: Guten Morgen.
0: An diesem 6. Mai. Und es gibt so viel, das schlimm ist heute. Den Sigmund Freud, den hätt's gefreut. Ja, der Österreicher, der als Vater und Begründer der Psychoanalyse in die Geschichte eingegangen ist, der hätte heute 170. Geburtstag. Und weil wir ja ein hörerorientiertes Service-, Lifestyle- und Informationsmagazin sind,
1: habe
0: ich euch aus diesem Anlass hier einen kleinen therapeutischen Tipp und das ohne Überweisung oder vorherige Terminabsprache. Wenn ihr öfter Selbstgespräche führt, dann ist das kein Grund zur Sorge.
1: Uff, nochmal gut gegangen.
0: Bedenklich wird's erst, wenn ihr auch eine Antwort bekommt.
1: Hallo.
2: Hallo, hi.
3: Hallo.
4: Hallo.
0: Denn das wäre dann doch etwas irre. Tja, so viel dazu.
5: Oh mein Gott, ich liebe dein Wissen.
0: Dafür nicht. Apropos, ich liebe dein Wissen. Mr. Knows It All, Teddy Swims.

Gute Nachrichten von der A5 Karlsruhe Richtung Basel. Der Stau vor oder wegen der Baustelle bei Rust hat sich aufgelöst. Hier ist wieder freie Bahn mit Marzipan.

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2: In Ohlsbach bei Wetterwächter Tobias 14 Grad, es ist leicht bewölkt. In Weißweil bei Sabine 13 Grad, wechselnd bewölkt ist es hier. Und in Friesenheim bei Wetterwächter Patrick, da haben wir schon 16 Grad. Hier scheint aber auch im Moment schon die Sonne. Oder sollte ich sagen noch? Es ist nämlich heute Morgen teils sonnig, teils bewölkt. Ab dem Mittag, da zieht der Himmel zu, dann wird es überwiegend bewölkt. Es kann immer mal wieder regnen bei Höchstwerten um 17 Grad. Morgen, da haben wir dann den ganzen Tag Wolken und Regen. Temperaturen so um 15 Grad.
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2: Um 10 Uhr mit Linda L.
3: Er war festgenommen worden, kam ins Krankenhaus und flüchtete von dort aus einem Fenster. In Laa gab es heute Morgen eine Fahndung nach einem 32-Jährigen. Er wurde gegen 9 Uhr gefasst. Ab Ende August ist der Hornbergtunnel für 5 Wochen voll gesperrt. Konkret soll die alte Videoüberwachung ausgetauscht werden. Außerdem werden auch Schranken, Technik und die Lüftung erneuert. Auf dem Offenburger Hausberg könnten Windräder entstehen. Der Regionalverband Südlicher Oberrhein hat das Gebiet rund um den Brandeckkopf als Vorranggebiet ausgewiesen. Die Stadt hält es für realistisch, dass dort Anlagen entstehen und will im nächsten Schritt Untersuchungen unter anderem zur Windstärke starten. Einfach näher dran an der Region. Jetzt Deutschland und die Welt mit Helen Martin.
4: Aufatmen bei den Passagieren auf dem Kreuzfahrtschiff, auf dem es mehrere Fälle des Hunter-Virus gegeben hat. Das darf einen Hafen auf den Kanarischen Inseln anlaufen. Momentan ankert das Schiff vor Kap Verde. Der westafrikanische Inselstaat hat aber nicht die Kapazitäten, um die Menschen auf dem Schiff zu untersuchen und zu behandeln. 3 Passagiere sind bislang gestorben, darunter auch eine Frau aus Deutschland. Den ersten Jahrestag der schwarz-roten Bundesregierung hatte sich Kanzler Merz wahrscheinlich anders vorgestellt. Die Umfragewerte seiner Koalition sind im Keller. Trotzdem ist die Zusammenarbeit mit der SPD für Merz alternativlos, wie er gestern auf einer Veranstaltung betont hat.
5: Eine Minderheitsregierung ist für mich keine Option. Und ich werde sie nicht eingehen. Und ich werde sie nicht auslösen.
4: Laut einer YouGov-Umfrage rechnet mehr als jeder Zweite in Deutschland damit, dass die Koalition nicht bis zur nächsten Bundestagswahl 2029 durchhält. Die Polizei geht bundesweit gegen die rechtsextremen Gruppen Deutsche Jugend voran sowie Jung und Stark vor. Seit dem Morgen gibt es in 12 Bundesländern eine große Razzia. Laut der Generalbundesanwaltschaft gibt es 36 Beschuldigte. Bei ihnen soll es sich um Mitglieder der rechtsextremen Jugendorganisationen handeln. Die meisten der Beschuldigten sollen Führungspositionen in den Gruppen haben. BMW hat in den ersten 3 Monaten des Jahres 23% weniger Gewinn gemacht als im Vorjahreszeitraum, und zwar knapp 1,7 Milliarden Euro. Allerdings muss man sagen, dass es letztes Jahr um die Zeit noch keine US-Zölle gegeben hat. Wie der Konzern mitgeteilt hat, ist auch der Umsatz gesunken auf 31 Milliarden Euro. Ein Grund dafür ist, dass BMW weniger Autos verkauft hat, vor allem in China. In Europa gab es dagegen einen Rekord an Bestellungen. Lieber mit der Familie unterhalten oder mit der künstlichen Intelligenz? Da würden 40% der jungen Erwachsenen die KI wählen. Zumindest ist das in einer Umfrage der Krankenkasse Pronova BKK rausgekommen. Experten warnen, künstliche Intelligenz könne Einsamkeit noch verschlimmern, wenn man nur noch auf den KI-Kontakt setzt.
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2: 3:10, Ampel ist ein ganz gutes Stichwort. Servus auf die Straßen und ganz besonders aufpassen in Aachen an der Kreuzung Berliner Straße, Kirchstraße. Da ist nämlich die Ampelanlage ausgefallen. Dann die B3 zwischen Ringsheim und Herbolzheim. Hier haben wir eine Baustelle, dadurch immer mal wieder Stau in beide Richtungen. B28 Kiel Richtung Appenweier. Hier ist die Ausfahrt Auenheim wegen Bauarbeiten gesperrt. Und in Oberkirch, da ist nach einem Unfall die Eisenbahnstraße im Moment in beide Richtungen gesperrt.
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2: A5 Karlsruhe Richtung Basel, zwischen Freiburg Süd und Bad Krozingen im 120er Bereich, B3 zwischen Zimmern und Rennchen, Höhe Golfclub Urlaufen, Tempo 70 dürfte hier fahren. In Allmannsweier wird im Ortsein- bzw. aus

0: Ausgang von oder nach Ottenheim beidseitig geblitzt. In Bühl in der Fridolin-Stiegler-Straße, Höhe Autobahnpolizei. In Muggensturm in der Karlsruher Straße, Tempo 70 dürft ihr hier fahren. In Offenburg in der Moltke-Straße bei der Sparkasse. In Ottersweier in der Ortsdurchfahrt beim Gemeindehaus. In Riegel in der Theninger Straße. In Sinsheim in der Dr. Wohlmann-Straße. Und zwischen Bühl und Altschweier, Tempo 70 dürft ihr an dieser Stelle fahren. Alles zum Nachlesen, auch die Anhängerblitzer bei uns im Web oder in der App. Wenn ihr noch was entdeckt habt unterwegs, entweder zum Melden oder zum Abmelden, einfach anrufen 0800 504 33 und die 11. Hauptsache ist, entspannte und sichere Fahrt.
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0: Guten Morgen.
2: Hallöle.
0: Schicken Mittwoch wünschen wir, Happy Bergfest, frohen Wochenteiler und wie man denn sonst noch so schimpfen kann.

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1: Tja, morgen ab 9 Uhr, da wird wieder unsere Musikredaktion in Person von Sven Steiner einfach mal eine Stunde zum Bäcker geschickt. Der hat da gar nichts zu sagen, das musikalische Zepter habt ihr. Und ich brauche noch Musikwünsche für morgen. Am besten per WhatsApp an die 0173 104 33 und die 11. Oder ihr macht das Ganze übers Internet, hitradioohr.de, über das Formular, das ihr dort dann findet. Und als kleinen Lustmacher gibt es jetzt Musik aus dem Jahr 1994, Bruce Springsteen, Streets of Philadelphia.

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2: Tja, ihr Lieben, heute noch meist freundlich am Nachmittag. Viele Wolken, vereinzelt Schauer bei um die 16 Grad. Morgen sieht es ähnlich aus. Ab Freitag wird es sonniger und auch wieder Temperaturen wird es geben über der 20 Grad Marke. Stefan aus Oberkirch hat uns 16 Grad rübergeschickt. 16 Grad auch in Lahr. Danke, Elena, fürs Durchgeben.
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2: Um 10:30 mit Linda L.
3: Wer sich heute Morgen in Lahr über Polizei gewundert hat. Dort gab es eine Fahndung nach einem polizeibekannten 32-Jährigen, der aus einem Krankenhaus abgehauen war.
4: Der Mann war ursprünglich am Montag festgenommen worden. Es gab einen Haftbefehl wegen Diebstahls. In der Urhaft berichtete er dann über gesundheitliche Probleme und kam daraufhin ins Krankenhaus. Von dort war er dann heute Morgen gegen 8 Uhr aus einem Fenster gestiegen und geflüchtet. Nach einer Fahndung, unter anderem mit einem Polizeihubschrauber, konnte der Mann gegen 9 Uhr gefasst werden. Eine Gefahr war laut Polizei nicht von ihm ausgegangen. Daniel Bierich, Nachrichtenredaktion.
3: Eine Seniorin aus Ortenberg ist gestern Mittag Opfer von falschen Polizeibeamten geworden. Der Frau wurde am Telefon erzählt, dass in der Nachbarschaft eingebrochen worden sei und ihre Wertsachen daher in Gefahr wären. Die Seniorin übergab kurz darauf Schmuck und diverse Bankkarten an den Betrüger, vermeintlich um die Sachen in Sicherheit zu bringen. Von dem Abholer fehlt bisher jede Spur. Die Polizei warnt vor der Betrugsmasche. Die echten Beamten würden niemals nach Geld oder Wertgegenständen fragen. Von Ende August bis Anfang Oktober steht im Hornbergtunnel eine Vollsperrung an. Grund ist eine große Sanierung, so das Regierungspräsidium Freiburg. Konkret soll die alte Videoüberwachung ausgetauscht werden. Statt wie bisher 45 wird es künftig 50 Kameras im Tunnel und den Rettungsstollen geben. Außerdem werden auch Schranken, die Technik und die Lüftung erneuert. Neben der fünfwöchigen Vollsperrung des Tunnels steht auch die Sanierung der B33 an. Wann die genau gesperrt ist, haben wir euch auf hitradio.de zusammengefasst.
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2: Tjo, wir gehen auf die A5 Karlsruhe Richtung Frankfurt zwischen Gronau und Kreuzwaldorf. 2 Kilometer Stau aktuell. Dann haben wir die B3 zwischen Ringsheim und Herbolzheim. Da gibt es eine Baustelle, dadurch Stau in beiden Richtungen. Gilt auch für die B28 Kehr Richtung Appenweier. Die Ausfahrt Auenheim ist da wegen Bauarbeiten gesperrt. Ab und zu stockt es auch da. Und Oberkirch nach einem Unfall. Stockender Verkehr in der Eisenbahnstraße in beiden Fahrtrichtungen.
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2: Jo, geblitzt wird auf der A5 Karlsruhe Richtung Basel zwischen Freiburg Süd und Bad Krozingen. 120 erlaubt B3. Zwischen Zimmern und Rännchen, Höhe Golfplatz. Dann Abstandskontrolle auf der A5 Höhe Freiburg Mitte. In Emmendingen wird geblitzt in der Freiburger Straße. In Muckensturm in der Karlsruher Straße. In Ottersweier Ortsdurchfahrt. Höhe Gemeindehaus in der 30er Zone. In Riegel in der Theninger Straße. Und zwischen Bühl und Altschweier auch noch einer in der 70er Zone. Eure Meldungen gerne rein WhatsAppen auf die 0173 104 33 und TF. Habt einen schönen Mittwoch.
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1: 6. Mai 1984. Bananarama feiern ihren Charterfolg mit Robert De Niro's Waiting. Dabei sollte es in dem Song eigentlich um Al Pacino gehen. Aber die drei Frauen der Band stehen mehr auf Robert De Niro. Sie finden ihn passender für die düstere Stimmung des Songs. Über die Bedeutung gibt es verschiedene Meinungen. Die einen sagen, es geht um eine Frau, die in ihrer Partnerschaft vergewaltigt wird. Und um dieses Trauma zu verarbeiten, flüchtet sie sich in eine Scheinwelt mit ihrem Idol Robert De Niro. Andere aber widersprechen und sagen, es geht einfach nur um Heldenverehrung. Für das Musikvideo können Bananarama übrigens kein Robert De Niro-Double finden. Also wird es am Ende ein Doppelgänger von John Travolta. Nachdem Robert De Niro den fertigen Song aber hört, kontaktiert er die Band persönlich und

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1: Wetter. Noch ist es meist leicht bewölkt, sprich freundlich. Am Nachmittag dann viele Wolken, vereinzelt dann auch anhaltende Schauer bei um die 16 Grad. Morgen sieht es ähnlich aus. Zum Wochenende wird es dann wieder deutlich schöner und vor allem auch wieder milder Temperaturen. Über 20 Grad gibt es wieder ab Freitag. Die aktuellen Temperaturen, naja, gerade mal so. Gutach, Robin, 14 Grad. 14 Grad auch in Ichenheim gemessen vom Tobias. Und hier in Offenburg.

0: Tobias. Und hier in Offenburg immerhin 17 Grad. Überall ist es leicht bewölkt.
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0: Pünktlich um 11 mit Linda L.
2: Er war festgenommen worden, kam ins Krankenhaus und flüchtete von dort aus einem Fenster. In Laa gab es heute Morgen eine Fahndung nach einem 32-Jährigen. Er wurde gegen 9 Uhr gefasst. Auf der A5 bei Bühl hat sich gestern ein 48-Jähriger mit seinem Wagen überschlagen und ist einfach weitergefahren. Das stark beschädigte Auto wurde später zwischen Saasbach und Ottersweier gestoppt. Verletzt wurde niemand, die Ursache war wohl Aquaplaning. Weil in der Nachbarschaft eingebrochen worden sei, sollen die Wertsachen in Gefahr sein. In Ortenberg ist eine Seniorin gestern Mittag Opfer von falschen Polizeibeamten geworden. Sie übergab Schmuck und Bankkarten an einen Betrüger. Einfach näher dran an der Region. Jetzt Deutschland und die Welt mit Dominik Schweiger.
3: Immer wieder wird über ein Social-Media-Verbot für Kinder und Jugendliche diskutiert. Aber was sagen die, die es auch betreffen würde? In einer UNICEF-Umfrage hat über die Hälfte der Jugendlichen gesagt, dass sie für ein Verbot für Kinder unter 14 Jahren sind. Gleichzeitig fordern viele Teenies einen besseren Schutz auf den Plattformen, zum Beispiel indem Inhalte gefiltert werden. Öl- und Gasheizungen dürfen in Deutschland voraussichtlich auch nach dem Jahr 2045 noch eingebaut werden. Das sieht der Entwurf für ein neues Heizungsgesetz aus dem Wirtschaftsministerium vor. Außerdem soll es künftig Pflicht sein, dass mehr klimafreundlicheres Gas oder Heizöl beigemischt werden. Der Anteil soll bis 2040 stufenweise steigen. Der Umweltverband BUND spricht von einer klimapolitischen Bankrotterklärung. Tausende Zollbeamte kontrollieren seit dem Morgen bundesweit Paketzustellerfirmen. Laut dem Hauptzollamt Köln werden Verteilzentren verschiedener großer Paketdienstleister geprüft. Mehr von Diana Kramer.
4: Viele Zusteller, so der Verdacht, werden um ihren Mindestlohn gebracht, weil Pausen, Wartezeiten oder Leerfahrten nicht erfasst werden. Wenn bestimmte Stunden aber nicht bezahlt werden, haben die Fahrer von ihrem Mindestlohn in Höhe von 13,90 Euro pro Stunde auf dem Papier schlichtweg nichts, wenn der überhaupt gezahlt wird. Auch die Geschäfts- und Buchhaltungsunterlagen der Firmen sollen deshalb kontrolliert werden.
3: Nach mehreren Hunter-Virus-Fällen und 3 Todesopfern darf das Kreuzfahrtschiff, das gerade vor Kap Verde liegt, einen Hafen auf den Kanaren anlaufen. In 3 bis 4 Tagen könnte das Schiff da sein. Auf den Kanaren sollen die Passagiere dann untersucht, behandelt und in ihre Heimatländer gebracht werden. Unter den 3 Toten ist auch eine Frau aus Deutschland. Die Telekom ermöglicht Public Viewings zur Fußball-WM. Dafür hat sie mit Sky eine Kooperation geschlossen. Tausende Kneipen und Gastronomiebetriebe bekommen so Zugang zu allen 104 WM-Spielen über die 3 exklusiven Magenta-TV-Kanäle. Die Fußball-WM in den USA, Mexiko und Kanada startet am 11. Juni.
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0: So, ihr Lieben, wir schauen auf die A8 Karlsruhe Richtung Stuttgart. Zwischen Pforzheim West und Pforzheim Ost 4 Kilometer Stau. B3 zwischen Ringsheim und Herbolzheim. Baustelle, dadurch Stau in beiden Richtungen. Gilt auch für die B3 zwischen Ottersweier und Achernhöhe Saasbach. B28 Kehl Richtung Appenweier. Da ist die Ausfahrt Auenheim wegen Bauarbeiten momentan gesperrt.
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0: Geblitzt wird auf der A5 Karlsruhe Richtung Basel zwischen Freiburg-Süd und Bad Grotzingen, B3 zwischen Zimmern und Rännchen. Eine Abstandskontrolle gibt es auf der A5 Höhe Freiburg-Mitte in Emmendingen mit geblitzt Freiburger Straße. Laserkontrolle in Kehl vor Gesenallee zwischen Kreisverkehr und Wasserturm. Muckensturm Karlsruher Straße in Blitzer in Ottersweier, Ortsdurchfahrt Höhe Gemeindehaus in Riegel in der Teninger Straße und dann Teningen Richtung Autobahn nochmal Höhe Badesee in der 70er-Zone. Außerdem haben wir zwischen Bühl und Altschweier noch einen stehen in der 70er-Zone. Danke Adrian auch nochmal fürs Durchgeben. Und falls ihr noch was habt, gerne her damit per WhatsApp auf die 0173 104 33 und die 11 per WhatsApp.
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aus Simply Red bei Hit Radio Ohr. Schön, dass ihr mit dabei seid heute am Mittwoch. Wir gucken mal schon mal auf nächste Woche, denn einer der ganz, ganz großen, vielleicht der größte in ganz Deutschland, was die Musik angeht, ist natürlich Udo Lindenberg. Der feiert seinen knackigen 80. Geburtstag und zwar am Sonntag in einer Woche. Nächste Woche, die ganze Woche über, gibt es bei uns hier immer um 13.15 Uhr irgendeinen schönen Funfact rund um Udo Lindenberg und am Sonntag dann am 17. Mai, am großen Geburtstag, dann stündlich natürlich weitere Funfacts und die größten Hits von Udo Lindenberg. Freue ich mich drauf wie Bolle, das ist wirklich ein ganz, ganz großer. Nächste Woche am Montag geht's los, jeden Tag 13.15 Uhr, wie gesagt, das große Geburtstags-Special dann am 17. Mai.

Wow, Hit Radio hier am Mittwochmittag, halbstündlich bei uns natürlich die aktuellen Meldungen aus der Region gleich in den News. Um 11:30 geht's um.

0: Unter anderem um einen Mann, der sich auf der A5 gestern überschlagen hat mit seinem Fahrzeug. Das Fahrzeug wurde sehr stark beschädigt. Er ist einfach weitergefahren. Warum und wieso, klären wir dann auch gleich in den Nachrichten um 9:30.
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2: Tja, ihr Lieben, heute viele Wolken, vor allem am Nachmittag. Momentan sieht sie noch recht freundlich aus. Allerdings, wie gesagt, heute Nachmittag dann viele Wolken und auch Schauer. Temperaturen maximal so um die 16, 17 Grad. Fühlt sich ein bisschen wärmer an, weil es sich einfach auch ein bisschen schwüler anfühlt. So, aber ansonsten, tja, morgen ähnlich wie heute. Freitag, Samstag und auch Sonntag wird es dann deutlich freundlicher bei Temperaturen wieder über 20 Grad. Danke euch fürs Wetterwächtern. Da haben wir die Einheitstemperatur 17 Grad gemessen. In Achern von Phil und von Annette und von Lara in Mösbach, genauso wie auch von Nadine in Berghaupten. Danke euch fürs Wetterwächtern.

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1: Um 11:30 mit Linda L.
2: Er überschlägt sich mit seinem Wagen auf der Autobahn und fährt einfach weiter. Ein 48-Jähriger hat auf der A5 bei Bühl gestern einen Unfall gebaut. Vermutlich war er bei Aquaplaning zu schnell unterwegs gewesen und kam so von der Straße ab.
3: Mehrere Autofahrer riefen im Anschluss die Polizei und meldeten ein stark beschädigtes Fahrzeug. Unter anderem hatte der Wagen nur noch 3 Reifen. Der Mann wurde schließlich zwischen Sasbach und Ottersweier gestoppt. Er hatte weder Alkohol noch Drogenintus und wurde auch nicht verletzt. Vermutlich stand er unter Schock. Der Schaden an seinem Auto wird auf 30.000 Euro geschätzt. Sonst war wohl niemand an dem Unfall beteiligt. Tobias Siegwart, Nachrichtenredaktion.
2: Wer sich heute Morgen in Lahr über Polizei gewundert hat, dort gab es eine Fahndung nach einem polizeibekannten 32-Jährigen, der aus einem Krankenhaus abgehauen war.
4: Der Mann war ursprünglich am Montag festgenommen worden. Es gab einen Haftbefehl wegen Diebstahls. In der Urhaft berichtete er dann über gesundheitliche Probleme und kam daraufhin ins Krankenhaus. Von dort war er dann heute Morgen gegen 8 Uhr aus einem Fenster gestiegen und geflüchtet. Nach einer Fahndung, unter anderem mit einem Polizeihubschrauber, konnte der Mann gegen 9 Uhr gefasst werden. Eine Gefahr war laut Polizei nicht von ihm ausgegangen. Daniel Bierich, Nachrichtenredaktion.
2: Eine Seniorin aus Ortenberg ist gestern Mittag Opfer von falschen Polizeibeamten geworden. Der Frau wurde am Telefon erzählt, dass in der Nachbarschaft eingebrochen worden sei und ihre Wertsachen daher in Gefahr wären. Die Seniorin übergab kurz darauf Schmuck und diverse Bankkarten an den Betrüger, vermutlich um die Sachen in Sicherheit zu bringen. Von dem Abholer fehlt bisher jede Spur. Die Polizei warnt vor der Betrugsmasche. Die echten Beamten würden niemals nach Geld oder Wertgegenständen fragen.
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7: Jo, A8, Karlsruhe Richtung Stuttgart zwischen Pforzheim West und Pforzheim Ost aktuell 4 Kilometer Stau und Baustellen sorgen aktuell auch für stockenden Verkehr zeitweise auf der B3 zwischen Ringsheim und Herbolzheim oder auch zwischen Ottersweier und Achernhöhe Sasbach. Gilt auch für die B28 Kehl Richtung Appenmayer, da ist aktuell die Ausfahrt Auenheim wegen der Baustelle gesperrt.
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7: A5 Karlsruhe Richtung Basel zwischen Freiburg Süd und Bad Krozingen, 120er Zone B3 zwischen Zimmern und Rennchen, immer noch der Blitzer dort in der Abstandskontrolle, Höhe Freiburg Mitte haben wir noch auf der A5. In Emmendingen wird geblitzt in der Freiburger Straße, Laserkontrolle in Kehl, in der Vogesenallee zwischen Kreisverkehr und Wasserturm. In Muckensturm wird geblitzt in der Karlsruher Straße, in Ottersweier Ortsdurchfahrt Höhe Gemeindehaus, in Riegel in der Teninger Straße und Teningen nochmal Richtung Autobahn, Höhe Badesee in der 70er-Zone. Eure Meldungen gerne rein per WhatsApp schicken auf die 0173 104 33 und die 11. Wünsche euch einen schönen Mittwoch.
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1: Ja, mal Hand aufs Herz. Natürlich sind wir heute Abend alle Bayern, obwohl es ist eigentlich gar nicht unser Fachgebiet. Wir als zwei nicht ganz so objektiven SC Freiburg und KSC Fußballexperten.
2: Nee, unsere Teams, die sind dann doch eher in der Tabelle etwas weiter unten angesiedelt, beziehungsweise in der Liga etwas weiter unten angesiedelt.
1: Immer wieder den Finger rein in die Wunde. Aber wir wollen natürlich über Bayern sprechen, das ist schon Wahnsinn. Oder dieses Hinspiel allein schon bei Paris Saint-Germain.
2: Ja, 5-4, 9 Tore im Champions League Halbfinale. Also von einer Abwehrschlacht hat man da wirklich nicht sprechen können. Von Taktik war das Spiel auch nicht unbedingt geprägt.

0: Und ich bin mir sicher, das wird heute Abend auch so ein Offensivfeuerwerk und gibt ein Wahnsinnsspiel. Also wird übertragen übrigens nur auf DAZN.
1: Deswegen eine ganz, ganz wichtige Frage aus eigenem Interesse. Frankie, hast du zufällig DAZN?
0: Nein, leider nicht.
1: Mist, okay.
0: Ist mir zu teuer, ich mache den ganzen Scheiß nicht. Ich hab jetzt auch Sky abgemeldet.
1: Ja, da muss ich mir heute Abend bei uns im Ort irgendwo eine Kneipe suchen, wo DAZN läuft. Na gut, aber auf jeden Fall wieder zurück zum Spiel. Ich bin mal gespannt, weil heute Abend, kleiner Vorteil für die Bayern natürlich, sie spielen daheim. Und ich glaube, was auch sehr, sehr wichtig ist und immer wieder unterschätzt wird, dass der Trainer auch wieder direkt an der Seitenlinie stehen kann und auch in der Halbzeit eine Ansprache in der Kabine halten kann und die berühmten Stellschrauben ein bisschen einstellen kann.
0: Wo ist das Phasenschwein?
1: Keine Ahnung, aber ich werde auf jeden Fall mal einen ganzen Haufen Geld reinschmeißen, schon mal in vorauseilendem Gehorsam für die nächsten Male, bei denen ich irgendwelche Floskeln von mir geben werde.
0: Nun vom Spitzenfußball zum SC Freiburg, ihr spielt morgen.
1: Ja gut, wenn das der KSC-Fan sagt, dann tut das irgendwie gar nicht so wirklich
0: danke,
1: weh.
0: Danke.
1: Ja, morgen Abend natürlich auch Halbfinal-Rückspiel Euroleague Sportclub Freiburg gegen Sporting Praga. Eine unglaublich unnötige Last-Minute-Niederlage im Hinspiel, wirklich 10 Sekunden vor Ende. Aber ja, gut, ein Tor hätten sie sowieso schießen müssen, selbst wenn es ein Unentschieden gewesen wäre zum Weiterkommen. So müssen es halt 2 werden. Und ich glaube, die Heimkulisse morgen, die wird nochmal für einen ordentlichen Push fürs Team sorgen. Hoffe ich auf jeden Fall.
0: Hütte natürlich ausverkauft.
1: Ja.
0: Und die gute Nachricht, jetzt wird übertragen im Free-TV.
1: Beim RTL.
0: Dann ist schon mal der Abend geritzt. Da freue ich mich jetzt drauf. Und ansonsten kommt gut durch den Mittwoch. Und natürlich Daumen drücken. Ausnahmsweise auch für die Bayern.
1: Und wenn von euch irgendjemand DAZN hat und das heute Abend nicht braucht, die Zugangsdaten einfach per WhatsApp an die 0173 104 33 11.
0: Wie realistisch, wie realistisch. Danke, Hupsi.
1: Bitte.

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2: Tja, momentan machen sich immer mehr Wolken breit. So geht's auch durch den Nachmittag.

0: Die 16 Grad auf dem Thermometer rübergeschickt. Danke euch fürs Wetterwächtern. Morgen ähnlich wie heute zum Wochenende hin wird's wieder schöner.
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0: Um 12 Uhr mit Linda L.
2: Auf der A5 bei Bühl hat sich gestern ein 48-Jähriger mit seinem Wagen überschlagen und ist einfach weitergefahren. Das stark beschädigte Auto wurde später zwischen Saasbach und Ottersweier gestoppt. Verletzt wurde niemand. Die Ursache war wohl Aquaplaning. Er war festgenommen worden, kam ins Krankenhaus und flüchtete von dort aus einem Fenster. In Laa gab es heute Morgen eine Fahndung nach einem 32-Jährigen. Er wurde gegen 9 Uhr gefasst. In Oberhammersbach gibt's jetzt einen Schnellladestandort der ENBW für E-Autos. Die insgesamt 4 Ladesäulen stehen beim Pennymarkt und werden vollständig mit Ökostrom betrieben. Einfach näher dran an der Region. Jetzt Deutschland und die Welt mit Dominik Schweiger.
3: Das Schiff mit dem Hunter-Virus an Bord darf wohl doch nicht auf den Kanarischen Inseln anlegen. Der Präsident der Inseln hat laut Bild erstmal einen Rückzieher gemacht. Zuerst soll es ein Treffen mit dem spanischen Premierminister Sanchez geben. Der Plan war eigentlich, dass die Passagiere auf den Inseln durchgecheckt, behandelt und in ihre Heimatländer zurückgebracht werden sollen. Unter den bisher 3 Toten ist auch eine Frau aus Deutschland. Jeden Tag bringen sie uns unsere Päckchen und Pakete. Heute prüft der Zoll, ob bei den Paketzustellerfirmen auch alles mit rechten Dingen zugeht. Da geht's dann um Arbeitszeiten, Bezahlung und so weiter. Die Kontrollen finden laut Zoll im gesamten Bundesgebiet statt. Es gehe speziell darum, die Fahrer der Firmen anzutreffen, heißt es. Viele junge Menschen quatschen lieber mal kurz mit der KI, als sich mit ihren Verwandten zu unterhalten. Rund 40% haben das in einer Umfrage der Krankenkasse Pronova BKK gesagt. Frage an meine Kollegin Fiona Reinhardt, worüber wird denn mit der KI so gesprochen?
4: Ja, von kleinen Alltagsfragen bis hin zu Ratschlägen kann das eigentlich alles Mögliche sein. Manchmal auch einfach eine nette Plauderei. Das ist natürlich gerade für Menschen hilfreich, die sich einsam fühlen, um diesem Gefühl immerhin kurzfristig entgegenzuwirken. Das Ganze ist aber natürlich mit Vorsicht zu genießen, sagt eine Expertin der Krankenkasse. Am Ende kann KI soziale Beziehungen einfach nicht ersetzen, weil sie mit programmierten Antworten arbeitet und eben keine Gefühle hat.
3: Danke, Fiona. Statt einem Verbot von Social-Media-Plattformen sind Jugendliche für einen besseren Schutz. UNICEF hat eine Umfrage bei 14- bis 16-Jährigen in Auftrag gegeben und die meisten halten Verbote für den falschen Weg. Auch deswegen, weil sich eine große Mehrheit sicher ist, dass es immer Wege geben wird, diese Altersbegrenzung auf Social Media zu umgehen.
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0: So, ihr Lieben, wir schauen mal auf die Straßen, was da momentan geht bzw. nicht geht. B3 zwischen Ringsheim und Herbolzheim. Da haben wir eine Baustelle und dadurch immer mal wieder Stau in beiden Richtungen. Gilt auch für die B3 zwischen Ottersweier und Achernhöhe-Saasbach. Außerdem Auenheim Richtung B28, Baustelle eine Spur ist gesperrt in der Auffahrt eben auf die B28. Danke Ines nochmal fürs Durchgeben. Und eine Meldung von der A8 Karlsruhe Richtung Stuttgart zwischen Pforzheim-West und Pforzheim-Ost. 4 Kilometer Stau.
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0: Geblitzt wird in bzw. auf der A5 Karlsruhe Richtung Basel zwischen Freiburg Süd und Bad Krozingen im 120er Bereich, B3 zwischen Zimmern und Rennchen. In Emmendingen in der Freiburger Straße gibt es eine Geschwindigkeitskontrolle, Abstandskontrolle auf der A5 Höhe Freiburg-Mitte, Laserkontrolle in Kehl, Vogesenallee zwischen Kreisverkehr und Wasserturm. In Muckensturm wird geblitzt in der Karlsruher Straße in Offenburg, aktuell reingekommen verlängerte Moltke-Straße Richtung Ebersweier. Da in der 70er-Zone stadtauswärts Ottersweier haben wir noch einen, der ist umgezogen und zwar in die Lauferstraße 30 erlaubt und Teningen Richtung Autobahnhöhe Badesee im 70er-Bereich. Eure Meldungen gerne per WhatsApp reinschicken auf die 0173 104 33 und die 11. Schönen Mittwoch, Mahlzeit.
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0: Chapman bei Hitradio heute am Mittwochmittag. Tja, zweimal ist unsere Region heute Abend im Fernsehen zu sehen. Leider muss man sagen, in diesem Fall. Denn bei Aktenzeichen XY im ZDF ab kurz nach 8:30 geht es um zwei ungelöste Fälle. Einen Überfall in einem Taxi in Rastatt vor knapp 3 Jahren und den gewaltsamen Tod eines Arztes in Lahr aus dem Jahr 2000. Elias Renz aus der Hitradio-Redaktion.
1: Am 21. Januar 2000 verschwindet Familienvater und Assistenzarzt im Lahrer Herzklinikum Dr. Bernhard Benz. Nach Feierabend ist er auf dem Weg zum Bahnhof. Kurze Zeit später wird er tot in der Nähe der Römerstraße gefunden. Der Täter ist bis heute nicht gefasst. Moderator Rudi Zerne.
2: Besonders ist für mich natürlich schon, dass es Streitigkeiten in der Ärzteschaft gab. Es gab große Differenzen zwischen verschiedenen Personen und Dr. Bernhard Benz. Und dann ist auch schon merkwürdig. Dr. Bernhard Benz muss ja an diesem Abend in das Auto eines Mitfahrers gestiegen sein, eines Mitfahrers, den er kannte. Und dann muss es zu einem Streit gekommen sein, der eskalierte. Und dann ist Dr. Bernhard Benz in diesem Auto erwürgt worden. Eine Zeugin damals, um die 80 Jahre alt, will also diese markerschütternden Schreie gehört haben. Da ging es um nackte Gewalt und dann ist der Mann aus dem Auto gebracht worden. Seine Jacke wurde ausgezogen, mutmaßlich um Spuren zu vernichten. Diese Jacke fehlt also neben einer schwarzen Brieftasche.
1: 26 Jahre später gibt es neue Ermittlungsansätze, unter anderem durch moderne DNA-Analysen und Hinweise aus dem damaligen Umfeld des Opfers. Die Hoffnung, dass sich

0: doch noch jemand meldet, der einen entscheidenden Hinweis hat. Die bisher mehr als 500 Spuren führen bis heute zu keinem Ergebnis.
1: So, stellen Sie sich vor, Sie stehen in einer Verwandtschaft, in einer Beziehung zu dem Opfer, das vor 26 Jahren ermordet wurde, leben heute Mitte 60 weiter und irgendjemand sagt, ach, was sollen wir uns denn mit diesen Altfällen noch beschäftigen? Dazu kann ja sowieso keiner mehr was sagen. Also erstmal sehe ich das als Verpflichtung an gegenüber den Angehörigen, in so einem Fall dran zu bleiben und auch hartnäckig zu bleiben.
0: Immer wieder gelingt es der Sendung, auch alte Fälle noch zu lösen. Oft, weil sich Menschen nach Jahren doch noch erinnern oder den Mut finden, sich zu melden.
1: Mitwisserschaft verjährt. Jemand, der jetzt eine weiterführende Auskunft geben kann, eine Zeugenaussage, die vielleicht zur Klärung des Falles führt, hat nichts mehr zu befürchten. Gleichwohl kann ich mir vorstellen, dass es bei verschiedenen Personen aus dem Klinikbereich Unruhe geben wird, wenn sie wissen, dass das nochmal bei Aktenzeichen ausgestrahlt wird.
0: Die Kripo in Offenburg bittet deshalb jetzt nochmal gezielt um Hinweise, vor allem von Menschen, die damals im Bereich des Laacher Bahnhofs oder der Römerstraße etwas beobachtet haben.
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1: Wetter. Barbara aus Lahr schickt uns 17 Grad rein. Danke dir fürs Wetter. Wächtern in Bietigheim bei Ulrike sind es 19 Grad und in Kiel 18 Grad. Danke Lena fürs Wetter. Wächtern, immer mehr Wolken machen sich bald, vor allem am Nachmittag dann Schauer bei Temperatur.

0: Und nur noch so um die 16 Grad. Morgen sieht es ähnlich aus. Ab Freitag sonniger und auch wieder über 20 Grad.
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0: Um 12:30 mit Linda L.
2: Er überschlägt sich mit seinem Wagen auf der Autobahn und fährt einfach weiter. Ein 48-Jähriger hat auf der A5 bei Bühl gestern einen Unfall gebaut. Vermutlich war er bei Aquaplaning zu schnell unterwegs gewesen und kam so von der Straße ab.
3: Mehrere Autofahrer riefen im Anschluss die Polizei und meldeten ein stark beschädigtes Fahrzeug. Unter anderem hatte der Wagen nur noch 3 Reifen. Der Mann wurde schließlich zwischen Sasbach und Ottersweier gestoppt. Er hatte weder Alkohol noch Drogenintus und wurde auch nicht verletzt. Vermutlich stand er unter Schock. Der Schaden an seinem Auto wird auf 30.000 Euro geschätzt. Sonst war wohl niemand an dem Unfall beteiligt. Tobias Siegwart, Nachrichtenredaktion.
2: Wer sich heute Morgen in Lahr über Polizei gewundert hat, dort gab es eine Fahndung nach einem polizeibekannten 32-Jährigen, der aus einem Krankenhaus abgehauen war.
4: Der Mann war ursprünglich am Montag festgenommen worden. Es gab einen Haftbefehl wegen Diebstahls. In der Urhaft berichtete er dann über gesundheitliche Probleme und kam daraufhin ins Krankenhaus. Von dort war er dann heute Morgen gegen 8 Uhr aus einem Fenster gestiegen und geflüchtet. Nach einer Fahndung, unter anderem mit einem Polizeihubschrauber, konnte der Mann gegen 9 Uhr gefasst werden. Eine Gefahr war laut Polizei nicht von ihm ausgegangen. Daniel Bierich, Nachrichtenredaktion.
2: Die ENBW hat in Oberhammersbach einen neuen Schnellladestandort eröffnet. Insgesamt gibt's beim Pennymarkt jetzt 4 neue Ladesäulen für E-Autos. Die Ladepunkte werden komplett mit Ökostrom betrieben, so der Energieversorger.
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6: Zu Hause rumsitzen, obwohl man eigentlich arbeiten könnte? Genau das wollen viele Leute nicht. Letztes Jahr gab es in Deutschland fast 5 Millionen Menschen im erwerbsfähigen Alter, die aber nicht gearbeitet haben. Unter Frauen sind es oft welche, die wegen der Kinder nicht arbeiten können. Bei Männern gibt es dagegen oft gesundheitliche Gründe, weshalb sie keiner Beschäftigung nachgehen. Beide, Männer und Frauen, würden das aber gerne. Sie sind die sogenannte stille Reserve. Ihr Anteil war letztes Jahr größer als vorletztes. Wer nicht arbeitet, ist also nicht zwangsläufig faul, ganz im Gegenteil. An der Börse legt der DAX heute weiter zu. Es geht um ganze 2,3% hoch auf 24.964 Punkte. Einfach näher dran am Börsengeschehen. Raphael Gensert für Hitradio OR.
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0: Es läuft auf den Straßen in der Region. Eine Meldung haben wir von der A8 Karlsruhe Richtung Stuttgart zwischen Pforzheim West und Pforzheim Ost. Baustelle 5 Kilometer. Stockender Verkehr und immer mal wieder auch stockender Verkehr in beiden Richtungen, jeweils auf der B3 zwischen Ringsheim und Herbolzheim. Grund ist eine Baustelle, wie auch in Höhe Sasbach auf der B3 zwischen Ottersweier und Aachen.
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0: Geblitzt wird auf der A5 Karlsruhe Richtung Basel zwischen Freiburg Süd und Bad Krozingen. 120 dürft ihr da fahren. B3 zwischen Zimmern und Rennchen immer noch Höhe Golfplatz. Abstandskontrolle auf der A5 für Freiburg Mitte. Emmendingen, Freiburger Straße wird immer noch geblitzt. Laserkontrolle gibt es in Kehl vor Gesenallee zwischen Kreisverkehr und Wasserturm. In Offenburg verlängerte Moltkestraße Richtung Ebersweier im 70er-Bereich. Ottersweier in der Lauferstraße und Teningen Richtung Autobahn im 70er-Bereich beim Baggersee.
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0: 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Juhu, ihr Lieben, es ist Mittwoch. Viertel vor eins gleich. Freue ich mich wie Bolle drauf, eigentlich die ganze Woche auf dieses Datum, auf diesen Termin, denn da gibt es wieder was Neues in Sachen auf gut Badisch. Wir übersetzen euch einen Song rein aufs Badisch, der kommt heute von Adele und ist ja gut 10 Jahre alt, hört aber selbst.
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2: Ja, immer mehr Wolken machen sich breit. Heute Nachmittag gibt es zudem auch noch viele, viele Schauer bei Temperaturen um die 16 Grad. Aktuell schon 16 Grad gemessen von Marina in La. Danke dir dafür. 18,2 Grad noch in Linz. Vielen Dank an Horst fürs Wetterwächtern. Morgen sieht es ähnlich aus. Ab Freitag dann sonniger und wieder über 20 Grad.
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2: Pünktlich um 13 Uhr mit Linda L.

Anlässlich des Champions League-Spiels des FC Bayern gegen Paris heute Abend hat die Polizei heute an Grenzübergängen in der Region französische Fans kontrolliert. Verbotene Pyrotechnik und Vermummungsgegenstände wurden gefunden. Außerdem gab es auch Verstöße gegen das Cannabis-Gesetz. Auf der A5 bei Bühl hat sich gestern ein

0: Die Ursache war wohl Aquaplaning. In Oberhammersbach gibt's jetzt einen Schnellladestandort für E-Autos der ENBW. Die insgesamt 4 Ladesäulen stehen beim Pennymarkt und werden vollständig mit Ökostrom betrieben. Einfach näher dran an der Region. Jetzt Deutschland und die Welt mit Dominik Schweiger.
1: Immer mehr junge Erwachsene in Deutschland haben keinen Berufsabschluss. Das zeigt der neue Berufsbildungsbericht der Bundesregierung. Das betrifft demnach rund 2,8 Millionen Menschen zwischen 20 und 34 Jahren. Gleichzeitig sind zuletzt weniger neue Ausbildungsverträge abgeschlossen worden. Bildungsministerin Prien sieht vor allem Probleme bei der Vermittlung und regionale Unterschiede. Seit dem Morgen gehen die Behörden gegen Netzwerke junger Neonazis vor. An verschiedenen Orten laufen Durchsuchungen. Die Polizei spricht von 50 Objekten. Konkret richtet sich der Einsatz gegen die Gruppen Jung und Stark und Deutsche Jugend voran. Diversen, teils minderjährigen Personen wird vorgeworfen, sich organisiert zu haben, um politisch Andersdenkende anzugreifen. Der Autobauer BMW hat seit Jahresbeginn deutlich weniger Geld verdient. Laut Konzern ist der Nettogewinn um fast ein Viertel im Vergleich zum Vorjahreszeitraum eingebrochen. Von Januar bis März hat BMW knapp 1,7 Milliarden Euro verdient. Schlimmer trifft es die Mercedes-Lkw-Sparte Daimler Truck. Hier ging der Gewinn um gut 80% zurück. Bei BMW positiv, noch nie hat der Konzern so viele Aufträge erhalten wie seit Jahresbeginn, heißt es. Von deutschen Flughäfen sind im April deutlich weniger Passagiere abgeflogen als letztes Jahr. Insgesamt sind laut Flugverband ADV rund 16,7 Millionen Menschen von deutschen Airports aus gestartet. Ein Rückgang um gut 9%. Als Gründe werden unter anderem die Kriege im Nahen Osten und die Streiks bei der Lufthansa genannt. Kurz mal zur Erinnerung, am Sonntag ist Muttertag. Ein guter Zeitpunkt, um mal Danke zu sagen. Viele wohnen aber gar nicht in der Nähe ihrer Mama. Wenn ich zum Beispiel Blumen schenken und die per Post schicken möchte, bis wann muss ich die denn bestellen? Das weiß meine Kollegin Antonia Sawallisch.
2: Bei den großen Blumenhändlerketten kann man online bis kurz vor dem Muttertag bestellen. Bei einigen bis Freitagabend, bei anderen bis Samstagmittag. Auf den Seiten der Onlinehändler steht außerdem, ob der Strauß am Sonntag ausgeliefert wird oder schon einen Tag früher. Denn manche Blumenhändler haben keinen extra Botendienst am Sonntag.
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4: Jo, ihr Lieben, wir schauen mal direkt drauf und zwar auf die A8 Karlsruhe Richtung Stuttgart zwischen Pforzheim West und Pforzheim Ost. Baustelle aktuell 5 Kilometer Stau.
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4: Geblitzt wird aktuell auf der A5 Karlsruhe Richtung Basel und zwar da im 120er Bereich zwischen Freiburg Süd und Bad Krozingen. B3 zwischen Zimmern und Rännchen, immer noch Höhe Golfplatz. Dann Abstandskontrolle auf der A5 Höhe Freiburg Mitte in Emmendingen wird geblitzt. Freiburger Straße, Laserkontrolle in Kehl in der Vogesenallee zwischen Kreisverkehr und Wasserturm. In Offenburg verlängerte Moltke Straße Richtung Ebersweier in der 70er Zone. Ottersweier in der Lauferstraße und Teningen Richtung Autobahn im 70er Bereich Höhe Badesee. Eure Meldungen gerne reinschicken per WhatsApp 0173 104 33 und die 11. Schönen Mittwoch.
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0: Hitradio Ohr hier am Mittwochmittag. Ja, wir schauen schon mal aufs Wochenende. Da geht's bei uns in der Region natürlich fast immer um Genuss. Und ganz besonders viel los sein wird jetzt am Sonntag beim Weingut Schloss Ortenberg. Und da habe ich den Chef gleich mal am Telefon, Matthias Wolf. Hi Matthias, grüß dich.
1: Hallo Frank, grüß dich.
0: Sag mal, was steht an bei euch?
1: Wir haben am Sonntag eine Jahrgangspräsentation bei uns im Weingut, wo wir den neuen Jahrgang 2025 in seiner Breite erstmals präsentieren. In einer offenen Weinprobe, wo man zwischen 13 und 18 Uhr unser gesamtes Sortiment verkosten kann. Und als Besonderheit haben wir ein Partnerweingut da, das auch Weine präsentieren wird, das Weingut Hermannsberg von der Nahe mit seinem Geschäftsführer Achim Kirchner.
0: Hört sich lecker an, aber sag mal so ein bisschen, deine Kollektion des Jahres wird ja vorgestellt vom Weingut Schloss Ortenberg. Wie sieht denn der neue Jahrgang aus?

0: aus? Also wie schmeckt er?
1: Der Jahrgang 2025 ist ein hervorragender Jahrgang. Wir konnten letztes Jahr Trauben mit einer Top-Qualität, großartiger Traubengesundheit ernten. Und das schmeckt man jetzt in den Weinen. Die sind sehr intensiv, mit einem tollen Aroma und trotzdem nicht schwer, sondern wunderbar elegant. Also 2025 wird sicherlich als ein ausgezeichneter Jahrgang in die Geschichte eingehen. Und dazu gibt es auch die Weine aus den vorhergehenden Jahrgängen zu verkosten. Mit den Weinen haben wir die Kollektion des Jahres im Falstaff gewonnen. Und die werden wir am Sonntag natürlich auch den Besuchern zur Verkostung bereitstellen.
0: Also jetzt am Sonntag 13 bis 18 Uhr beim Weingut Schloss Ortenberg. Kann ich einfach hinkommen oder muss ich mich vorher anmelden?
1: Man kann durchkommen, wir haben ganz normal auch unsere Tageskasse, der Eintritt kostet 15 Euro, der bei einem Einkauf dann auch verrechnet wird und man kann sich aber Tickets schon vorher absichern in unserem Webshop, dann ist man ganz sicher mit dabei und wir haben auch für die Verkostung, die von 13 bis 18 Uhr ist, kleine kulinarische regionale Besonderheiten. Das heißt, auch für den Gaumen ist etwas geboten.
0: Hört sich lecker an, ich wünsche euch viel Erfolg am Sonntag.
1: Dankeschön.
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0: Williams bei Hit Radio Ohr heute am Mittwoch. Mittlerweile schon Nachmittag. Dankeschön. Frankie hat reingemeldet. A5 in Fahrtrichtung Süden zwischen Baden-Baden und Bühl liegen Fahrzeugteile auf der Fahrbahn. Also bitte vorsichtig fahren zwischen Baden-Baden und Bühl. Fahrtrichtung Basel, da gibt's Fahrzeugteile auf der Fahrbahn. Kompletten Überblick, was los ist auf den Straßen, gibt's auch gleich dann kurz nach 13:30. Außerdem natürlich ständig zum Nachlesen bei uns auf der Homepage oder in der Hit Radio Ohr App.
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2: Noch ist es in weiten Teilen der Region trocken, aber die ersten Regenschauer sind schon in Sicht über dem Schwarzwald. Und heute Nachmittag dann überwiegend Schauer und viele, viele Wolken bei gerade mal dann noch um die 16 Grad. Morgen sieht es ähnlich aus, am Freitag wieder sonniger und wieder auch über 20 Grad. Aktuell sind 17 Grad gemessen von Stefan in Willstedt, 18 Grad sind es in Herbolzheim. Danke Vera fürs Wetterwächtern.
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2: Um 13:30 mit Yvonne Stolz.
3: Die neue Landesregierung aus Grünen und CDU in Baden-Württemberg hat ihre Pläne für die nächsten Jahre vorgestellt.

0: Der neue Koalitionsvertrag liegt vor. Ob und wann die Maßnahmen umgesetzt werden, hängt allerdings von der finanziellen Lage des Landes ab.
1: Geplant ist unter anderem ein kostenloses, aber verpflichtendes letztes Kindergartenjahr sowie gratis Mittagessen an bestimmten Grundschulen. Außerdem sollen mehr Kinderärzte ausgebildet und eingestellt werden, um die Versorgung zu verbessern. Für mehr Sicherheit will das Land mehr Polizei auf die Straße bringen und die Videoüberwachung ausweiten, auch in Zügen und an Bahnhöfen. Zusätzlich wird der Einsatz von Blitzern geprüft, die erkennen, ob ein Autofahrer am Handy ist. Familien sollen beim Kauf der ersten eigenen Immobilie entlastet werden, etwa durch eine Erstattung der Grunderwerbssteuer. Linda L., Nachrichtenredaktion.
0: Wie soll sich das neue Bahnhofsquartier in Offenburg entwickeln? Die Stadt lädt für heute Abend zu einer Infoveranstaltung ins Casino in der Okenstraße ein. Dabei geht es ab 19 Uhr vor allem um die Themen Verkehr, Erreichbarkeit während der Bauarbeiten und die Aufenthaltsqualität. Außerdem kann man Fragen stellen. Das Areal rund um den Bahnhof soll in den kommenden Jahren zu einem modernen Stadteingang umgestaltet werden. Baustart ist voraussichtlich diesen Sommer. Im Halbfinalrückspiel der Champions League empfängt der FC Bayern München heute Abend Paris Saint-Germain. Die Bundespolizei hat deshalb verstärkt an Grenzübergängen in der Region PSG-Fans kontrolliert, in Iffezheim, Rheinau, Wintersdorf und an der Europabrücke in Kehl. Dabei wurden unter anderem Pyrotechnik und Vermummungsgegenstände beschlagnahmt. Außerdem gab es Verstöße gegen das Cannabis-Gesetz.
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4: Jo, eine Meldung haben wir von der A8 Karlsruhe Richtung Stuttgart. Zwischen Pforzheim West und Pforzheim Ost. Baustelle aktuell 5 Kilometer stockender Verkehr.
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4: Es wird geblitzt aktuell auf der A5 Karlsruhe Richtung Basel zwischen Freiburg Süd und Bad Krozingen. Da dürft ihr 120 brettern, dann Abstandskontrolle auch auf der A5 in Höhe Freiburg Mitte. Emmendingen haben wir im Angebot. Freiburger Straße, dann Offenburg in der verlängerten Moltke Straße wird geblitzt in der 70er Zone Richtung Ebersweier. In Ottersweier in der Lauferstraße und Teningen Richtung Autobahn beim Badesee im 70er Bereich. Ihr habt noch was entdeckt? Dann freue ich mich natürlich über eure Meldung. Gerne per WhatsApp auf 0173 104 33 und die 11 für jede neue Meldung. Wisst ihr ja, gibt es 20 Orbits aufs Konto.
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0: Hey, ihr Lieben, kommt gut durch den Mittwochnachmittag. Gleich geht's weiter musikalisch mit Michael Schulte. Mit auf der Pfanne habe ich für euch noch Clean Bandit und Lenny Kravitz. Aber jetzt erstmal das hier.
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2: Hilfe! Wenn die zu Hause ankommt, steckt oft die Sozialstation Aachen dahinter.
3: Arbeiten. Jeder Einzelne. Arbeiten, arbeiten, arbeiten.
2: Und das machen die da seit 50 Jahren. In der Pflege und in der Betreuung für Menschen in der Region. Das muss natürlich gefeiert werden. Los geht's am Samstag um 10.30 Uhr mit dem ökumenischen Festgottesdienst in der Kirche unserer lieben Frau.
4: Hallöchen ins Studio.
2: Nein, Regina, um dich geht's ganz sicher nicht. Oh. Es geht ums Feiern. Und das wird dann auf dem Kirchplatz gemacht. Aber es geht eben nicht nur ums Feiern. Die Sozialstation zeigt auch, wie Pflege zu Hause funktioniert, was der Hausnotruf leisten kann und warum Vorsorge wichtig ist. Ab 18 Uhr gibt es dann noch Live-Musik, also es gibt wirklich alles, was es braucht, um 50 Jahre Sozialstation Aachen zu feiern. Ganz viel Spaß dabei, euer Elias.

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1: Wetter. Die Wolken ziehen langsam aber sicher rein. Dazu gibt es auch einige Schauer noch am Nachmittag und Temperaturen dann nur noch so um die 16 Grad aktuell. Sind es noch 17 Grad gemessen, in sonst war ja vom Jochen in Wolfach 15 Grad. Vielen Dank, Heike, fürs Durchgeben. Morgen sieht es nochmal ähnlich aus. Schöner wird es dann ab Freitag.
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1: 14 Uhr mit Yvonne Stolz.
3: Anlässlich des Champions-League-Spiels des FC Bayern gegen Paris heute Abend hat die Polizei an Grenzübergängen in der Region französische Fans kontrolliert. Verbotene Pyrotechnik und Vermummungsgegenstände wurden gefunden. Außerdem gab es Verstöße gegen das Cannabis-Gesetz. Starkregen hat gestern Abend auf der A5 für mehrere Unfälle gesorgt. Zwischen Appenweier und Aachen prallte ein Autofahrer auf nasser Fahrbahn gegen einen Wagen mit Pferdeanhänger. Bei Ottersweier gab es 2 weitere Unfälle. Verletzt wurde jeweils niemand. Die Bauarbeiten in der Rauenthaler Straße in Rastatt laufen aktuell planmäßig. Geht es so weiter, sollen die Arbeiten zwischen September und Oktober abgeschlossen werden. Bis dahin bleibt die Sperrung bestehen. Einfach näher dran an die Region. Jetzt Deutschland und die Welt mit Dominik Schweiger.
4: Tausende Zollbeamte kontrollieren seit

0: Im Morgen bundesweit Paketzustellerfirmen. Laut dem Hauptzollamt Köln werden Verteilzentren verschiedener großer Paketdienstleister geprüft. Diana Kramer berichtet.
1: Viele Zusteller, so der Verdacht, werden um ihren Mindestlohn gebracht, weil Pausen, Wartezeiten oder Leerfahrten nicht erfasst werden. Wenn bestimmte

0: besseren Schutz. UNICEF hat eine Umfrage bei 14- bis 16-Jährigen in Auftrag gegeben und die meisten halten Verbote für den falschen Weg. Auch deswegen, weil sich eine große Mehrheit sicher ist, dass es immer Wege geben wird, diese Altersbegrenzung auf Social Media zu umgehen. Nach 3 Todesfällen durch das Hunter-Virus auf einem Kreuzfahrtschiff wird jetzt auch eine deutsche Kontaktperson nach Düsseldorf gebracht. Die Person fliegt laut Weltgesundheitsorganisation mit 2 weiteren Verdachtsfällen zunächst nach Amsterdam und kommt dann in einem Hochinfektionstransport in die Uniklinik. Das Hunter-Virus wird normalerweise durch Nagetiere übertragen. Die Telekom ermöglicht Public Viewings zur Fußball-WM. Dafür hat sie mit Sky eine Kooperation geschlossen. Tausende Kneipen und Gastronomiebetriebe bekommen so Zugang zu allen 104 WM-Spielen über die 3 exklusiven Magenta-TV-Kanäle. Die Fußball-WM in den USA, Mexiko und Kanada startet am 11. Juni.
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6: Und wir schauen auf die A8 Karlsruhe Richtung Stuttgart zwischen Pforzheim-West und Pforzheim-Ost. Aktuell 5 Kilometer stockend.
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6: Geblitzt wird aktuell noch auf der A5 Karlsruhe Richtung Basel zwischen Freiburg Süd und Bad Krozingen, 120 erlaubt. Dann haben wir noch Freiburg, die Engelseestraße, 30er-Zone. Offenburg, verlängerte Moltkestraße Richtung Ebersweier und Ottersweier in der Lauferstraße.
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0: Mittwochnachmittag mittlerweile, Hitradio Ohr hier. Gleich geht's weiter mit Daniel Bierich und du hast Damenbesuch.
1: Ja, unter anderem die Grünen-Sprecherin Maren Seifer, die ja Tschüss sagt und nach Stuttgart geht, wegen ihrem Einzug in den Landtag. Hat sie ja ihr Mandat hier in Offenburg abgegeben und wir wollen auch so ein bisschen sie mal aus der Reserve locken und fragen, Mensch, gibt es denn noch irgendwelche badischen Redewendungen oder Wörter, die mit nach Stuttgart zusammen einziehen und auf die sie gar nicht verzichten möchte? Und was das für eine Riesenherausforderung für sie ist.
0: Also praktisch auch so eine Art auf gut badisch heute Nachmittag mit dir.
1: Vielleicht.
0: Und mit Maren Seifert.
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2: Und das geht nach anfänglich schönem Wetter jetzt schon langsam los mit dem Regen, auch bei Helene in Lahr bei etwa 16 Grad. Morgen dann auch erstmal ganz viel Regen. Dafür haben wir dann in der zweiten Hälfte des Tages auch angenehm Sonnenschein bei höchstens 13 Grad.
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1: Er überschlägt sich mit seinem Wagen auf der Autobahn und fährt einfach weiter. Ein 48-Jähriger hat auf der A5 bei Bühl gestern einen Unfall gebaut. Vermutlich war er bei Aquaplaning zu schnell unterwegs und kam deshalb von der Straße ab.
2: Mehrere Autofahrer riefen im Anschluss die Polizei und meldeten ein stark beschädigtes Fahrzeug. Unter anderem hatte der Wagen nur noch 3 Reifen. Der Mann wurde schließlich zwischen Sasbach und Ottersweier gestoppt. Er hatte weder Alkohol noch Drogenintus und wurde auch nicht verletzt. Vermutlich stand er unter Schock. Der Schaden an seinem Auto wird auf 30.000 Euro geschätzt. Sonst war wohl niemand an dem Unfall beteiligt. Tobias Siegwart, Nachrichtenredaktion.
1: Im Halbfinalrückspiel der Champions League empfängt der FC Bayern München heute Abend Paris Saint-Germain. Die Bundespolizei hat verstärkt an Grenzübergängen in der Region PSG-Fans kontrolliert. In Iffezheim, Rheinau, Wintersdorf und an der Europabrücke in Kiel. Dabei wurden unter anderem Pyrotechnik und Vermummungsgegenstände beschlagnahmt. Außerdem gab es Verstöße gegen das Cannabis-Gesetz. Wie soll sich das neue Bahnhofsquartier in Offenburg entwickeln? Die Stadt lädt für heute Abend zu einer Infoveranstaltung ins Casino in der Okenstraße ein. Dabei geht es ab 19 Uhr vor allem um die Themen Verkehr, Erreichbarkeit während der Bauarbeiten und die Aufenthaltsqualität. Es können auch Fragen gestellt werden. Das Areal rund um den Bahnhof soll bis zur Landesgartenschau zu einem modernen Stadteingang umgestaltet werden. Die NBW hat in Oberhammersbach einen neuen Schnellladestandort eröffnet. Insgesamt gibt es beim Pennymarkt jetzt 4 neue Ladesäulen für E-Autos. Die Ladepunkte werden laut dem Energieversorger komplett mit Ökostrom betrieben.
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5: Und da haben wir eigentlich keine größeren Gefahrenstellen oder Staus. Also kommt gut in euren Feierabend.
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5: Auf der A5 von Baden-Baden Richtung Bühl wird am Parkplatz geblitzt und auf der A5 Richtung Basel zwischen Freiburg Süd und Bad Krozingen in Freiburg in der Engelseestraße, in Offenburg an der verlängerten Moltke-Straße im 70er Bereich und in Ottersweier in der Lauferstraße im 30er Bereich.
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1: 6. Mai 1984. Bananarama feiern ihren Charterfolg mit Robert De Niro's Waiting. Dabei sollte es in dem Song eigentlich um Al Pacino gehen. Aber die drei Frauen der Band stehen mehr auf Robert De Niro. Sie finden ihn passender für die düstere Stimmung des Songs. Über die Bedeutung gibt es verschiedene Meinungen. Die einen sagen, es geht um eine Frau, die in ihrer Partnerschaft vergewaltigt wird. Und um dieses Trauma zu verarbeiten, flüchtet sie sich in eine Scheinwelt mit ihrem Idol Robert De Niro. Andere aber widersprechen und sagen, es geht einfach nur um Heldenverehrung. Für das Musikvideo können Bananarama übrigens kein Robert De Niro-Double finden. Also wird es am Ende ein Doppelgänger von John Travolta. Nachdem Robert De Niro den fertigen Song aber hört, kontaktiert er die Band persönlich und trifft sich mit ihnen in London auf eine

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2: Und da meldet uns in Friesenheim der Duell verregnete 16 Grad. Ja, heute war es erst sonnig, später verregnet. Morgen drehen wir das ganze Spielchen um. Also es wird dann am Anfang des Tages schon noch sehr verregnet sein. Später am Tag kommt dann die Sonne raus bei bis 13 Grad.
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1: In Offenburg ist heute Abend eine Infoveranstaltung zum neuen Bahnhofsquartier. Los geht's um 19 Uhr im Casino in der Okenstraße. Dabei können auch Fragen gestellt werden. Starkregen hat gestern Abend auf der A5 für mehrere

0: Geht es so weiter, sollen die Arbeiten zwischen September und Oktober abgeschlossen sein. Bis dahin bleibt die Sperrung bestehen. 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
1: Der neue AOK-Krankenhausreport dürfte bei Klinikbetreibern für Diskussionen sorgen. Darin heißt es, auf Bundesebene seien 2024 mehr als die Hälfte der Krankenhausaufenthalte vermeidbar gewesen. Die meisten Behandlungen hätten auch ambulant gemacht werden können oder seien sogar überflüssig gewesen. Das Einsparpotenzial der Kliniken liegt dem Report nach bei fast 40%. Trotz möglicher Kerosinengpässe schaut die Lufthansa optimistisch in Richtung Sommer. Bis Mitte Juni sei die Treibstoffversorgung gesichert und danach gehe man davon aus, dass mögliche Lücken geschlossen werden können, so Konzernchef Spohr. Gleichzeitig bremst die Lufthansa den Ausbau ihres Flugangebots und streicht Strecken, die sich kaum rechnen. Die Fraktionschefin der Grünen, Dröge, sieht im neuen Heizungsgesetz von Schwarz-Rot einen Frontalangriff auf Klimaschutz und soziale Gerechtigkeit. Es sei ein Desaster und völlig verantwortungslos, dass Öl- und Gasheizungen noch über das Jahr 2045 hinaus erlaubt sein sollen, so Dröge in der Rheinischen Post. Das sei ein faktischer Abschied vom Klimaschutzgesetz und das mit Ansage. Fühlt sich jemand bei der Job- oder Wohnungssuche diskriminiert, soll er oder sie künftig 4 statt bisher 2 Monate Zeit haben, um rechtlich dagegen vorzugehen. Das Bundeskabinett hat eine entsprechende Änderung des Allgemeinen Gleichbehandlungsgesetzes vorgelegt. Das Gesetz ist 20 Jahre alt und gilt nicht nur für Minderheiten, sondern auch für Frauen, Ältere und Menschen mit Behinderungen. Viele junge Menschen quatschen lieber mal kurz mit der KI, als sich mit ihren Verwandten zu unterhalten. Rund 40% haben das in einer Umfrage der Krankenkasse Pronova BKK gesagt. Frage meine Kollegin Fiona Reinert, worüber wird denn mit der KI so gesprochen?
2: Ja, von kleinen Alltagsfragen bis hin zu Ratschlägen kann das eigentlich alles Mögliche sein, manchmal auch einfach eine nette Plauderei. Das ist natürlich gerade für Menschen hilfreich, die sich einsam fühlen, um diesem Gefühl immerhin kurzfristig entgegenzuwirken. Das Ganze ist aber natürlich mit Vorsicht zu genießen, sagt eine Expertin der Krankenkasse. Am Ende kann KI soziale Beziehungen einfach nicht ersetzen, weil sie mit programmierten Antworten arbeitet und eben keine Gefühle hat.
1: Danke, Fiona.
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5: Auf der B3 ein Auffahrunfall. Oberschopfheim Richtung Friesenheim. Kurz vor Friesenheim. Der ist bisher ungesichert.
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5: Am Autobahnzubringer von der A5 Richtung Bühl. Bei Fimbuch wird geblitzt. Auf der A5 Richtung Basel zwischen Freiburg Süd und Bad Krozingen. Auf der B33 Richtung Biberach. Hier ist 100 erlaubt. In Offenburg in der verlängerten Moltke Straße Richtung Eberswalder.
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Es gibt drei Dinge, die einen Atomkrieg überleben würden. Kakerlaken, Keith Richards und die Musik der Rolling Stones. Also ganz ehrlich, diese Band ist so legendär. Die haben wahrscheinlich schon Rock'n'Roll gespielt, als das Rad noch eckig war. Und während andere in ihrem Alter schon Enten füttern oder über die Rente nachdenken, veröffentlichen die Stones jetzt lieber einen neuen Song. In the Stars heißt die neue Nummer. Und die klingt genau so, wie es eben auch die Stones-Fans erwarten. Also, wer dachte, dass die Jungs jetzt nach 60 Jahren Bandgeschichte so langsam aufhören, hat sich geschnitten. Hier ist das nächste Kapitel.

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2: Es ist in Laa Reichenbach bei Jürgen bei 17 Grad sehr bedeckt. Es kommt aber auch viel Regen runter, wie zum Beispiel in Schutterzell bei Anja. Hier haben wir 15 Grad und der Regen hält jetzt noch die ganze Nacht lang an. Auch morgen früh wird es nochmal regnen. Im Laufe des Tages lockert es dann aber auch wieder auf. Morgen bei Sonnenschein und 13 Grad am Nachmittag.
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2: 15.30 Uhr mit Yvonne Stolz.
3: Er hatte jahrelang heimlich Frauen gefilmt. Im Fall um einen früheren Mitarbeiter der Uni Freiburg hat das Wissenschaftsministerium eine externe Expertin für ein Gutachten beauftragt. Die ehemalige Justizministerin von Niedersachsen, Barbara Havlitzer, soll untersuchen, wie die Uni mit dem Fall umgegangen ist. Dabei geht es auch um Fragen zur Kommunikation. Der ehemalige Uni-Mitarbeiter wurde zu einer Bewährungsstrafe verurteilt. Die Staatsanwaltschaft Freiburg hat dagegen Berufung eingelegt. Sie fordert 2,5 Jahre Haft. Neben Kritik zum Urteil gab es auch Kritik an der Uni in Bezug auf die Kommunikation zu dem Fall. Wie soll sich das neue Bahnhofsquartier in Offenburg entwickeln? Die Stadt lädt für heute Abend zu einer Infoveranstaltung ins Casino in der Okenstraße ein. Dabei geht es ab 19 Uhr vor allem um die Themen Verkehr, Erreichbarkeit während der Bauarbeiten und die Aufenthaltsqualität. Es können auch Fragen gestellt werden. Das Areal rund um den Bahnhof soll bis zur Landesgartenschau zu einem modernen Stadteingang umgestaltet werden. Voraussichtlich im Sommer sollen die Arbeiten starten. Der Karlsruher SC hat am Freitagabend in Paderborn sein letztes Auswärtsspiel der Saison. Auch wenn es für die Karlsruher um nicht mehr viel geht, können sie den Gegnern die Chance auf den Aufstieg vermasseln, wie schon am vergangenen Wochenende Darmstadt 98. Trainer Christian Eichner erwartet ein spannendes Spiel gegen den SC Paderborn.
4: Eine Mannschaft, die auf Sieg spielen muss, auf Sieg spielen wird, die 3 Punkte brauchen wird. Insofern kommen in der Phase der Saison meistens interessante Spielverläufe dann auch zustande.
3: Anstoß ist am Freitag um 18.30 Uhr.
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0: Auf der A5 in Basel Richtung Karlsruhe haben wir zwischen Freiburg Süd und Tieningen etwa 7 Kilometer Stau. Auf der A8 Karlsruhe Richtung Stuttgart haben wir eine Sperrung zwischen Pforzheim Nord und Ost. Ja, gab es einen Unfall und der Tunnel ist in beiden Richtungen gesperrt. Letzte freie Ausfahrten sind Pforzheim West und Heimsheim, also Achtung. Und auf der B3 in Oberschopfheim ein Auffahrunfall in Richtung Friesenheim, kurz vor Friesenheim. Deswegen, ja, Achtung, der ist bisher ungesichert. Auf der alten B36 kurz vor Ichenheim ist außerdem ein Auto mit einer Panne. Hier wird gerade der Reifen gewechselt.
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0: Auf der A5 auf dem Autobahnzubringer, genauer gesagt, auf der A5 Richtung Bühl wird geblitzt bei Fimbuch. Auf der A5 Richtung Basel zwischen Freiburg Süd und Bad Krozingen. Auf der B33 Richtung Biberach im 100er-Bereich nach der Unterführung. In Offenburg verlängerte Olb-Moltke-Straße in Richtung Ebersweier wird geblitzt. Und in Ottersweier in der Lauferstraße. Hier ist 30 erlaubt.
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meint, die läuft noch nicht oft genug im Radio, da schaut sie sich einfach live an bei Das Fest in Karlsruhe. Loi und Red Eyes. Hymn bringen uns jetzt dieses ganz spezielle 90er-Gefühl zurück. Und das ist ja auch erst der Anfang, denn morgen wird es bei uns wieder richtig kultig. Jeden Donnerstag 90er nach 9, also nach 9 Uhr morgens. Und ja, was darf eurer Ansicht nach nicht fehlen? Vielleicht die Backstreet Boys oder Dr. Alban oder noch was ganz Spezielles oder doch nochmal mehr Rock. Also schickt uns da gerne auch immer eure Wünsche direkt über unsere Homepage. Dann hören wir uns wieder bei den 90ern nach 9, ab 9. Das war 99 hier im Enjoy Me.

0: Damit und mittendrin Sabrina Carpenter. Ja, zum 50. Jubiläum der Muppet Show war sie ja Stargast auf dieser doch schon legendärsten Bühne der Welt. Das war ein absolutes Highlight für sie bestimmt.
1: Sabrina Carpenter, 30 seconds to curtain, Miss Carpenter.
2: Miss Carpenter?
3: Thank you, Scooter.
2: It's the Muppet Show with our very special guest star, Sabrina Carpenter.
0: Wer möchte nicht so anmoderiert werden? Ja, und wir feiern diesen 6. Mai mit dem Song, der damals den Grundstein für sie gelegt hat, für ihren Hype. Erster Nummer 1 Hit in England und bei uns Sabrina Carpenter und

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2: Und ab und zu Regen. Momentan ist es aber trocken bei Alex in Durbach. Und bei Markus sieht es auch gerade nach etwas Regen aus in Schotterwald. Danke für das Wetterwächter auf jeden Fall. 5 Orbits für euch. Und auch über die Nacht wird es hin und wieder regnen. Morgen sehr nass bleiben. Aber später am Tag lockert es dann morgen auf. Dann kommt auch die Sonne raus bei höchstens 13 Grad.
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2: Und das News-Update mit Yvonne Stolz.
3: Die Polizei hat heute einen 18-Jährigen festgenommen, der gestern Abend in einem Sportstudio in Baden-Baden ein Feuer gelegt haben soll. Nach ersten Erkenntnissen gab es zwischen ihm und dem Studiobesitzer Streitigkeiten. In Offenburg ist heute Abend eine Infoveranstaltung zum neuen Bahnhofsquartier. Los geht's um 19 Uhr im Casino in der Okenstraße. Dabei können auch Fragen gestellt werden. Anlässlich des Champions-League-Spiels des FC Bayern gegen Paris heute Abend hat die Polizei an Grenzübergängen in der Region französische Fans kontrolliert. Verbotene Pyrotechnik und Vermummung.

0: Gegenstände wurden gefunden. Außerdem gab es Verstöße gegen das Cannabisgesetz. Einfach näher dran an der Region. Jetzt Deutschland und die Welt mit Dominik Schweiger.
1: Kanzler Merz bewertet den Entlastungseffekt des Tankrabatts bislang als nur zurückhaltend positiv. Dem ZDF hat er gesagt, die Maßnahme funktioniert.

0: Handelt es sich um eine Frau aus dem Umfeld der verstorbenen Deutschen. Sie soll mit einem Spezialflugzeug in Amsterdam landen und von dort mit einem Hochinfektionstransport der Feuerwehr Düsseldorf in die Uniklinik gebracht werden.
1: Der FC Bayern kämpft heute Abend um den Einzug ins Finale der Champions League. Die Münchner empfangen im Halbfinal-Rückspiel Paris Saint-Germain. Das Hinspiel hatte Paris mit 5:4 gewonnen. Anpfiff in München ist um 21 Uhr. Im Finale trifft der Gewinner dann auf den FC Arsenal.
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3: Schauen wir auf der A5 Masel Richtung Karlsruhe zwischen Freiburg Süd und Nord. Etwa 9 Kilometer Stau. Auf der A8 Karlsruhe Richtung Stuttgart haben wir zwischen Karlsbad und Pforzheim Ost ein Pannenfahrzeug und etwa 12 Kilometer stockender Verkehr.
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3: Am Autobahnzubringer von der A5 Richtung Bühl wird geblitzt bei Fimbuch. Auf der A5 Richtung Basel zwischen Freiburg Süd und Bad Krozingen. Auf der B33 Steinach Richtung Biberach im 100er Bereich. In Offenburg in der verlängerten Moltke Straße Richtung Eberswein.
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0: La im Fokus der Ermittler und heute Abend auch im Fokus von Millionen Fernsehzuschauern. Denn der Fall des im Jahr 2000 getöteten Arztes wird bei Aktenzeichen XY neu aufgerollt. Das SEK vor Ort hatte bereits einen Tatverdächtigen festgenommen. Die Polizei sucht über das Format heute Abend nach weiteren Puzzleteilen. Und bevor ihr heute Abend im ZDF die Rekonstruktion seht, bringen wir euch jetzt schon mal auf den neuesten Stand.
1: Am 21. Januar 2000 verschwindet Familienvater und Assistenzarzt im Laacher Herzklinikum Dr. Bernhard Benz. Nach Feierabend ist er auf dem Weg zum Bahnhof. Kurze Zeit später wird er tot in der Nähe der Römerstraße gefunden. Der Täter ist bis heute nicht gefasst. Moderator Rudi Zerne.
2: Besonders ist für mich natürlich schon, dass es Streitigkeiten in der Ärzteschaft gab. Es gab große Differenzen zwischen verschiedenen Personen und Dr. Bernhard Benz. Und dann ist auch schon merkwürdig, Dr. Bernhard Benz muss ja an diesem Abend in das Auto eines Mitfahrers gestiegen sein, eines Mitfahrers, den er kannte. Und dann muss es zu einem Streit gekommen sein, der eskalierte. Und dann ist Dr. Bernhard Benz in diesem Auto erwürgt worden. Eine Zeugin damals, um die 80 Jahre alt, will also diese markerschütternden Schreie gehört haben. Da ging es um nackte Gewalt und dann ist der Mann aus dem Auto gebracht worden. Seine Jacke wurde ausgezogen, mutmaßlich um Spuren zu vernichten. Diese Jacke fehlt also neben einer schwarzen Brieftasche.
1: 26 Jahre später gibt es neue Ermittlungsansätze, unter anderem durch moderne DNA-Analysen und Hinweise aus dem damaligen Umfeld des Opfers. Die Hoffnung, dass sich doch noch jemand meldet, der einen entscheidenden Hinweis hat. Die bisher mehr als 500 Spuren führen bis heute zu keinem Ergebnis.
2: Also stellen Sie sich vor, Sie stehen in einer Verwandtschaft, in einer Beziehung zu dem Opfer, das vor 26 Jahren ermordet wurde, leben heute Mitte 60 weiter und irgendjemand sagt, ach, was sollen wir uns denn mit diesen Altfällen noch beschäftigen? Dazu kann ja sowieso keiner mehr was sagen. Also erstmal sehe ich das als Verpflichtung an gegenüber den Angehörigen, in so einem Fall dran zu bleiben und auch hartnäckig zu bleiben.
1: Immer wieder gelingt es der Sendung, auch alte Fälle noch zu lösen. Oft, weil sich Menschen nach Jahren doch noch erinnern oder den Mut finden, sich zu melden.
2: Mitwisserschaft verjährt. Jemand, der jetzt eine weiterführende Auskunft geben kann, eine Zeugenaussage, die vielleicht zur Klärung des Falles führt, hat nichts mehr zu befürchten. Gleichwohl kann ich mir vorstellen, dass es bei verschiedenen Personen aus dem Klinikbereich Unruhe geben wird, wenn sie wissen, dass das nochmal bei Aktenzeichen ausgestrahlt wird.
1: Die Kripo in Offenburg bittet deshalb jetzt nochmal gezielt um Hinweise, vor allem von Menschen, die damals im Bereich des Laacher Bahnhofs oder der Römerstraße etwas beobachtet haben.

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2: Etwas Regen haben wir oben im Schwarzwald bei Marika in Titisee. 8 Grad, da ist es also wesentlich kühler. In Rheinbischofsheim bei Annalena 14 Grad. Aber auch hier kommt noch einiges an Regen runter. Morgen wird es auch weiterhin regnen, bevor es dann am Nachmittag endlich wieder auflockert und dann auch die Sonne herauskommt. Bei höchstens 12 Grad.
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2: 16.30 Uhr mit Yvonne Stolz.
3: Die neue Landesregierung aus Grünen und CDU hat ihre Pläne für die nächsten Jahre vorgestellt. Der neue Koalitionsvertrag liegt vor. Ob und wann die Maßnahmen umgesetzt werden, hängt allerdings von der finanziellen Lage des Landes ab.
4: Geplant ist unter anderem ein kostenloses, aber verpflichtendes letztes Kindergartenjahr sowie gratis Mittagessen an bestimmten Grundschulen. Außerdem sollen mehr Kinderärzte ausgebildet und eingestellt werden, um die Versorgung zu verbessern. Für mehr Sicherheit will das Land mehr Polizei auf die Straße bringen und die Videoüberwachung ausweiten, auch in Zügen und an Bahnhöfen. Zusätzlich wird der Einsatz von Blitzern geprüft, die erkennen, ob ein Autofahrer am Handy ist. Familien sollen beim Kauf der ersten eigenen Immobilie entlastet werden, etwa durch eine Erstattung der Grunderwerbssteuer. Linda L., Nachrichtenredaktion.
3: Zeugen konnten die Flammen noch löschen, bevor die Feuerwehr da war. Ein 18-Jähriger soll gestern Abend in einem Sportstudio in der Lichtenthaler Straße in Baden-Baden ein Feuer gelegt haben. Zuerst wurde eine Scheibe eingeschlagen, dann brannte ein Teppich. Ein Zeuge und eine Bewohnerin des Hauses löschten. Der 18-Jährige war zunächst geflüchtet, konnte heute Mittag aber gefunden werden. Nach ersten Erkenntnissen gab es zwischen ihm und dem Studiobesitzer Streitigkeiten. Während der Brandschaden gering blieb, entstand an der Scheibe ein Schaden von mehreren 1000 Euro. Der Karlsruher SC hat am Freitagabend in Paderborn sein letztes Auswärtsspiel der Saison. Auch wenn es für die Karlsruher um nicht mehr viel geht, können sie den Gegnern die Chance auf den Aufstieg vermasseln, wie schon am vergangenen Wochenende Darmstadt 98. Trainer Christian Eichner erwartet ein spannendes Spiel gegen den SC Paderborn.
5: Eine Mannschaft, die auf Sieg spielen muss, auf Sieg spielen wird, die 3 Punkte brauchen wird. Insofern kommen in der Phase der Saison meistens interessante Spielverläufe dann auch zustande.
3: Anstoß ist am Freitag um 18.30 Uhr.
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6: In den letzten beiden Monaten ist der Ölpreis bekanntermaßen stark gestiegen. Teures Öl drückt auf die Gewinne der Konzerne und folglich auch auf deren Aktienkurse. Genau deshalb ging es auch mit dem DAX so stark abwärts. Heute zeigt sich das Gegenteil. Es gibt Signale, wonach die USA mit dem Iran kurz vor einer Einigung stehen. Deshalb geht der Ölpreis zurück und an den Aktienmärkten atmet man wieder auf. Da verwundert es nicht, dass der DAX heute satte 2% zulegen kann und auf 24.877 Punkte kommt. Vorhin hat nicht mehr viel bis zur Rundenmarke von 25.000 Punkten gefehlt. Hinzu kommt, dass viele Quartalsberichte einiger DAX-Konzerne doch nicht so schlecht ausgefallen sind. Das gibt dem Aktienmarkt in Frankfurt heute ordentlich Rückenwind. Einfach näher dran am Börsengeschehen, Raphael Gänse für Hitradio OR.
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3: Da war nur die Meldung von der A8 Karlsruhe Richtung Stuttgart. Zwischen Karlsbad und Pforzheim-Ost noch ein Pannenauto und 8 Kilometer stockender Verkehr. Der Strecke, wo das war ja Richtung Kiel, die 28 in der Sperrung durch die Baustelle.
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3: Auf der A5 bzw. am Autobahnzubringer zu der A5 Richtung Bühl bei Fimbuch, da wird geblitzt. Auf der B33 Steinach Richtung Biberach nach der Unterführung. In Ettlingen in der Rheinstraße. In Offenburg in der verlängerten Moltke Straße Richtung Eberswayer. Hier ist 70 erlaubt.
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0: ein Kreuzfahrtschiff irgendwo auf dem Ozean und plötzlich bricht ein tückisches Virus aus. Ja, der seltene Andes-Typ des Hantavirus ist ausgebrochen auf einem Schiff und die ersten Patienten sind schon zur Behandlung in Europa. Einer davon liegt sogar direkt bei uns über der Grenze in der Schweiz im Krankenhaus. Da fragen wir uns natürlich, wie groß ist die Gefahr für uns in der Ortenau? Der stellvertretende Leiter vom Ortenauer Gesundheitsamt, Dirk Luft. Bevor jetzt hier Panik verbreitet wird, was ist das überhaupt für ein Virus und wie gefährlich ist es?
1: Das ist ein Virus, das insbesondere bei Nagetieren auftritt und auch über die Ausscheidungen von Nagetieren in aller Regel sozusagen Kontakt mit dem Menschen kriegt.
0: Jetzt liest man natürlich so Schlagzeilen wie WHO schlägt Alarm, es gab bereits Todesopfer, die ersten Kontaktpersonen zurück in Europa. Wie ordnen Sie das ein?
1: Es ist so, dass die Hantaviren-Infektionen ein bisschen unterschiedlich verlaufen können. Wenn wir jetzt wieder bei den Virustypen sind, die bei uns verbreitet sind, sind ganz viele Verläufe tatsächlich sogar asymptomatisch. Also der Betroffene merkt es gar nicht. Die Fälle, die symptomatisch werden, die fangen ein bisschen vergleichbar an mit einer Virusgrippe. Das heißt Kopfschmerzen, Krankheitsgefühl, auch Rückenschmerzen können vorkommen, Bauchschmerzen, solche Dinge. Und schwerere Fälle können dann auch im Verlauf die Niere vor allem beeinträchtigen. Die andere Version des Virus aus Südamerika, die kann eben auch diese Lungenbeteiligung auslösen, die auch, wie man da ja jetzt sieht, sehr schwer verlaufen kann.
0: Klingt auf jeden Fall alles auch sehr weit weg. Wie wahrscheinlich ist denn das, dass wir überhaupt was damit zu tun haben werden hier in der Ortenau?
1: Die Wahrscheinlichkeit, ich weiß jetzt nicht, ob sich Ortenauerinnen und Ortenauer auf dem Schiff befinden, aber die Wahrscheinlichkeit ist sehr gering.
0: Sollte ich hier in der Ortenau in meinem Alltag trotzdem auf irgendetwas achten?
1: Der Klassiker ist, ich habe einen Keller oder einen Schuppen oder sowas, in dem Mäuse unterwegs sind. Den räume ich auf, den mache ich sauber, da will ich mal ordentlich durchfegen. Und genau beim Aufwirbeln von Staub, in dem Ausscheidungen von Nagetieren sein könnten, das ist eine relevante Infektionsgefahr. Das heißt, da eher feucht wischen und wenn es sehr staubig ist, da auch ruhig mal wieder eine FFP-Maske aufsetzen. Die kennen wir ja auch noch aus der Pandemie. Die schützt vor diesem Staub. So kann man sich selber im Haushalt oder im eigenen Umfeld am besten davor schützen.
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2: Und da meldet uns Annalena in Freiburg, noch wechselnd bewölkt bei 15 Grad. Viel, viel, viel Regen, aber hier in der Ortenau, unter anderem auch in Lahr bei Julian. Und das wird morgen auch noch früh morgens sehr verregnet sein. Später am Tag lockert es dann auf, dann kommt auch etwas Sonne durch, vor allem zum Abend bei Höchstwerten von 13 Grad.
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2: 17 Uhr mit Yvonne Stolz.
3: Die Polizei hat heute einen 18-Jährigen festgenommen, der gestern Abend in einem Sportstudio in Baden-Baden ein Feuer gelegt haben soll. Nach ersten Erkenntnissen gab es zwischen ihm und dem Studiobesitzer Streitigkeiten. Im Fall um den früheren Mitarbeiter der Uni Freiburg, der jahrelang heimlich Frauen gefilmt hat, soll jetzt eine externe Expertin ein Gutachten erstellen. Hintergrund ist Kritik an der Uni in Bezug auf die Kommunikation zu der Sache. In Oberhammersbach gibt es jetzt einen Schnellladestandort für E-Autos. Die insgesamt 4 Ladesäulen stehen beim Pennymarkt und werden vollständig mit Ökostrom betrieben. Einfach näher dran an der Region, jetzt Deutschland und die Welt mit Dominik Schweiger.
4: Kanzler Merz hat die schwarz-rote Koalition zum Jahrestag ihres Amtsantritts zu Zusammenhalt und Optimismus aufgerufen. Thomas Thonfeld berichtet.
5: Klare Worte des Kanzlers zum Jahrestag. Es gibt zu dieser Koalition keine Alternative. Othon Merz heute hier in Berlin. Allen Schwierigkeiten zum Trotz, die Union und SPD hatten und auch immer noch haben. Aber beide seien staatspolitisch in der Verantwortung, den Erfolg zu suchen. Und auch wenn der Kanzler sich wünscht, dass die Koalition bis zum Ende der Wahlperiode 2029 hält, die Mehrheit der Deutschen glaubt das offenbar nicht.
4: Menschen, die sich diskriminiert fühlen, etwa wegen ihres Geschlechts oder ihrer Hautfarbe, sollen mehr Zeit bekommen, gerichtlich dagegen vorzugehen. Die Frist soll von

0: in Ettlingen in der Rheinstraße, in Baden-Baden in der Güterbahnhofstraße, in Hofweier in Höhe vom Friedhof, in Kuppenheim am Ortseingang von Niederbühl kommend.
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Leonie entdeckt gerade ihre griechische Seite, aber nicht mit viel Gyros-Bestellungen. Sie will ihren musikalischen Horizont erweitern. Deshalb lernt sie seit einiger Zeit neue Instrumente und das Motto ist, je exotischer, desto besser. Gerade hat sie ihr neuestes Instrument auf Instagram vorgeführt, eine Lyrharp, also eine Art Kreuzung aus Harfe und Zither. Ja, bevor die Harfe kam, war Leonie ja auch schon im absoluten Zen-Modus unterwegs, hat fleißig auf der Hand Pan geübt, sieht so ein bisschen wie ein großer Wok aus Stahl aus. Wenn sie so weitermacht, besteht ihr nächstes Musikvideo aus Räucherstäbchen und Yogamatten. Wir sind auf jeden Fall sehr gespannt und lassen uns überraschen, was da demnächst für Musik kommt. Noch klingt sie ja so, radiotaugliche Chart-Hits.

0: So eine Stimmung, 80er-Jahre-Flair gibt es dann auch bei der Flusskreuzfahrt mit uns, mit Hitradio Ohr, die Rheinklang. Schnell noch buchen und direkt mal reinklicken auf hitradioohr.de, sogar mit einem Weather Girl, die dann auch hoffentlich besseres Wetter dabei hat. Ed Sheeran und Shira sind wir gleich noch.
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2: Regen, Regen, Regen auch in Gengenbach bei Sebastian, 12 Grad. Der wird auch über die Nacht noch bleiben. Morgen regnet es sich dann aber zur Mittagszeit dann auch irgendwann aus. Und dann scheint sogar zum Abend viel Sonne bei Höchstwerten von 13 Grad.
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3: Wir fahren dieses Jahr an die Wand, wenn wir nicht drastisch den Kurs wechseln. Das sagt der Spanauer Tunnelbauer Martin Herrenknecht über den Wirtschaftsstandort Deutschland. In einem Fokus-Interview kritisiert er vor allem die Bürokratie. Seit 3,5 Jahren plane sein Unternehmen ein Logistikzentrum in Baden-Württemberg. Ein vergleichbares Projekt in Indien sei dagegen in nur 3 Monaten genehmigt worden. Deutschland ist wie in einem Dornröschenschlaf versunken, sagt der 83-jährige Firmenchef. 2 Fälle aus der Region sind heute Abend Thema in der ZDF-Sendung Aktenzeichen XY. Zum einen geht es um den gewaltsamen Tod des Assistenzarztes Bernhard Benz in Lahr im Januar 2000. Nach mehr als 25 Jahren wird der Cold Case wieder aufgenommen. Der 39-Jährige wurde auf dem Heimweg vom Herzzentrum umgebracht. Moderator Rudi Zerne.
4: Also besonders ist für mich natürlich schon, dass es Streitigkeiten in der Ärzteschaft gab. Und dann ist auch der Modus operandi schon merkwürdig. Also Dr. Bernhard Benz muss ja an diesem Abend in das Auto eines Mitfahrers gestiegen sein, eines Mitfahrers, den er kannte. Es muss zu einem Streit gekommen sein, der eskalierte. Und dann ist Dr. Bernhard Benz in diesem Auto erwürgt worden.
3: Außerdem wird ein Raubüberfall auf einen Taxifahrer in Rastatt vor knapp 3 Jahren vorgestellt. Hier gibt es einen Tatverdächtigen, der Mann ist aber auf der Flucht. Schon jetzt ist es der größte internationale Erfolg für den Verein, schafft der SC Freiburg morgen Abend den Einzug ins Finale der Europa League. Zwar muss die Mannschaft die 1:2 Niederlage aus dem Hinspiel wettmachen, hat aber Heimvorteil und den Rückhalt der Fans. Trainer Julian Schuster.
5: Das ist einfach wieder das Schöne am Fußball, dass es dann eben genauso verbindet, dann die ganze Stadt eben auch mit einnimmt. Und ja, das ist die Kraft des Fußballs, auch die Kraft dieser Fußballstadt Freiburg dann, dass einfach diese Verbundenheit in diesen Tagen ungemein groß ist.
3: Anschluss ist morgen um 21 Uhr und das Spiel gibt's im Free TV auf RTL.
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2: Am Offenburger Ei, von Offenburg kommt Richtung Ei, da gibt's Stau nach einem Unfall. Ansonsten kommt gut an euer Ziel.
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2: Und in Kuppenheim am Ortsausgang von Niederbühl kommt, wird geblitzt. In Hofweier am Friedhof. In Ettlingen, in der Rheinstraße, in Baden-Baden, in der Güterbahnhofstraße und auch von Baden-Baden nach Iffezheim, hier beim Baustoffhändler, wird geblitzt.
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0: Comedy-Star kommt nach Offenburg, bekannt für seinen Podcast mit Özcan Kosa, Bratwurst und Baklava, aber auch durch seine Teilnahme bei Let's Dance, Bastian Bielendorfer. Der ist am 15. Mai in Offenburg und Bastian hört auch gerne Radio, vor allem was genau?
1: Klassische 90er und 80er Jahre Grunge, Alternative und Rock, sowas wie Rage Against the Machine, Nirvana, Tool, das ist meine Musik, mit der ich aufgewachsen bin. Ich glaube, das läuft relativ wenig bei euch.
0: Ja, außer am Donnerstag bei uns hier, morgen früh gerne einschalten, 90er nach 9, da kann dann auch mal sowas laufen. Und Bastian spricht in seinem Comedy-Programm Game Changer aktuell über was?
1: Die Veränderungen in unserem aller Leben, aber auch in meinem Leben. Also zum Beispiel, wie es war in den 90ern aufzuwachsen. Heute hat man Helikoptereltern, früher hatte man Hub-U-Boot-Eltern. Also heute hat man Eltern, die faktisch alles überwachen.

0: Meine Eltern haben mir damals gesagt, wenn du vor die Tür gingst, komm nach Hause, wenn dunkel ist. Das war die Standardansage. Das heißt, es hat sich viel verändert in den letzten 30 Jahren meines Lebens und alles davon war irgendwie ein Gamechanger.
1: Ich habe ihn natürlich auch gefragt, ob es passend zum Bühnenauftritt dann auch ein paar Tanzmoves gibt.
0: Wir sehen keine Tanzmoves, die ich gelernt habe. Du spielst darauf an, dass ich mal unter der harten Ägide der herzlosen Russenpeitsche Ekaterina Leonova immerhin bis ins Halbfinale von Let's Dance gekommen bin, ohne jegliche persönliche Fähigkeiten zum Tanzen. Das muss man sagen, ich war mit Abstand der schlimmste Kandidat, den sie hier hatten. Joachim Lambi hat versucht, sich die Pulsadern aufzubeißen während der Sendung. Aber ich habe die Tanzschuhe an den Nagel gehangen. Ich habe es hinter mir gelassen. Und ich glaube, das ist für uns alle, auch die Menschheit, grundsätzlich gut.
1: Bastian Bielendorfer, 15. Mai in Offenburg. Bei so vielen Tourterminen, da ist es schwer, den Überblick zu behalten, aber das wird er schon hinkriegen, ne?
0: Ja, ich habe fast 80 Tourtermine und in Offenburg war ich auch noch nie, aber ich freue mich sehr. Man darf es nicht verwechseln, nicht, dass ich aus Versehen nach Offenbach fahre. Das ist eine ganz andere Ecke, da kann man Crack kaufen. In Offenburg kann man wahrscheinlich leckeres Gebäck kaufen und gute Laune.
1: Offenbach steht für Crack, Offenburg für Gebäck. Lassen wir so stehen.

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2: Das ist bei Vanessa in Offenburg. Windschlick, sehr verregnet. Und auch bei Jacqueline hier sieht das in Ettenheim. Naja, bedeckt aus, da ist jetzt kurz mal Regenpause. Ja, über die Nacht kann es auf jeden Fall noch mal nass werden. Und auch morgen früh, später am Tag, sieht es dann auch trocken. Und teilweise zum Abend auch sonnig aus, bei bis 13 Grad. Und der Freitag soll ja dann auch fast durchweg sonnig sein.
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3: Ein wegen versuchten Totschlags verurteilter Straftäter ist in Emmendingen aus der Psychiatrie abgehauen. Der Mann ist 26 Jahre alt. Die Polizei bittet darum, ihn nicht anzusprechen und sofort den Notruf zu wählen. Ein Bild von ihm ist auf hitradio.de. Trotz steigender Nutzerzahlen soll die App Ortenau Mobil wieder eingestellt werden. Der Grund? Zu hohe Kosten. Die Bauarbeiten in der Rauenthaler Straße in Rastatt laufen aktuell planmäßig. Geht es so weiter, sollen die Arbeiten zwischen September und Oktober abgeschlossen werden. Bis dahin bleibt die Sperrung bestehen. Einfach näher dran an der Region, jetzt Deutschland und die Welt mit Joshua Heiser.
4: Ob im Beruf, bei der Wohnungssuche oder bei Alltagsgeschäften. Wer sich etwa wegen seiner Hautfarbe, seines Namens oder seines Geschlechts diskriminiert fühlt, soll demnächst mehr Zeit haben, juristisch dagegen vorzugehen. Ein Gesetzentwurf der Bundesregierung sieht eine Frist von 4 statt bisher 2 Monaten vor. Die Antidiskriminierungsbeauftragte des Bundes, Attermann, sagt, da geht noch mehr. In anderen EU-Staaten betrügen die Fristen bis zu 5 Jahre. Die Lage auf dem Ausbildungsmarkt in Deutschland hat sich verschlechtert. Das geht aus dem neuen Bericht des Bundesbildungsministeriums hervor. Demnach wurden Ende September 2025 rund 480.000 Ausbildungsverträge abgeschlossen, über 10.000 weniger als im Jahr davor. Gleichzeitig hat die Zahl der Bewerber ohne Ausbildungsplatz den höchsten Stand seit 2009 erreicht. Bundeskanzler Merz hat Union und SPD zum Zusammenhalt aufgerufen. Genau ein Jahr nach dem Start der schwarz-roten Koalition sagte er laut einem Regierungssprecher in der Kabinettssitzung, es gebe keine Alternative zu dieser Koalition. Zuletzt hatte es immer wieder offenen Streit zwischen Union und SPD gegeben. Auch die Umfragewerte liegen derzeit im Keller. Wegen des Verdachts der Bestechlichkeit hat die Polizei Teile der Justizvollzugsanstalt Euskirchen durchsucht. Die Ermittler werfen mehreren Gefängnismitarbeitern vor, Häftlingen gegen Geld Vorteile wie zum Beispiel Freigang erlaubt zu haben. Betroffen sind nach Angaben der Behörden 7 Justizvollzugsbeamte und eine Beamtin. Sie wurden suspendiert, außerdem laufen Disziplinarverfahren. Wer folgt Arsenal ins Finale der Fußball Champions League? Das entscheidet sich am Abend, wenn der FC Bayern und Paris Saint-Germain ums zweite Endspielticket kämpfen. Dazu Jonathan Tah.
5: Ich habe einfach das Gefühl, dass ganz München einfach sich darauf freut und bereit ist, dieses Spiel zu Hause zu gewinnen und ins Finale zu kommen.
4: Das Hinspiel hatten die Münchner mit 4:5 verloren. Anstoß ist um 21 Uhr.
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2: Keine Gefahrenstellen oder Staus.
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2: In Ettlingen in der Rheinstraße wird geblitzt. In Hofweier am Friedhof im 30er-Bereich.
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1: Das war heute wichtig in der Region. Ich bin Yvonne Stolz. Wir fahren dieses Jahr an die Wand, wenn wir nicht drastisch den Kurs wechseln. Das sagt der Schwanauer Tunnelbauer Martin Herrenknecht über den Wirtschaftsstandort Deutschland. In einem Fokus-Interview kritisiert er vor allem die Bürokratie. Seit 3,5 Jahren plane sein Unternehmen ein Logistikzentrum in Baden-Württemberg. Ein vergleichbares Projekt in Indien sei dagegen in nur 3 Monaten genehmigt worden. Deutschland ist wie in einem Dornröschenschlaf versunken, sagt der 83-jährige Firmenchef. Wer sich heute Morgen in Lahr über Polizei gewundert hat, dort gab es eine Fahndung nach einem polizeibekannten 32-Jährigen, der aus einem Krankenhaus abgehauen war.
2: Der Mann war ursprünglich am Montag festgenommen worden. Es gab einen Haftbefehl wegen Diebstahls. In der Urhaft berichtete er dann über gesundheitliche Probleme und kam daraufhin ins Krankenhaus. Von dort war er dann heute Morgen gegen 8 Uhr aus einem Fenster gestiegen und geflüchtet. Nach einer Fahndung, unter anderem mit einem Polizeihubschrauber, konnte der Mann gegen 9 Uhr gefasst werden. Eine Gefahr war laut Polizei nicht von ihm ausgegangen. Daniel Bierich, Nachrichtenredaktion.
1: Er überschlägt sich mit seinem Wagen auf der Autobahn und fährt einfach weiter. Ein 48-Jähriger hat auf der A5 bei Bühl einen Unfall gebaut, vermutlich weil er bei Aquaplaning zu schnell unterwegs war. Mehrere Autofahrer hatten gestern die Polizei gerufen und ein stark beschädigtes Auto gemeldet. Der Wagen hatte unter anderem nur noch 3 Reifen. Der Mann wurde schließlich zwischen Saasbach und Ottersweier gestoppt. Er hatte weder Alkohol noch Drogenintus und war auch nicht verletzt. Der Schaden an seinem Auto wird auf 30.000 Euro geschätzt. Sonst war wohl niemand an dem Unfall beteiligt. Die Polizei hat heute einen 18-Jährigen festgenommen, der gestern Abend in einem Sportstudio in Baden-Baden ein Feuer gelegt haben soll. Zuerst wurde eine Scheibe eingeschlagen, dann brannte ein Teppich. Ein Zeuge und eine Bewohnerin des Hauses löschten. Der 18-Jährige war zunächst abgehauen, konnte heute Mittag aber gefunden werden. Nach ersten Erkenntnissen gab es zwischen ihm und dem Studiobesitzer Streitigkeiten. Während der Brandschaden gering blieb, entstand an der Scheibe ein Schaden von mehreren 1.000 Euro.
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1: Ich bin Joshua Heise. Kanzler Merz bewertet den Entlastungseffekt des Tankrabatts bislang nur als zurückhaltend positiv. Dem ZDF hat er gesagt, die Maßnahme funktioniere so leidlich. Einige Tankstellen hätten die Preise deutlich gesenkt, andere weniger stark. Merz verteidigte die befristete Steuersenkung trotzdem als notwendige Entlastung wegen der hohen Spritpreise infolge des Irankriegs. Experten meinen, der Effekt des Tankrabatts sei kaum spürbar. Die EU muss handlungsfähiger werden. Dazu fordert Außenminister Wadephul schnelle Reformen. In einer Grundsatzrede bei der Konrad-Adenauer-Stiftung schlug der CDU-Politiker unter anderem vor, das Einstimmigkeitsprinzip in außenpolitischen Fragen durch Mehrheiten zu ersetzen. Das würde langwierige Blockaden einzelner Länder verhindern. Außerdem warb Wadephul dafür, die EU-Erweiterung durch einen schrittweisen Beitritt zu beschleunigen. Nach mehreren Hunter-Virus-Fällen, 3 Todesopfern und tagelanger Unsicherheit darf das Kreuzfahrtschiff Hondius die Kanarischen Inseln anlaufen. Einige Menschen wurden aber bereits von Bord geholt, darunter eine deutsche Kontaktperson eines Todesopfers. Sie soll nach Düsseldorf gebracht werden, Ronny Thorau berichtet.
2: Die Kontaktperson der Verstorbenen sei wohl nicht infiziert, heißt es von der Uniklinik Düsseldorf. Die 65-Jährige zeige derzeit keine Symptome. Ihre Verlegung nach Düsseldorf diene nur vorsorglich der medizinischen Abklärung. Auch 2 Crewmitglieder wurden aus der Luft vom Kreuzfahrtschiff geholt. Sie sind erkrankt und brauchen dringend Behandlung. Dass das Schiff die Kanaren anlaufen soll, sehen Politiker dort kritisch. An Bord gelten zurzeit Corona-artige Sicherheitsmaßnahmen, etwa Abstand halten und Hände desinfizieren.
1: Statt einem Verbot von Social-Media-Plattformen wollen Jugendliche lieber einen besseren Schutz bei den Angeboten. Das ist bei einer Umfrage im Auftrag von UNICEF herausgekommen. Sprich, Verbote halten die wenigsten für sinnvoll, auch weil eine große Mehrheit sicher ist, dass es Wege gibt, gesetzliche Altersgrenzen bei Social-Media-Plattformen zu umgehen. Der FC Bayern kämpft heute Abend um den Einzug ins Finale der Fußball-Champions League. Die Münchner empfangen im Halbfinal-Rückspiel Paris Saint-Germain. Das Hinspiel hatte PSG mit 5:4 gewonnen. Anpfiff in München ist um 21 Uhr. Im Finale trifft der Gegner dann auf den FC Arsenal.
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1: Das war heute wichtig in der Region. Ich bin Yvonne Stolz. Er ist wegen versuchten Totschlags verurteilt. Ein 26-jähriger Straftäter ist aus der Psychiatrie in Emmendingen geflohen. Die Polizei bittet darum, den 26-Jährigen nicht anzusprechen und sofort den Notruf zu wählen. Sofian O. wird für die Allgemeinheit als potenziell gefährlich eingestuft. Nach Informationen der deutschen Presseagentur hat das Landgericht Freiburg den Mann im vergangenen Juli verurteilt. Er habe im November 2024 in einer Flüchtlingsunterkunft mit einem Messer auf einen Bewohner eingestochen und vor seiner Festnahme einen Polizeibeamten verletzt. Der Mann ist schon am 1. Mai verschwunden. Erst jetzt wurde der Fall bekannt. Wir haben beim zuständigen Polizeipräsidium Freiburg nachgefragt.

0: warum. Man habe bislang schon nach dem Mann gesucht, weil die Fahndung bis jetzt aber erfolglos war, werde jetzt auch die Öffentlichkeit eingeschaltet. Der Gesuchte hatte bei seinem Verschwinden ein dunkles Käppi und einen schwarzen Trainingsanzug getragen. Bilder von ihm sind auf unserer Homepage, Insta und Facebook. Wir fahren dieses Jahr an die Wand, wenn wir nicht drastisch den Kurs wechseln. Das sagt der Schwanauer Tunnelbauer Martin Herrenknecht über den Wirtschaftsstandort Deutschland. In einem Fokus-Interview kritisiert er vor allem die Bürokratie. Seit 3,5 Jahren plane sein Unternehmen ein Logistikzentrum in Baden-Württemberg. Ein vergleichbares Projekt in Indien sei dagegen in nur 3 Monaten genehmigt worden. Deutschland ist wie in einem Dornröschenschlaf versunken, sagt der 83-jährige Firmenchef. Wer sich heute Morgen in Lahr über Polizei gewundert hat, dort gab es eine Fahndung nach einem polizeibekannten 32-Jährigen, der aus einem Krankenhaus abgehauen war.
1: Der Mann war ursprünglich am Montag festgenommen worden. Es gab einen Haftbefehl wegen Diebstahls. In der Urhaft berichtete er dann über gesundheitliche Probleme und kam daraufhin ins Krankenhaus. Von dort war er dann heute Morgen gegen 8 Uhr aus einem Fenster gestiegen und geflüchtet. Nach einer Fahndung, unter anderem mit einem Polizeihubschrauber, konnte der Mann gegen 9 Uhr gefasst werden. Eine Gefahr war laut Polizei nicht von ihm ausgegangen. Daniel Bierich, Nachrichtenredaktion.
0: Die Polizei hat heute einen 18-Jährigen festgenommen, der gestern Abend in einem Sportstudio in Baden-Baden ein Feuer gelegt haben soll. Zuerst wurde eine Scheibe eingeschlagen, dann brannte ein Teppich. Ein Zeuge und eine Bewohnerin des Hauses löschten. Der 18-Jährige war zunächst abgehauen, konnte heute Mittag aber gefunden werden. Nach ersten Erkenntnissen gab es zwischen ihm und dem Studiobesitzer Streitigkeiten. Während der Brandschaden gering blieb, entstand an der Scheibe ein Schaden von mehreren 1.000 Euro.
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1: Ich bin Joshua Heise. Wohnungsabsage, weil der Name ausländisch klingt, oder keine Jobzusage, weil man schon älter ist. Betroffene von solchen möglichen Diskriminierungsfällen sollen besser rechtlich dagegen vorgehen können. Das Bundeskabinett hat einen entsprechenden Gesetzentwurf auf den Weg gebracht. Es gibt aber deutliche Kritik. Ronny Thorau berichtet.
2: Das Gesetz soll vor allem die Frist verlängern, in der Diskriminierte Ansprüche geltend machen können, von 2 auf 4 Monate. Das sei immer noch viel zu kurz, sagt die Antidiskriminierungsbeauftragte des Bundes, Ferda Ataman. Und außerdem müsse das Gesetz auch für staatliche Stellen gelten, so Ataman. Es könne nicht sein, dass Menschen beim Einkaufen im Supermarkt besser vor

0: Diskriminierung geschützt sein als im Umgang mit Ämtern, Behörden, Polizei und Justiz.
1: Bundeskanzler Merz hat am Jahrestag der Schwarz-Roten Koalition deren Reformpläne und insbesondere das Tempo verteidigt. Anordnungen von oben wie in einem autoritären System mögen zwar schneller gehen, das sei jedoch am Ende des Tages immer die schlechtere Lösung, so der CDU-Chef auf einem Unternehmertreffen in NRW. Er bat die Teilnehmenden, der Demokratie zu vertrauen und konstruktiv mitzuwirken. Russland hat im April dank des Iran-Kriegs gut 10 Milliarden Euro an Ölsteuern eingenommen, mehr als doppelt so viel wie im März. Der Grund: die Ölpreise sind wegen des Nahostkonflikts gestiegen. Allerdings hat die russische Regierung die Hälfte des Geldes direkt an die Ölkonzerne zurückgegeben. Die sollen damit die Benzinpreise im Land niedrig halten und Raffinerien reparieren, die von ukrainischen Drohnen getroffen worden sind. Einigung im Crispy-Kebab-Streit. Die gleichnamige Dönerkette und Kentucky Fried Chicken haben verabredet, dass der Fastfood-Riese das Kebab-Gericht weiter verkaufen darf. Im Gegenzug bekommt das Unternehmen in Bielefeld Werbung. Laut Vereinbarung gibt es beim Kauf eines KFC-Döners in Bielefeld einen Gutschein für einen Gratis-Döner beim Original Crispy-Kebab. Vermittelt hatte der Schauspieler Kidako der Ramadan.
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1: Das war heute wichtig in der Region. Ich bin Yvonne Stolz. Er ist wegen versuchten Totschlags verurteilt. Ein 26-jähriger Straftäter ist aus der Psychiatrie in Emmendingen geflohen. Die Polizei bittet darum, den 26-Jährigen nicht anzusprechen und sofort den Notruf zu wählen. Sofian O. wird für die Allgemeinheit als potenziell gefährlich eingestuft. Nach Informationen der deutschen Presseagentur hat das Landgericht Freiburg den Mann im vergangenen Juli verurteilt. Er habe im November 2024 in einer Flüchtlingsunterkunft mit einem Messer auf einen Bewohner eingestochen und vor seiner Festnahme einen Polizeibeamten verletzt. Der Mann ist schon am 1. Mai verschwunden. Erst jetzt wurde der Fall bekannt. Wir haben beim zuständigen Polizeipräsidium Freiburg nachgefragt, warum. Man habe bislang schon nach dem Mann gesucht, weil die Fahndung bis jetzt aber erfolglos war, werde jetzt auch die Öffentlichkeit eingeschaltet. Der Gesuchte hatte bei seinem Verschwinden ein dunkles Käppi und einen schwarzen Trainingsanzug getragen. Bilder von ihm sind auf unserer Homepage, Insta und Facebook. Wir fahren dieses Jahr an die Wand, wenn wir nicht drastisch den Kurs wechseln. Das sagt der Schwanauer Tunnelbauer Martin Herrenknecht über den Wirtschaftsstandort Deutschland. In einem Fokus-Interview kritisiert er vor allem die Bürokratie. Seit 3,5 Jahren plane sein Unternehmen ein Logistikzentrum in Baden-Württemberg. Ein vergleichbares Projekt in Indien sei dagegen in nur 3 Monaten genehmigt worden. Deutschland ist wie in einem Dornröschenschlaf versunken, sagt der 83-jährige Firmenchef. Wer sich heute Morgen in Lahr über Polizei gewundert hat, dort gab es eine Fahndung nach einem polizeibekannten 32-Jährigen, der aus einem Krankenhaus abgehauen war.
2: Der Mann war ursprünglich am Montag festgenommen worden. Es gab einen Haftbefehl wegen Diebstahls. In der Urhaft berichtete er dann über gesundheitliche Probleme und kam daraufhin ins Krankenhaus. Von dort war er dann heute Morgen gegen 8 Uhr aus einem Fenster gestiegen und geflüchtet. Nach einer Fahndung, unter anderem mit einem Polizeihubschrauber, konnte der Mann gegen 9 Uhr gefasst werden. Eine Gefahr war laut Polizei nicht von ihm ausgegangen. Daniel Bierich, Nachrichtenredaktion.
1: Die Polizei hat heute einen 18-Jährigen festgenommen, der gestern Abend in einem Sportstudio in Baden-Baden ein Feuer gelegt haben soll. Zuerst wurde eine Scheibe eingeschlagen, dann brannte ein Teppich. Ein Zeuge und eine Bewohnerin des Hauses löschten. Der 18-Jährige war zunächst abgehauen, konnte heute Mittag aber gefunden werden. Nach ersten Erkenntnissen gab es zwischen ihm und dem Studiobesitzer Streitigkeiten. Während der Brandschaden gering blieb, entstand an der Scheibe ein Schaden von mehreren 1.000 Euro.
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1: Ich bin Florian Klaus. Der neue AOK-Krankenhausreport dürfte bei Klinikbetreibern für Diskussionen sorgen. Es heißt, auf Bundesebene sei 2024 mehr als die Hälfte der Krankenhausaufenthalte vermeidbar gewesen. Demnach gab es 15 Millionen Krankenhausaufenthalte, 8,6 Millionen Behandlungen wären ambulant möglich gewesen oder waren überflüssig. Das Einsparpotenzial der Kliniken liegt dem Report nach bei fast 40%. US-Präsident Trump sieht die USA kurz vor einer Einigung mit dem Iran zur Beendigung des Konflikts. Man sei sehr nah dran, sagt er dem US-Sender PBS. Trump bestätigte Medienberichte, nach denen der Iran sein hoch angereichertes Uran an die USA übergeben und keine unterirdischen Nuklearanlagen mehr betreiben soll. Falls es keinen Deal gibt, droht Trump mit neuen Angriffen. In einer bundesweiten Aktion haben mehr als 2.900 Zollbeamte Paketzusteller kontrolliert und dabei nach ersten Erkenntnissen Rechtsverstöße festgestellt. Laut Generalzolldirektion ging es um Schwarzarbeit und illegale Beschäftigung. Tine Klimach berichtet.
2: Der Zeitdruck ist hoch in der Paketbranche. Die Arbeitsbedingungen gelten als schwierig. Weit verbreitet ist die Praxis, die Paketzustellung in die Hände von Subunternehmern zu geben. Dabei werden auch Aufträge von einem Subunternehmer an den nächsten weitergereicht. Und manche Fahrer erhalten nicht den Mindestlohn, weil ihre Zeiten nicht richtig erfasst werden. Einige von ihnen hätten kein eigenes Auto, sondern müssten das vom Auftraggeber teuer anmieten, heißt es zum Beispiel vom Kölner Hauptzollamt.
1: Die Bundesregierung hält die deutschen Klimaziele trotz geplanter Lockerungen beim Heizungsgesetz für erreichbar. Laut dem neuen Gesetzentwurf von Wirtschaftsministerin Reiche soll die 65%-Regel für erneuerbare Energien bei neuen Heizungen wegfallen. Stattdessen soll ab 2029 mehr auf Biobrennstoff gesetzt werden. Umweltschützer und Opposition sind nicht überzeugt und warnen vor einer Kostenfalle. Eine E-Zigarette hat in München einen U-Bahn-Sonderzug mit rund 1000 Fußballfans lahmgelegt. Die Fans waren auf dem Weg zum Champions-League-Spiel FC Bayern gegen Paris Saint-Germain. Die E-Zigarette hat vermutlich die Brandmeldeanlage ausgelöst. Der Bahnhof musste geräumt werden. Nach einer halben Stunde konnten die Fans mit dem nächsten Zug weiterfahren.
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1: Das war heute wichtig in der Region. Ich bin Yvonne Stolz. Er ist wegen versuchten Totschlags verurteilt. Ein 26-jähriger Straftäter ist aus der Psychiatrie in Emmendingen geflohen. Die Polizei bittet darum, den 26-Jährigen nicht anzusprechen und sofort den Notruf zu wählen. Sofian O. wird für die Allgemeinheit als potenziell gefährlich eingestuft. Nach Informationen der deutschen Presseagentur hat das Landgericht Freiburg den Mann im vergangenen Juli verurteilt. Er habe im November 2024 in einer Flüchtlingsunterkunft mit einem Messer auf einen Bewohner eingestochen und vor seiner Festnahme einen Polizeibeamten verletzt. Der Mann ist schon am 1. Mai verschwunden. Erst jetzt wurde der Fall bekannt. Wir haben beim zuständigen Polizeipräsidium Freiburg nachgefragt, warum. Man habe bislang schon nach dem Mann gesucht, weil die Fahndung bis jetzt aber erfolglos war, werde jetzt auch die Öffentlichkeit eingeschaltet. Der Gesuchte hatte bei seinem Verschwinden ein dunkles Käppi und einen schwarzen Trainingsanzug getragen. Bilder von ihm sind auf unserer Homepage, Insta und Facebook. Wir fahren dieses Jahr an die Wand, wenn wir nicht drastisch den Kurs wechseln. Das sagt der Schwanauer Tunnelbauer Martin Herrenknecht über den Wirtschaftsstandort Deutschland. In einem Fokus-Interview kritisiert er vor allem die Bürokratie. Seit 3,5 Jahren plane sein Unternehmen ein Logistikzentrum in Baden-Württemberg. Ein vergleichbares Projekt in Indien sei dagegen in nur 3 Monaten genehmigt worden. Deutschland ist wie in einem Dornröschenschlaf versunken, sagt der 83-jährige Firmenchef. Wer sich heute Morgen in Lahr über Polizei gewundert hat, dort gab es eine Fahndung nach einem polizeibekannten 32-Jährigen, der aus einem Krankenhaus abgehauen war.
2: Der Mann war ursprünglich am Montag festgenommen worden. Es gab einen Haftbefehl wegen Diebstahls. In der Urhaft berichtete er dann über gesundheitliche Probleme und kam daraufhin ins Krankenhaus. Von dort war er dann heute Morgen gegen 8 Uhr aus einem Fenster gestiegen und geflüchtet. Nach einer Fahndung, unter anderem mit einem Polizeihubschrauber, konnte der Mann gegen 9 Uhr gefasst werden. Eine Gefahr war laut Polizei nicht von ihm ausgegangen. Daniel Bierich, Nachrichtenredaktion.
1: Die Polizei hat heute einen 18-Jährigen festgenommen, der gestern Abend in einem Sportstudio in Baden-Baden ein Feuer gelegt haben soll. Zuerst wurde eine Scheibe eingeschlagen, dann brannte ein Teppich. Ein Zeuge und eine Bewohnerin des Hauses löschten. Der 18-Jährige war zunächst abgehauen, konnte heute Mittag aber gefunden werden. Nach ersten Erkenntnissen gab es zwischen ihm und dem Studiobesitzer Streitigkeiten. Während der Brandschaden gering blieb, entstand an der Scheibe ein Schaden von mehreren 1.000 Euro.
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1: Ich bin Florian Klaus. Die Umfragewerte der schwarz-roten Bundesregierung sehen nach einem Jahr im Amt alles andere als gut aus. Kanzler Merz selbst findet, dass sie tatsächlich hinter dem eigenen Anspruch zurückgeblieben ist, aber er hat im ZDF auch gesagt:
2: Es geht um die Frage, haben wir was erreicht in den letzten 12 Monaten? Und da fällt meine Antwort anders aus als in vielen Berichten und Kommentaren. Wir haben noch längst nicht alles erreicht, aber wir haben viel erreicht.
1: Die Arbeitsatmosphäre im Kabinett sei gut zu Merz. Es gebe noch genug gemeinsame Schnittmengen. US-Präsident Trump zeigt sich weiterhin optimistisch, dass ein Deal mit dem Iran kurz bevorsteht. Das Land habe zugestimmt, dass es keine Atomwaffen haben dürfe. Auch bei anderen Punkten gäbe es Einigkeit, die hat Trump aber nicht genannt. Irans Außenamt hatte vorher Berichte als überzogen zurückgewiesen, dass ein Abkommen kurz bevorstehe. Ein Verhandlungsvorschlag der USA werde geprüft, hieß es. Das vom Hunter-Virus-Ausbruch getroffene Kreuzfahrtschiff Hondius kann einen Hafen auf den Kanarischen Inseln anlaufen. Drei Menschen sind aber schon von Bord geholt worden, eine davon eine Deutsche. Sie hatte Kontakt zu einer der drei Todesopfer. Die Frau zeigt aber keine Symptome. Dass sie in die Düsseldorfer Uniklinik gebracht wird, ist eine Vorsichtsmaßnahme. Die beiden anderen Personen sind hingegen kranke Crewmitglieder. Die Schweizer Garde, die Leibwache des Papstes, hat eine jahrhundertelange Tradition. 28 neue Mitglieder sind

0: nun dazugestoßen. Die Männer haben Papst Leo einen Treueeid abgelegt. Die Schweizer Garde hat für ihre, wie der Name schon sagt, ausschließlich aus der Schweiz stammenden Mitglieder strenge Voraussetzungen. Sie nimmt nur katholische Männer auf, die ledig, höchstens 30 Jahre alt und mindestens 1,74 Meter groß sind. Die hohen Ticketpreise bei der kommenden Fußball-WM in Nordamerika haben nicht nur viele Fans verärgert. Jetzt kommt auch noch Kritik vom UN-Generalsekretär Guterres. Sein Sprecher hat gesagt, dass die Spiele für mehr Menschen zugänglicher sein sollten. Karten für das Eröffnungsspiel wurden zum Beispiel für umgerechnet fast 2.600 Euro verkauft. Beim Finale ging es sogar bis auf mehr als 9.500 Euro rauf.
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1: Das war heute wichtig in der Region. Ich bin Yvonne Stolz. Er ist wegen versuchten Totschlags verurteilt. Ein 26-jähriger Straftäter ist aus der Psychiatrie in Emmendingen geflohen. Die Polizei bittet darum, den 26-Jährigen nicht anzusprechen und sofort den Notruf zu wählen. Sofian O. wird für die Allgemeinheit als potenziell gefährlich eingestuft. Nach Informationen der deutschen Presseagentur hat das Landgericht Freiburg den Mann im vergangenen Juli verurteilt. Er habe im November 2024 in einer Flüchtlingsunterkunft mit einem Messer auf einen Bewohner eingestochen und vor seiner Festnahme einen Polizeibeamten verletzt. Der Mann ist schon am 1. Mai verschwunden. Erst jetzt wurde der Fall bekannt. Wir haben beim zuständigen Polizeipräsidium Freiburg nachgefragt, warum. Man habe bislang schon nach dem Mann gesucht, weil die Fahndung bis jetzt aber erfolglos war, werde jetzt auch die Öffentlichkeit eingeschaltet. Der Gesuchte hatte bei seinem Verschwinden ein dunkles Käppi und einen schwarzen Trainingsanzug getragen. Bilder von ihm sind auf unserer Homepage, Insta und Facebook. Wir fahren dieses Jahr an die Wand, wenn wir nicht

0: drastisch den Kurs wechseln. Das sagt der Schwanauer Tunnelbauer Martin Herrenknecht über den Wirtschaftsstandort Deutschland. In einem Fokus-Interview kritisiert er vor allem die Bürokratie. Seit 3,5 Jahren plane sein Unternehmen ein Logistikzentrum in Baden-Württemberg. Ein vergleichbares Projekt in Indien sei dagegen in nur 3 Monaten genehmigt worden. Deutschland ist wie in einem Dornröschenschlaf versunken, sagt der 83-jährige Firmenchef. Wer sich heute Morgen in Lahr über Polizei gewundert hat, dort gab es eine Fahndung nach einem polizeibekannten 32-Jährigen, der aus einem Krankenhaus abgehauen war.
1: Der Mann war ursprünglich am Montag festgenommen worden. Es gab einen Haftbefehl wegen Diebstahls. In der Urhaft berichtete er dann über gesundheitliche Probleme und kam daraufhin ins Krankenhaus. Von dort war er dann heute Morgen gegen 8 Uhr aus einem Fenster gestiegen und geflüchtet. Nach einer Fahndung, unter anderem mit einem Polizeihubschrauber, konnte der Mann gegen 9 Uhr gefasst werden. Eine Gefahr war laut Polizei nicht von ihm ausgegangen. Daniel Bierich, Nachrichtenredaktion.
0: Die Polizei hat heute einen 18-Jährigen festgenommen, der gestern Abend in einem Sportstudio in Baden-Baden ein Feuer gelegt haben soll. Zuerst wurde eine Scheibe eingeschlagen, dann brannte ein Teppich. Ein Zeuge und eine Bewohnerin des Hauses löschten. Der 18-Jährige war zunächst abgehauen, konnte heute Mittag aber gefunden werden. Nach ersten Erkenntnissen gab es zwischen ihm und dem Studiobesitzer Streitigkeiten. Während der Brandschaden gering blieb, entstand an der Scheibe ein Schaden von mehreren 1.000 Euro.
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1: Ich bin Florian Klaus. Wohnungsabsage, weil der Name ausländisch klingt, oder keine Jobzusage, weil man schon älter ist. Betroffene von solchen möglichen Diskriminierungsfällen sollen besser rechtlich dagegen vorgehen können. Dafür hat das Bundeskabinett einen Gesetzentwurf auf den Weg gebracht. Es gibt aber auch Kritik. Ronny Thorau berichtet.
2: Das Gesetz soll vor allem die Frist verlängern, in der Diskriminierte Ansprüche geltend machen können, von 2 auf 4 Monate. Das sei immer noch viel zu kurz, sagt die Antidiskriminierungsbeauftragte des Bundes, Ferda Ataman. Und außerdem müsse das Gesetz auch für staatliche Stellen gelten, so Ataman. Es könne nicht sein, dass Menschen beim Einkaufen im Supermarkt besser vor Diskriminierung geschützt seien als im Umgang mit Ämtern, Behörden, Polizei und Justiz.
1: Die Stimmung im Land ist im Moment nachvollziehbar mies, sagt der CDU-Politiker Spahn. In der ARD hat er darauf hingewiesen, dass viele Menschen schauen müssten, dass sie über die Runden kommen. Die Kaufkraft sei seit Jahren nicht gestiegen, da brauche es wirtschaftliches Wachstum. Die Umfragewerte der schwarz-roten Bundesregierung sind nach einem Jahr im Amt im Keller. Die Koalition sei aber handlungsfähig, sagt Spahn. Die Arbeitsbedingungen in der Logistikbranche gelten schon seit Jahren als schwierig. Der Zoll hat in einer bundesweiten Aktion die Branche unter die Lupe genommen und ist dabei nach ersten Erkenntnissen auf Rechtsverstöße gestoßen. Bei den Kontrollen ging es besonders um Schwarzarbeit und illegale Beschäftigung. Der Zoll kritisiert auch seit Jahren Verstöße gegen den gesetzlichen Mindestlohn. Vor wenigen Monaten hat der Tech-Milliardär Elon Musk die KI-Firma Anthropic noch menschenfeindlich und böse genannt. Jetzt arbeitet er mit ihr zusammen. Das Unternehmen hinter der KI-Software Claude bekommt dringend benötigte Rechenleistung aus einem riesigen Rechenzentrum, das Musks Unternehmen SpaceX gehört. Auch eine weitere Zusammenarbeit ist im Gespräch. Musk sagte, er sei in Gesprächen beeindruckt gewesen. Der FC Bayern hat den Einzug ins Finale der Fußball-Champions League verpasst. Gegen Paris Saint-Germain kamen die Münchner im Halbfinalrückspiel zu Hause nicht über ein 1:1 hinaus. Im Hinspiel hatten die Bayern in Paris mit 4:5 den Kürzeren gezogen. Damit trifft der Titelverteidiger in Budapest Ende des Monats auf Arsenal.
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1: Ich bin Florian Klaus. Eine Deutsche, die auf dem Kreuzfahrtschiff Hondius Kontakt zu einer Hantavirus-Infizierten hatte, wird jetzt vorsichtshalber in Düsseldorf untersucht. Sie ist an der dortigen Uniklinik angekommen. Das Klinikum geht aber davon aus, dass die Frau nicht infiziert ist. Auf dem Schiff hatte es nach mehreren Infektionen 3 Todesfälle gegeben. 3 Personen sind daraufhin evakuiert worden. Nach einem Jahr im Amt zieht Bundeskanzler Merz eine gemischte Bilanz, auch angesichts schlechter Umfragewerte. Im ZDF hat er gesagt:
2: Es geht gar nicht um mich persönlich, sondern es geht auch um das Ansehen der Bundesregierung. Es geht um die Frage, ob die Menschen in Deutschland uns, der Bundesregierung, letztendlich den politischen Parteien der demokratischen Mitte, noch etwas zutrauen und ob wir diesem Anspruch gerecht werden. Und da sage ich ganz offen, ja, wir bleiben hinter diesem Anspruch, auch dem selbstgestellten Anspruch, zurück.
1: Gleichzeitig sagte er aber auch, die Regierung habe vieles erreicht. Stand jetzt zahlen die Versicherungen für die Gesundheitsversorgung von Bürgergeldempfängern. Künftig soll der Bund einen Teil übernehmen. Der CDU-Politiker Buri hat jetzt einen Vorschlag gemacht, um die Kosten zu senken. Er hat im Fokus eine Einschränkung der Leistungen für Empfänger ins Spiel gebracht, die vor dem Bezug nicht gearbeitet haben. So etwas habe es in der früheren Sozialhilfe faktisch schon gegeben, sagte er. Nach einer mehrstündigen Anhörung im US-Parlament zum Epstein-Skandal machen Demokraten dem Handelsminister Latznik schwere Vorwürfe. Er soll über sein Verhältnis zu dem Sexualstraftäter gelogen haben. Aus Anfang des Jahres veröffentlichten Akten geht hervor, dass Latznik länger zu Epstein Kontakt hatte, als er zuvor angegeben hatte. In der Anhörung räumte er dann auch ein, dass er Epsteins Karibikinsel 2012, also Jahre nach dessen erster Verurteilung, besucht hatte. Aus der Traum vom Finale in der Fußball Champions League. Der FC Bayern ist im Halbfinalrückspiel gegen Paris Saint-Germain nicht über ein 1:1 hinausgekommen. Das Hinspiel hatten die Franzosen mit 5:4 gewonnen. Im Endspiel trifft Titelverteidiger Paris Ende des Monats in Budapest auf den FC Arsenal.
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1: 7. Mai 2017. Imagine Dragons sind mit Thunder neu in den Charts. Sänger Dan Reynolds singt im Song über seine Kindheit. Als Junge hat er nämlich große Träume und Ziele. Er will als Star auf der Bühne stehen. Von seinen Mitschülern wird er dafür ausgelacht und gehänselt. Im Song dreht er den Spieß aber um und richtet sich genau an die Leute, die ihn damals gemobbt haben. Reynolds ist im Endeffekt froh, wie hart seine Highschool- und College-Zeit verlaufen ist, erzählt er in einem Interview. Es war so mies, dass er sogar vom College geschmissen wurde. Doch all das hat ihn letzten Endes eben dorthin gebracht, wo er jetzt gerade ist. Die Angst, die er damals gespürt hat, hat er in Kunst umgewandelt, sagt er. Und genau darum geht es in Thunder. Der Song erreicht in Deutschland Platz 2 der Singlecharts und hält sich fast ein ganzes Jahr lang gelistet. Fun Fact zu Thunder: Dan Reynolds wird oft gefragt, wer denn eigentlich diese Stelle im Song singt. Das ist doch bestimmt die kleine 5-jährige Tochter, sagen viele. Reynolds erklärt aber, das, was klingt wie die Stimme eines kleinen Mädchens, ist in Wahrheit seine eigene Stimme. Nur eben technisch so verändert, dass sie deutlich höher klingt.

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1: Ich bin Florian Klaus. Die Deutsche, die auf dem Kreuzfahrtschiff Hondius mit einer Hunter-Virus-Infizierten in Kontakt war, ist jetzt in der Uniklinik in Düsseldorf. Infiziert ist sie wohl nicht, hieß es. Die Untersuchung ist eine reine Vorsichtsmaßnahme. Auch 2 weitere Personen waren von Bord des Schiffes gebracht worden. Auf der Hondius waren nach Infektionen 3 Personen gestorben. Der neue AOK-Krankenhausreport dürfte bei Klinikbetreibern für Diskussionen sorgen. Es heißt, auf Bundesebene sei 2024 mehr als die Hälfte der Krankenhausaufenthalte vermeidbar gewesen. Demnach gab es 15 Millionen Krankenhausaufenthalte, 8,6 Millionen Behandlungen wären ambulant möglich gewesen oder waren überflüssig. US-Präsident Trump zeigt sich weiterhin optimistisch, dass ein Deal mit dem Iran kurz bevorsteht. Das Land habe zugestimmt, dass es keine Atomwaffen haben dürfe. Auch bei anderen Punkten gäbe es Einigkeit, die hat Trump aber nicht genannt. Irans Außenamt hatte vorher Berichte als überzogen zurückgewiesen, dass ein Abkommen kurz bevorstehe. Ein Verhandlungsvorschlag der USA werde geprüft, hieß es. Aus der Traum vom Finale in der Fußball-Champions League. Der FC Bayern ist im Halbfinalrückspiel gegen Paris Saint-Germain nicht über ein 1:1 hinausgekommen und damit ausgeschieden. Fabian Schaffer berichtet.
2: Das erste Duell war 4:5 aus Bayern-Sicht ausgegangen und es dauerte diesmal keine 3 Minuten, bis der Ball schon wieder im Netz zappelte. Weltfußballer Dembélé traf für Paris, jetzt mussten die Bayern schon 2 Tore aufholen. In der Folge sorgte vor allem Schiedsrichter Pinheiro für Diskussionen, der mehrmals fragwürdige Entscheidungen traf gegen die Bayern. Der Ausgleich von Kane in der Nachspielzeit fiel dann zu spät und Titelverteidiger Paris trifft nun im Finale von Budapest auf Arsenal.
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